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1: Ich bin David Riemer. Der Bundestag stimmt heute über eine Senkung der Ticketsteuer.

0: Kabinett hat dazu Neuregelungen auf den Weg gebracht und die Einführung der sogenannten digitalen Brieftasche gesetzlich vorbereitet.
1: Das Smartphone soll zum Ausweis werden, ältere Menschen sollen ihren Personalausweis nicht mehr erneuern müssen und beim Umzug muss der neue Wohnort im Reisepass nicht mehr nachgetragen werden. Beim Perso gilt das für alle Älteren, die 70 Jahre oder älter sind. Aber das ist nur für den alltäglichen Gebrauch bei uns in Deutschland gedacht. Wer ins Ausland reisen will, braucht nach wie vor einen gültigen Ausweis. Eine digitale Brieftasche soll es ab Januar geben. In einer App kann man dann den Personalausweis hochladen und sich damit bei Behörden und Dienstleistern im Netz ausweisen. Die Nutzung ist freiwillig. Aus Berlin, Tine Klimach.
0: In der EU gibt es eine Einigung auf die vollständige Umsetzung des umstrittenen Zolldeals mit den USA. Unter dem Eindruck der jüngsten Drohungen von US-Präsident Trump verständigten sich Vertreter der Regierungen und des EU-Parlaments unter anderem darauf, Zölle auf US-Industriegüter abzuschaffen. An den Plänen gibt es aber auch Kritik.
2: Die Linken-Fraktion im Europaparlament beispielsweise findet, die EU habe aufgegeben und lasse sich in einen schlechten Handelsdeal mit den USA zwingen. Es fehle der politische Wille, sich gegen die Erpressung von Trump zu stellen. Deutsche Industrieverbände dagegen lobten die Einigung auf die vollständige Umsetzung des Zolldeals. Die EU stärke so ihre Verhandlungsposition gegenüber Washington. Die Einigung der Vertreter der Mitgliedstaaten und des Parlaments muss jetzt noch vom Ministerrat und dem Plenum des Parlaments bestätigt werden. Bis spätestens zum 4. Juli sollen die Regelungen dann in Kraft treten. Fiona Reinhardt, Nachrichtenredaktion.
0: Zum Fußball. Der Traum vom ersten Europapokaltitel ist für den SC Freiburg geplatzt. Im Europa-League-Finale verlor der Außenseiter gegen Aston Villa in Istanbul klar mit 0:3. Trotz der Niederlage bleibt die Europareise der Breisgauer historisch. Zum ersten Mal stand Freiburg in einem internationalen Endspiel und spielt kommende Saison in der Conference League.
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1: Ich bin David Riemer. Nach dem Hauseinsturz im sächsischen Görlitz ist in den Trümmern die Leiche einer Frau gefunden worden. Laut Polizei handelt es sich um die vermisste 25-jährige rumänische Touristin. Nach zwei weiteren Vermissten wird weiter gesucht. Das Wohn- und Ferienhaus war Montagabend aus bislang ungeklärter Ursache eingestürzt. Die Ermittler vermuten eine Gasexplosion, ein Gasleck wurde kurz nach dem Unglück entdeckt. Einsatzkräfte arbeiten weiter unter schwierigen Bedingungen in dem meterhohen Trümmerberg. Der Bundestag will heute über eine Änderung des Luftverkehrssteuergesetzes entscheiden. Ab Juli soll die Ticketsteuer gesenkt werden, aber die Branche fordert weitere Entlastungen.
2: Es gibt drei Ticketsteuerkategorien je nach Fluglänge.

0: gegenüber anderen europäischen Ländern. Ursula Winkler, Nachrichtenredaktion.
1: Die Regierungspläne für ein Recht auf Reparatur stoßen bei der Opposition auf Kritik. Die AfD warnte bei der ersten Lesung im Bundestag vor überzogenen Haftungsrisiken zulasten kleiner Händler. Grünen und Linken geht der Gesetzentwurf von Bundesjustizministerin Hubich hingegen nicht weit genug. Sie fordern unter anderem klarere Regelungen und Fristen sowie einen staatlichen Reparaturbonus. Zum Fußball. Der Traum vom ersten Europapokaltitel ist für den SC Freiburg geplatzt. Im Europa-League-Finale verlor der Außenseiter gegen Aston Villa in Istanbul klar mit 0:3. Freiburg-Trainer Julian Schuster war nach dem Spiel im RTL-Interview entsprechend enttäuscht.
2: Ja, für den Moment spüre ich keine Zufriedenheit. Wir haben im Finale verloren. Das ist das, was für den Moment natürlich überwiegt und natürlich sehr schmerzt.
1: Trotz der Niederlage bleibt die Europareise der Breisgauer historisch. Zum ersten Mal stand Freiburg in einem internationalen Endspiel und spielt kommende Saison in der Conference League.
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1: Ich bin David Riemer. Nach dem Hauseinsturz im sächsischen Görlitz ist in den Trümmern die Leiche einer Frau gefunden worden. Laut Polizei handelt es sich um die vermisste 25-jährige rumänische Touristin. Nach zwei weiteren Vermissten wird weiter gesucht. Das Wohn- und Ferienhaus war Montagabend aus bislang ungeklärter Ursache eingestürzt. Die Ermittler vermuten eine Gasexplosion. Ein Gasleck wurde kurz nach dem Unglück entdeckt. Ein Ehepaar aus München soll für einen chinesischen Geheimdienst Kontakte an deutschen Hochschulen geknüpft und Wissenschaftler nach China gelockt haben. Jetzt sind die Beschuldigten in Untersuchungshaft, teilte die Bundesanwaltschaft mit.
2: Die Vorwürfe gegen die deutschen Eheleute chinesischer Herkunft wiegen schwer. Um an wissenschaftliche Informationen zu Spitzentechnologie zu gelangen, die auch militärisch nutzbar ist, sollen sie Kontakte zu Wissenschaftlern an deutschen Hochschulen und Forschungseinrichtungen aufgebaut haben. Das Bundesamt für Verfassungsschutz warnt schon länger davor, dass auch die Wissenschaft Ziel von Spionage ist. So werden etwa chinesische Gastwissenschaftler, die zu Besuch an Unis im Ausland sind, ganz gezielt mit Ausforschungs- und Beschaffungsaufträgen betraut. Tine Klimach, Nachrichtenredaktion.
1: Der Bundestag stimmt heute über eine Senkung der Ticketsteuer im Flugverkehr zum 1. Juli ab. Damit sollen Luftverkehrsunternehmen entlastet werden. Branchenverbände fordern weitere Schritte bei Standortkosten, um Wettbewerbsnachteile gegenüber anderen europäischen Ländern auszugleichen. Die Luftverkehrssteuer wird auf jeden Abflug mit einem Passagierflugzeug von einem deutschen Flughafen erhoben. Zum Fußball. Der SC Freiburg hat vom Titel in der Europa League geträumt. Der Bundesligist aus dem Breisgau ist im Finale von Istanbul dann doch ziemlich chancenlos gewesen. Gegen Aston Villa aus der englischen Premier League gab es am Abend eine 0:3 Niederlage.
3: Rund 40 Minuten lang hat Freiburg gut mitgehalten in diesem Finale um Europas zweithöchsten Vereinspokal. Aber kurz vor der Pause Aston Villa mit dem Doppelschlag. Thielemans traf traumhaft zum ersten, Buendia noch schöner zum zweiten. Nach einer knappen Stunde Rodgers mit dem 3:0, das ging dann viel zu einfach. Aston Villa holt erstmals seit 1982 wieder einen Europapokal nach Birmingham. Trainer Unai Emery feiert schon den 5. Europa-League-Sieg mit dem 3. Verein. Und in Freiburg wird trotz Finalpleite bald der Stolz überwiegen, so weit gekommen zu sein. Moritz Einzel, Sportredaktion.
1: Freiburg spielt kommende Saison in der Conference League.
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1: Ich bin David Riemer. Der Bundestag will heute über eine Änderung des Luftverkehrssteuergesetzes entscheiden. Ab Juli soll die Ticketsteuer gesenkt werden, aber die Branche fordert weitere Entlastungen.
2: Es gibt 3 Ticketsteuerkategorien je nach Fluglänge. Im vergangenen Jahr gingen die allermeisten besteuerten Tickets, 80%, für Flüge in Europa raus. Hier soll die Steuer um 2,50 Euro sinken. Entsprechend mehr Reduzierung gibt's bei Mittelstrecken- und bei Langstreckenflügen. Die Absenkung soll bei den Passagieren ankommen, könnte aber durch andere Preiselemente wieder schrumpfen. So hat die Branche Zuschläge und Gebühren etwa für Kerosin oder Umbuchungen seit dem Beginn des Iran-Kriegs stark erhöht. Sie glaubt, auch mit der Steuersenkung bleibt ein Wettbewerbsnachteil gegenüber anderen europäischen Ländern. Ursula Winkler, Nachrichtenredaktion.
1: Die Bundesregierung will beim deutsch-französischen Rüstungskonzern KNDS einsteigen. Zunächst soll der Staat 40% an dem Panzerbauer übernehmen, später soll der Anteil innerhalb von 2 bis 3 Jahren auf 30% sinken. KNDS stellt unter anderem den Kampfpanzer Leopard 2 her und will bald an die Börse gehen. Verteidigungsminister Pistorius fordert generell mehr staatliche Beteiligungen an der deutschen Rüstungsindustrie. Nach dem Hauseinsturz im sächsischen Görlitz ist in den Trümmern die Leiche einer Frau gefunden worden. Laut Polizei handelt es sich um die vermisste 25-jährige rumänische Touristin. Nach 2 weiteren Vermissten wird weiter gesucht. Das Wohn- und Ferienhaus war Montagabend aus bislang ungeklärter Ursache eingestürzt. Die Ermittler gehen von einer Gasexplosion aus, bestätigt ist das aber noch nicht. Heute Mittag ist die Zeit der Spekulation endlich vorbei. Dann gibt Bundestrainer Nagelsmann bekannt, welche 26 Spieler er mit zur Fußball-WM nimmt. Vor allem um das vermeintliche Comeback von Weltmeister-Torhüter Manuel Neuer gibt es seit Tagen Diskussionen.
3: Für das Neuer-Comeback fehlt eigentlich nur noch die offizielle Bestätigung und die Begründung, warum der Bundestrainer sich nun offenbar umentschieden hat und nicht mehr auf Oliver Baumann im Tor setzt, der ja eigentlich nicht enttäuscht hat. Bayerns Karl und auch Kölns Elmaler im Kader wären keine großen Überraschungen nach ihren starken Leistungen in der Liga. Die Plätze vorne dürften sicher an Havertz und Woltemade gehen. Ein kleines Fragezeichen würde ich noch bei Sané sehen. Füllkrug ist dagegen wohl raus. Thomas Thonfeld, Sportredaktion.
1: Und der SC Freiburg hat das Europa-League-Finale gegen Aston Villa deutlich mit 0:3 verloren und damit den Gewinn des ersten Europapokaltitels der Vereinsgeschichte verpasst.
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1: Und das am Donnerstag. Kurz vor 6 haben wir es. Moin. Gleich eine Nummer zum Lautreden und Wachwerden. Suffrey Duo Play the Life gibt's bei uns. Unter anderem nach aktueller Musik von Kamrat. Am 26. Juni gibt's den live bei uns in Potsdam zu sehen. Zum Radio Potsdam Sommer Open Air oder eben auch gleich zum Start in diesen Donnerstag.
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2: Ich bin Katrin Müller. Der Bundestag stimmt heute über eine Senkung der Ticketsteuer im Flugverkehr zum 1. Juli ab. Damit sollen Luftverkehrsunternehmen entlastet werden. Die Steuer wird auf jeden Abflug mit einem Passagierflugzeug von einem deutschen Flughafen erhoben. Der Bundestag will außerdem den Weg für die weitere Planung von Milliardenprojekten bei der Bahn freimachen. Nach dem Hauseinsturz im sächsischen Görlitz ist in den Trümmern die Leiche einer Frau gefunden worden. Nach Angaben der Polizei handelt es sich um die zuvor vermisste 25-jährige rumänische Touristin. Nach zwei weiteren Vermissten wird weiterhin gesucht.
3: Einsatzkräfte entdeckten die verschüttete Frau am Abend. Die Arbeiten wurden zunächst gestoppt. Ein Notarzt stellte den Tod fest. Das Haus mit Miet- und Ferienwohnungen war am Montagabend eingestürzt. Als mögliche Ursache gilt eine Gasexplosion. Ein Gasleck war kurz nach dem Einsturz entdeckt worden. Weiter vermisst werden eine 26-jährige rumänische Touristin und ein 48 Jahre alter Mann. David Riemer, Nachrichtenredaktion.
2: Immer das Smartphone im Blick, Feeds checken und auf jede Nachricht reagieren. Viele Menschen in Deutschland befinden sich einer Umfrage der EU-Internationalen Hochschule in Erfurt zufolge in digitaler Dauerbereitschaft. Gut 80% der Befragten schauen demnach mindestens einmal pro Stunde auf Smartphone, Tablet und Co., auch wenn sie keine Benachrichtigung erhalten.
4: Die jungen Leute sind die auffälligsten Online-Junkies. Bei den unter 30-Jährigen prüfen sogar 90% mindestens einmal stündlich ihre Geräte und fast die Hälfte gibt zu, ich habe Angst, etwas zu verpassen, wenn ich offline bin. Von allen Befragten, auch den Älteren, fühlt mehr als die Hälfte einen Druck des Gegenübers, dass auf SMS oder WhatsApp-Nachrichten schnelle Antworten erwartet werden, und ein Drittel fühlt sich verpflichtet, auch nach Feierabend noch für Berufliches erreichbar zu sein. Der empfundene Erwartungsdruck ist also groß, denn eigentlich wünscht sich mehr als jede oder jeder Zweite öfters mal eine Online-Pause. Ursula Winkler, Nachrichtenredaktion.
2: Zum Fußball. Heute Mittag ist die Zeit der Spekulationen endlich vorbei. Dann gibt Bundestrainer Nagelsmann bekannt, welche 26 Spieler er mit zur Fußball-WM nimmt. Und der SC Freiburg hat das Europa-League-Finale gegen Aston Villa deutlich mit 0:3 verloren und damit den Gewinn des ersten Europapokaltitels verpasst. Trotzdem bleibt die Europareise der Breisgauer historisch. Zum ersten Mal stand Freiburg in einem internationalen Endspiel und spielt kommende Saison in der Conference League.
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1: Mit den aktuellen Temperaturen 11 Grad in Beelitz, hier in Potsdam oder in Teltow, 12 Grad messen wir in Brandenburg an der Havel. 21 Grad gibt's heute maximal bei wieder mal deutlich mehr Sonne als Wolken. Ja, zum Nachmittag vielleicht leichte Schauer mit dabei, bleibt heute aber im Gegensatz zu gestern eine Ausnahme. Und auch mit Blick auf die nächsten Tage sieht's wirklich freundlich, schon fast sommerlich aus. Morgen 23, am langen Pfingstwochenende Höchstwerte bis zu 27 Grad.
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1: Schauen wir um kurz nach 6 auf die Straßen. Für den Moment sieht es eigentlich noch ganz gut aus, aber jetzt gerade ganz frisch reingekommen ein Unfall auf der B273, und zwar kurz vorm westlichen Berliner Ring, vor der A10, also in Marquardt. Da müssen Sie gerade vorsichtig fahren. Ansonsten noch ein bisschen Stop and Go auf der A115 in Richtung Berlin in der Baustelle. Ja, und mehr habe ich für den Moment nicht. Sollten Sie was gesehen haben, dann geben Sie uns das gerne durch per WhatsApp oder per Anruf an unsere Nummer für alles, die 0331 581 692 und die 30.
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1: Und ich kann Ihnen sagen, lange habe ich auf diesen Donnerstag hingefiebert. Ich habe mir den Termin, muss ich zugeben, sogar in meinen privaten Kalender eingetragen.
6: Ja, heute eröffnet in Potsdams Mitte ja der lange Stall. Ein wichtiger Teil des Kreativquartiers mit offiziellem Part und anschließender Party.
1: Schön. Ja, also meinte ich, toll, freue ich mich, aber den meinte ich gar nicht. Heute gibt Julian Nagelsmann nämlich endlich den WM-Kader bekannt. In 3 Wochen geht's los und aus unserer Region könnten auch Spieler mit dabei sein. Wir schauen gleich mal auf die wichtigsten Themen von heute nach Holly Johnson und neuer Musik von Kamrat.
6: Guten Morgen.

0: Holly Johnson und Love Train am Donnerstagmorgen, 11 nach 6.
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0: Heute Donnerstag, der 21. Mai. Ja, langsam wird's spannend. In genau 3 Wochen startet nämlich die Fußball-Weltmeisterschaft. Dafür gibt Bundestrainer Julian Nagelsmann heute ja den finalen Kader bekannt. Wer ist dabei, die große Frage, und wer vor allem nicht?
2: Ja, viele Namen sind ja schon durch die Presse gegangen. Manuel Neuer als neue alte Nummer 1 war ja ein besonders großes Thema. Schauen wir auf 2 Namen, die aus der Region kommen. Maxi Bayer, geboren in Brandenburg an der Havel. Der 23-Jährige, der spielt bei Borussia Dortmund und ist wohl mit dabei.
0: Anders sieht's mit dem gebürtigen Potsdamer Robert Andrich aus. Der Leverkusener wurde, wenn man den Berichten glauben darf, aus dem Kader gestrichen. Gewissheit dazu gibt's heute um 13 Uhr, dann gibt, wie gesagt, der Bundestrainer seine Pressekonferenz.
2: Das ist aber nicht der einzige Termin heute, auf den viele schon ganz lange hinfiebern. In Potsdam wird heute nämlich der lange Stall eröffnet. Um 14.30 Uhr gibt es da den offiziellen Part, unter anderem mit Oberbürgermeisterin Nuscha Aubey.
0: Und ab 16 Uhr darf dann jeder zur Eröffnungsparty dazu kommen. Geplant sind Führungen durch den langen Stall, Workshops werden angeboten und Live-Musik steht auch auf dem Plan. Also wer sich da nachher mal ein eigenes Bild von diesem neuen Potsdamer Kreativquartier machen möchte, der kann das heute zwischen 16 und 23 Uhr.
2: Und das heute natürlich auch bei uns ein Thema, denn die Frage, wo Potsdams Kreative unterkommen sollen, ist ja sehr kontrovers. Auf der einen Seite gibt es das Rechenzentrum mit viel Platz und günstigen Räumen. Wenn es nach der Politik geht, soll das aber irgendwann abgerissen werden.
0: Und genau deswegen wird eben dieses neue Kreativquartier gebaut. Wir erklären Ihnen heute Morgen mal, warum das nicht allen gefällt, und vor allem verraten wir Ihnen, ob Rechenzentrum und Langer Stall jetzt sowas wie Konkurrenten sind oder ob man am gleichen Strang zieht.
2: Die Antworten, die gibt es in einer knappen halben Stunde um 6.40 Uhr.
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0: Suffredur und Played Alive. 6.16 Uhr. Schönen guten Morgen, Sie hören Radio Potsdam. Ja, mit einem kleinen Update. Wir schauen mal kurz raus. Wir haben hier extra die Fenster aufgerissen. Sieht richtig gut aus draußen. Temperaturen aktuell zwischen 11 und 12 Grad. Höchstwerte liegen heute um 21 und dazu gibt es mehr Sonne als Wolken. Nur am Nachmittag. Ganz vereinzelt leichter Regen. Bleibt aber heute eine Ausnahme. Von den Straßen habe ich aktuell eine Meldung für Sie. Und zwar müssen wir auf die A115 schauen. Da ist Stop and Go in Richtung Berlin. In der Baustelle sind wir aktuell bei knapp 5 Minuten plus. Und dann quasi gute Nachrichten. Das Stadtwerkefest hier in Potsdam kommt ja zurück im Juli. Diesmal mit 5 Bühnen und jeder Menge Musik. Allerdings nicht am Lustgarten, sondern in der Schiffbauergasse. Das alles am 11. und 12. Juli. Ja, das also die Randfakten. Mehr zum Stadtwerkefest und mehr Themen aus der Region haben wir dann gleich für Sie ausführlich bei uns in unseren Lokalnachrichten um 6:30.
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Felix hin und schaus Walk With Me am Donnerstagmorgen 6.22 Uhr. Lange ist es nicht mehr hin, bis zum langen Pfingstwochenende bei uns in der Region. Und auch die Temperaturen sprechen ja dann eine ganz eindeutige Sprache. 27 Grad gibt's maximal bei Sonne satt. Ich möchte Ihnen eine ganz kurze Anekdote erzählen. Ich war ja vor kurzem im Urlaub in New York, lag auch im Central Park und habe mir einen richtig fetten Sonnenstich geholt. Die Moral aus der Geschichte für mich und vielleicht dann auch für Sie, deswegen sage ich es Ihnen. Eincreme nicht vergessen, das geht manchmal deutlich schneller, als man glauben mag. Gleich das Wichtigste aus der Region in unseren Lokalnachrichten um 6:30 nach Coldplay und Kultmucke von U2. Schönen Donnerstag!

0: zwischen Coldplay und Adventure of a Lifetime. Einen sonnigen Start in den Donnerstag. Sie haben Radio Potsdam gleich in der nächsten halben Stunde mit Olly Murs und Rizzle Kicks. Hard Skip to Beat gibt's nach Kultmucke von Freddie Mercury. Living on my own, ebenfalls gleich mit dabei. Kurzer Blick auf den Job des Tages. Der Verein Gemeinsam für Potsdam sucht aktuell eine Geschäftsstellenleitung auf Minijob-Basis. Der Verein möchte das Image der Potsdamer Wirtschaft stärker an die Mitte der Gesellschaft rücken. Und dafür braucht man Unterstützung bei der Organisation und Koordinierung der Geschäftsstelle. Also wenn Sie sowieso ein Organisationstalent haben und auch eine strukturierte Arbeitsweise, dann bewerben Sie sich. Alle Infos gibt's online auf radio-potsdam.de im Jobticker.
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0: Wir haben das heute Morgen schon anklingen lassen, jetzt 6.30 Uhr. Ist Amelie ein wichtiger Tag für Potsdam heute?
2: Ja, heute wird der lange Stall im Kreativquartier neben dem Rechenzentrum offiziell eröffnet. Nach 7 Jahren entstehen dort jetzt Räume für Künstler und Kreative, von Ateliers bis zu Studios und Veranstaltungsflächen. Zur Eröffnung gibt's ab dem Nachmittag ein buntes Programm mit Ausstellungen, Workshops, Musik und später auch einer Party. Und das ist erst der Anfang. In den kommenden Monaten sollen im Quartier noch weitere Projekte, Veranstaltungen und kreative Angebote dazukommen. Das Potsdamer Stadtwerkefest kommt im Juli zurück, diesmal mit 5 Bühnen und jeder Menge Musik. Am 11. und 12. Juli wird in der Schiffbauergasse gefeiert. Auf den Bühnen sind dann vor allem regionale Bands und beliebte Cover-Acts zu sehen. Auch Familien sollen auf ihre Kosten kommen. Neben Live-Musik sind wieder Straßenkünstler, Mitmachaktionen und natürlich das große Feuerwerk geplant. Neu dabei eine Extrabühne für junge Nachwuchstalente aus der Region. Gute Nachrichten für alle Pendler. Auf der RE1-Strecke soll es in Zukunft etwas entspannter in den Zügen werden. Die ODEC stockt nämlich auf und verlängert nach und nach einzelne RE1-Züge zwischen Brandenburg an der Havel, Potsdam, Berlin und Frankfurt-Oder. Dafür kommen zusätzliche Wagen zum Einsatz, besonders zu den Stoßzeiten am Morgen und Nachmittag. Die neuen Zuglängen werden schrittweise in den Fahrplan eingebaut. Ziel ist klar, weniger Gedränge und ein entspannteres Pendeln im RE1.
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0: Wir messen 11 Grad in Potsdam, 12 in Teltow, in Brandenburg an der Havel oder in Beelitz. Die Höchstwerte heute um 21 Grad. Sonnig ist es jetzt schon, bleibt es den Tag über auch größtenteils. Nur am Nachmittag ganz vereinzelt ein paar Schauer mit dabei. Ist für heute, ist generell für die Woche auch eine Ausnahme. Morgen 23, Samstag Höchstwerte um 27 Grad. Also mit Blick aufs lange Pfingstwochenende wird es deutlich wärmer und vor allem schon fast sommerlich.
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0: Aktuell noch relativ ruhig, kurz nach 6:30. Stop and go eigentlich nur auf der A115 in der Baustelle in Richtung Berlin. Ansonsten kommen Sie ganz gut durch die Stadt und drumherum. Aber ich habe schon 2 Blitzer für Sie. Der erste steht im Schlaz am Nutetal und der zweite in Potsdam-West auf der Geschwister-Scholl-Straße. Wenn Sie noch was gesehen haben, können Sie uns gerne durchgeben. Am besten per WhatsApp direkt zu uns ins Studio an die 0331 581 692 und die 30.
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0: Ja, Amelie, du hast es gesagt. Heute ein ganz wichtiger Tag für eigentlich die ganze Stadt, vor allem für die Kreativen.
2: Ja, heute wird der lange Stall im Kreativquartier geöffnet.
0: Direkt neben dem Rechenzentrum. Das ist ja eine, ich sag mal, große Debatte bei uns in der Stadt. Eigentlich sollte der lange Stall ja dafür sein, damit das Rechenzentrum dann irgendwann abgerissen werden kann. Das war der Plan ganz am Anfang. Mittlerweile sieht es ein bisschen anders aus. Jetzt fragen wir uns, sind denn Rechenzentrum und langer Stall quasi jetzt sowas wie Konkurrenten oder zieht man am gleichen Strang? Wir fragen mal nach im langen Stall. Gleich nach Freddie Mercury und neuer Musik von Holly Humberstone.
2: Schönen guten Morgen.

0: Freddie Mercury ist das Living on My Own. 6.40 Uhr, 20 vor 7. Schönen guten Morgen, Sie hören Radio Potsdam. An einem übrigens sehr wichtigen Tag hier bei uns in der Stadt heute. Potsdams neue Mitte darf neue Nachbarn begrüßen. An der Plantage wird nämlich heute ein zentraler Teil des Kreativquartiers eröffnet. Der Lange Stall. Ein Gebäude mit vielen Büros, Ateliers oder Proberäumen, die Potsdams Kreative mieten und dann eben dort arbeiten können.
1: Ja, ganz am Anfang war der Lange Stall ja dafür gedacht, das mittlerweile ziemlich alte Rechenzentrum zu ersetzen. Potsdams Kreative wenig davon. Und wie bewertet das die Genossenschaft, die sich um den Langen Stall kümmert?
0: Brigitta Bungert ist die Vorstandsvorsitzende. Brigitta, seht ihr euch selber eigentlich als Ersatz fürs Rechenzentrum?
2: Also der Lange Stall ist keinesfalls ein Ersatz fürs Rechenzentrum. Einmal, weil es gibt gar nicht so viele Flächen, die vergünstigten mietpreisgebundenen Flächen beinhaltet, die jetzt so solo-selbstständige Künstler und Kreative sich leisten könnten. Und dann gibt es das zweite Problem, dass es nur funktioniert für Leute, die auch Umsatzsteuer bezahlen. Das heißt zum Beispiel nicht für Kleinunternehmer. Viele

0: Systeme oder wenn man Leute einstellt, ne? Und die wurden halt jetzt im Langen Stall geschaffen.
1: Ja, und heute feiert dieser Lange Stall große Eröffnung. Und wer übrigens da mal vorbeischauen möchte und sich umgucken will, wie es geworden ist, ab 16 Uhr sind die Türen da offen. Es gibt Führungen und Workshops und ab 20 Uhr beginnt dann die große Party. Sie hören Radio Potsdam am Donnerstagmorgen gleich mit einem Update zum Start nach Olli Murs und Drizzle Kicks. Moin!

0: 6.45 Uhr oder wie sagt man bei uns in der Region? 6:45. Schönen guten Morgen, Sie an Radio Potsdam mit einem Update bei uns morgens alle Viertelstunde. Wir schauen direkt auf die Straßen. Es gibt einen ersten Unfall, nämlich wichtig für alle Autofahrer, die auf der A2 unterwegs sind. In Richtung Berlin zwischen Lenin und dem Dreieck Werder. Da gerade Behinderungen, die Unfallstelle für den Moment auch noch ungesichert. Also vorsichtig fahren. Temperaturen liegen zwischen 11 und 12 Grad, 21 maximal, mehr Sonne als Wolken. Am Nachmittag leichter Regen, ist aber eine Ausnahme für heute. Und das Bundeskabinett hat übrigens jetzt entschieden, der Führerschein soll tatsächlich billiger werden. Dafür soll zum Beispiel Theorieunterricht künftig auch digital funktionieren können. Und außerdem sollen Übungsfahrten zum Beispiel mit Eltern gemacht werden dürfen. Mehr aus Deutschland und der Welt, was sonst heute wichtig ist, am Donnerstag, klären wir gleich ausführlich um 7.
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6: Und das sind die PNN-Schlagzeilen von heute. Großbaustelle an der Großbernstraße. In Babelsberg entstehen 582 neue Wohnungen bis 2028. Neues Konzept und neuer Ort. Das Potsdamer Stadtwerkefest zieht um. Woidke vor leeren Rängen. Erstmals seit 2 Jahren lud der Ministerpräsident zum Bürgerdialog, doch nur wenige kamen.
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0: Miley Cyrus ist das mit Younger You. 6:52 Uhr.
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2: Sie ist eine wirkliche Superheldin. Ghazaleh Madani, die kommt aus dem Iran, lebt mittlerweile in Potsdam und arbeitet und forscht in Golm.
0: Ihr Startup CanShip, haben Sie vielleicht schon mal gehört, ist eine Art Revolution in der Krebsforschung, denn dank ihrer Arbeit könnten Tierversuche in der Medikamentenentwicklung bald überflüssig sein.
3: Die Tierversuche waren ja sehr, sehr lange als diese Hauptweg für Medikamenteentwicklung. Tiere sind ja nicht gleich wie Menschen. Das gibt so viele Medikamente, die an Tiere funktioniert, aber bei Menschen werden ja scheitern, weil ein Maus ist ja kein Mensch. Jetzt haben wir bessere Modelle, wie diese Modelle, die wir entwickeln. Das ist 3D-Mikroumgebung, das ist die Tumormodelle und das ist dynamisch wie menschliche Körper. Und hoffentlich in näherer Zukunft braucht man keine Tierversuche mehr.
2: Ja, ein Traum, für den Ghazaleh Madani schon lange arbeitet. Als Frau ist ihr aber auch ein anderes Thema noch besonders wichtig.
3: Ich glaube, wir sind immer noch nicht so auf dem Weg, richtig diese Gleichbehandlung und gleiche Rechte, insbesondere in Wissenschaft, zu haben. Was ich denke, das sehr wichtig ist, ist diese Wahrnehmung, ist die Sichtbarkeit. Wir müssen akzeptieren, dass die Wissenschaft nicht mehr nur ein Männerberuf ist, dass die Frauen mit so vielen tolle Ideen, mit so viel Mut auch in diesem Bereich richtig viel machen. Aber die müssen ja wirklich kämpfen, Sichtbarkeit zu werden.
0: Ja, sichtbar ist sie auch dank ihres Projekts mittlerweile. Auf jeden Fall CanShip, eine Revolution entwickelt in Potsdam von Ghazaleh Madani.
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0: Das ist ein Klack Klack und Doja. Wir haben es kurz vor sieben. Schönen guten Morgen. Kann Ihnen jetzt schon mal versprechen, die Nummer wird hier im Radio Potsdam Studio gleich besonders laut gedreht. Vielleicht ja auch im Auto auf dem Weg in Richtung Arbeit. Jan Delay und Oh Johnny gibt's nach den Common Arts. Don't Leave Me This Way ebenfalls gleich bei uns.
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2: Ich bin Katrin Müller. Der Bundestag will heute über eine Änderung des Luftverkehrssteuergesetzes entscheiden. Ab Juli soll die Ticketsteuer gesenkt werden. Aber die Branche fordert weitere Entlastungen.
3: Es gibt drei Ticketsteuerkategorien je nach Fluglänge. Im vergangenen Jahr gingen die allermeisten besteuerten Tickets, 80%, für Flüge in Europa raus. Hier soll die Steuer um 2,50 Euro sinken. Entsprechend mehr Reduzierung gibt's bei Mittelstrecken- und bei Langstreckenflügen. Die Absenkung soll bei den Passagieren ankommen, könnte aber durch andere Preiselemente wieder schrumpfen. So hat die Branche Zuschläge und Gebühren etwa für Kerosin oder Umbuchungen seit dem Beginn des Iran-Kriegs stark erhöht. Sie glaubt, auch mit der Steuersenkung bleibt ein Wettbewerbsnachteil gegenüber anderen europäischen Ländern. Ursula Winkler, Nachrichtenredaktion.
2: Nach der Aufnahme eines Ebola-Patienten in der Berliner Charité ist auch die Familie des US-Amerikaners nachgekommen. Seine Ehefrau und vier Kinder wurden ebenfalls in der Sonderisolierstation der Uniklinik aufgenommen, teilte das Bundesgesundheitsministerium mit. Hintergrund war ein entsprechendes Hilfeersuchen der US-Behörden. Der Patient hatte sich in der Demokratischen Republik Kongo mit dem Ebola-Virus angesteckt. Die Angehörigen gelten als Kontaktpersonen des Infizierten. Nach dem Hauseinsturz in der sächsischen Stadt Görlitz ist in den Trümmern die Leiche einer Frau gefunden worden. Es handele sich um die zuvor vermisste 25 Jahre alte rumänische Touristin, sagte eine Polizeisprecherin. Nach den beiden anderen Vermissten werde weiterhin gesucht. Das Haus, in dem sich laut Polizei Miet- und Ferienwohnungen befanden, war am Montagabend aus bislang ungeklärter Ursache eingestürzt. Einsatzkräfte gehen aber von einer Gasexplosion aus. Zum Fußball. Der Traum vom ersten Europapokaltitel ist für den SC Freiburg geplatzt. Im Europa-League-Finale verlor der Außenseiter gegen Aston Villa in Istanbul klar mit 0:3. Trotz der Niederlage bleibt die Europareise der Breisgauer aber historisch.
4: Lange hielt Freiburg gut mit, doch ein Doppelschlag kurz vor der Pause schockte die Breisgauer. Spätestens nach dem 0:3 in der zweiten Halbzeit war die Partie dann entschieden. Zum ersten Mal erreichten die Freiburger ein internationales Endspiel. Statt Champions League spielen die Freiburger in der kommenden Saison in der Conference League. David Riemer, Nachrichtenredaktion.
2: Und heute Mittag sind die Spekulationen um den Kader vorbei. Dann gibt Bundestrainer Nagelsmann bekannt, welche 26 Spieler er mit zur WM nimmt.
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0: In Borkheide sind wir aktuell bei 11 Grad, 12 in Michendorf, in Potsdam und in Teltow, 13 mittlerweile in Rathenow und 21 gibt's heute maximal. Bleibt den Tag über, ja, eigentlich echt sehr freundlich, sehr sonnig, nur am Nachmittag vereinzelt ein paar Regentropfen. Das, ja, aber eine Ausnahme. Auch in den nächsten Tagen geht's weiterhin nicht nur frühlingshaft, eigentlich sogar schon fast eher sommerlich weiter. Morgen bei 23 Grad und deutlich mehr Sonne. Zum langen Pfingstwochenende gibt's Sonne satt und Höchstwerte bis zu 27 Grad.
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0: Kurzer Blick schon mal nach Potsdam rein, kurz nach sieben. Bisschen Stop and Go gibt's nämlich auf der Nutestraße in der Baustelle. Bis hierhin eigentlich eher zähfließender Verkehr. Und so wirklich sonst was los im Stadtverkehr, zumindest für den Moment noch nicht. Wir gucken mal auf die A115, da auch schon anstellen in Richtung Berlin. Hier sind wir in der Baustelle bei 10 Minuten plus. Von den Autobahnen habe ich sonst noch eine Meldung für Sie von der A2 in Richtung Berlin. Da hat es nämlich einen Unfall gegeben zwischen den Nien und dem Dreieck Werder. Also da aktuell ein bisschen vorsichtiger machen. Und geblitzt wird auch zweimal in Potsdam. Einmal in Potsdam-West auf der Geschwister-Scholl-Straße und zum anderen im Schlaz an der Straße am Nutetal. Wenn Sie noch was gesehen haben und ergänzen können, gerne per WhatsApp oder per Anruf können Sie das jederzeit machen. Am besten an die 0331 581 692 und die 30. Wir sagen vielen Dank, wünschen weiterhin eine gute und sichere Fahrt.
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0: Das Wetter stellt sich so langsam auf Sommer ein. Ich habe die Frage schon regelmäßig gestellt in diesem Jahr. Hast du die Sonnenbrille heute mit?
6: Ich habe sie vergessen. Oh, das kann doch nicht sein.
0: Also ich kann dir jetzt schon mal sagen, schreib das vielleicht in deinen Kalender.
6: Ja, ich muss mir das wirklich
0: Weil morgen wird es noch besser als heute. Und für Sie, wenn Sie noch zu Hause sind, vielleicht die Sonnenbrille einpacken. Das könnte heute in jedem Fall helfen. Ansonsten starten wir gleich in unserer nächsten Runde im Kids-Quiz durch. Sie können eine Kleinigkeit gewinnen, müssen uns dafür ein Rätsel lösen. Und das stellen wir Ihnen nach einer Nummer. Taylor Swift ist das. Mit...

0: Taylor Swift und ihr Hit gehen. Elizabeth Taylor, 7:08 Uhr.
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0: Und wenn Taylor Swift ein Hit gehen hat, dann hat Amelie auf jeden Fall ein Quiz gehen.
3: Schönen guten Morgen.
0: Wir spielen jeden Morgen eine Runde gemeinsam mit Ihnen, sind bei uns in der Stadt unterwegs und ja, an den unterschiedlichsten Orten oder bei den unterschiedlichsten Persönlichkeiten. Heute kann ich schon mal verraten, wir haben uns einen Ort rausgepickt bei uns in der Stadt, den jeder kennt.
3: Ja, auf jeden Fall.
0: Würde ich sagen. Die Frage ist nur, kommen Sie drauf? Wir beschreiben Ihnen das. Vielmehr unsere Kids-Quiz-Reporterin Luise, die hat sich ein Bild davon angeguckt und beschreibt mir mal, was sie drauf sieht.
1: Heute suchen wir ein Haus mit einem Wellendach in Potsdam. Ich glaube, sowas Ähnliches gibt es auch in Sydney. Da wird Theater gespielt und ich trete da manchmal mit dem Ballett auf.
0: Da müssen wir aber die Augen offen halten. Ich habe Luise leider noch nie Ballett da drin tanzen sehen, aber ich habe mir schon sagen lassen, dass sie das sehr, sehr gut kann. Also vielleicht wissen Sie ja, welches Haus wir da heute Morgen suchen. Wenn ja, schicken Sie uns die Antwort gerne per WhatsApp ins Studio. Hier kommt die Nummer 0331 581 692 und die 30.
3: Ja, und dann dürfen Sie bei uns einmal in die Radio Potsdam Spielekiste greifen.
0: Der Gewinner darf sich aussuchen, entweder ein Tic-Tac-Toe oder ein 4 gewinnt, wenn Sie wissen, was wir hier heute Morgen suchen.
1: Heute suchen wir ein Haus mit einem Wellendach in Potsdam. Ich glaube, sowas Ähnliches gibt es auch in Sydney. Da wird Theater gespielt und ich trete da manchmal mit dem Ballett auf.
0: Die Antwort und unseren Gewinner gibt's gleich in knapp 4 Minuten.
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2: Wer die Lösung weiß, schickt einfach eine WhatsApp, Text oder Sprachnachricht an die 0331 581 692 30.

0: Die 80er, Come On Arizona und Don't Leave Me This Way. Dienstagmorgen 7 Uhr und 13.
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0: Jeden Morgen das gleiche Spielchen, jeden Morgen allerdings auch ein anderes Rätsel. Wir sind in der Stadt unterwegs, heute, und jetzt können wir es schon verraten, weil jetzt kommen keine neuen Antworten mehr ran, in der Schiffbauergasse. Was könnten wir hier suchen?
1: Heute suchen wir ein Haus mit einem Wellendach in Potsdam. Ich glaube, sowas Ähnliches gibt es auch in Sydney. Da wird Theater gespielt und ich trete da manchmal mit dem Ballett auf.
0: Und dieses Opernhaus in Sydney kennt, glaube ich, jeder. Ist ja sehr ikonisch, ein absolutes Postkarten. Motiv. Das, was wir heute Morgen suchen, ist auch relativ ikonisch.
3: Ja.
0: Gehört zu Potsdam dazu. Jetzt müssen wir nur den Namen davon wissen. Wer weiß ihn denn? Ich frage mal in die Runde.
4: Hallo Radio Potsdam, hier ist Felicitas und ich sage, es ist das Hans-Otto-Theater. Tschüss.
0: Ich hätte es auch gedacht. Ich habe es die ganze Zeit nur gepokert. Ob es wirklich so ist, weiß ich nicht. Wir hoffen einfach mal. Gemeinsam mit dir, Felicitas.
1: Richtig, wir haben das Hans-Otto-Theater gesucht.
0: Sehr gut. Das Pokern hat sich gelohnt und das Mitmachen, Felicitas, auch. Glückwunsch. Du gewinnst entweder das Radio Potsdam 4 gewinnt oder das Tic-Tac-Toe. Darfst du dir aussuchen. Wir melden uns bei dir. Und eure nächste Chance gibt's morgen früh wieder um 7 nach 7.

0: Gemeinsam mit Jan Delay und Oh Johnny geht's in den Donnerstagmorgen. 7.17 Uhr haben wir's. Schönen guten Morgen. Schauen wir drauf auf das Wichtigste. Bei uns ja morgens alle Viertelstunde, starten auch direkt auf den Straßen. Gibt eine wichtige Meldung von der A2 in Richtung Berlin. Zwischen Lenin und dem Dreieck Werder hat es nämlich einen Unfall gegeben. Da müssen Sie gerade vorsichtig machen. Temperaturen liegen zwischen 11 und 13 Grad, 21 maximal. Mehr Sonne als Wolken gibt's. Nur zum Nachmittag leichter Regen mit dabei. Und dann baut die Stadt Potsdam übrigens ihr Online-Angebot weiter aus. Sollten Sie in Zukunft vielleicht umziehen müssen, dann können Sie Halteverbote eben für Umzüge und Ausnahmegenehmigungen für Sonn- und Feiertagsfahrverbote bequem online beantragen. Mehr dazu und weitere Themen aus der Region gleich in unseren Lokalnachrichten um halb acht.
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0: Dido und Live for Rent, Donnerstagmorgen, 7 Uhr gleich 25.
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0: 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Juni. 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Schönen guten Morgen.

0: Kygo und Conrad mit Firestone. Donnerstagmorgen, wir haben es kurz vor 8. Mit den Radio Potsdam Wachermachern und alle Farben geht's gleich in die nächste halbe Stunde. Little Hollywood gibt's unter anderem nach den New Radicals. You Get What You Give, ebenfalls gleich zum Start in Donnerstag. Und wir schauen auch auf unseren Job des Tages. Der Verein Gemeinsam für Potsdam sucht nämlich aktuell eine Geschäftsstellenleitung auf Minijob-Basis. Der Verein möchte das Image der Potsdamer Wirtschaft nochmal stärker in die Mitte der Gesellschaft rücken und braucht dafür eben Unterstützung bei der Organisation und Koordinierung der Geschäftsstelle. Wenn Sie also ein Organisationstalent und eine strukturierte Arbeitsweise haben, bewerben Sie sich. Alle Infos bei uns im Netz auf radio-potsdam.de im Jobticker.
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0: Um jetzt 7:30 in der Region und heute, Amelie, öffnet ja der lange Stall im Kreativquartier neben dem Rechenzentrum seine Tür, ne?
2: Ja, nach rund 7 Jahren Vorbereitung ist es jetzt soweit. Die neuen Räume für Künstler und Kreative gehen an den Start. Von Ateliers über Studios bis hin zu Flächen für Veranstaltungen ist alles mit dabei. Zur Feier des Tages gibt's ab dem Nachmittag ein buntes Programm. Ausstellungen, Workshops, Musik und später am Abend dann auch eine Party. Und das ist erst der Anfang. In den kommenden Monaten soll das Quartier noch weiter wachsen mit neuen Projekten, Events und jeder Menge kreativer Ideen. Der Führerschein in Brandenburg und ganz Deutschland soll in Zukunft moderner, digitaler und im besten Fall auch etwas günstiger werden. Das Bundeskabinett hat dafür jetzt eine große Reform auf den Weg gebracht. Aber wie kommt die eigentlich bei den Fahrschulen in Brandenburg an? Laut Medienberichten sind die Meinungen gemischt. Viele Betriebe sehen die Digitalisierung und den möglichen Online-Theorieunterricht als Chance, gerade im ländlichen Raum, wo Fahrschüler oft lange Wege haben. Gleichzeitig gibt es aber auch Kritik. Vor allem bei weniger festen Sonderfahrten und der verkürzten Praxisprüfung waren einige Fahrlehrer davor, dass die Ausbildung dadurch nicht unbedingt einfacher wird. Die Stadt Potsdam baut ihr Online-Angebot weiter aus. Ab sofort können auch Halteverbote für Umzüge und Ausnahmegenehmigungen fürs Sonn- und Feiertagsfahrverbot bequem online beantragt werden. Wer also beim Umzug einen freien Parkplatz vor der Tür braucht, kann die Genehmigung jetzt mit wenigen Klicks über die Stadt Potsdam beantragen. Wichtig dabei, die passenden Schilder müssen weiterhin selbst organisiert und aufgestellt werden.
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0: Ich möchte an der Stelle kurz mal die Chance nutzen und die Kreissäge draußen auf der Brandenburger Straße grüßen. Hören Sie das? Machen wir mal kurz ein bisschen lauter. Amelie? Im Hintergrund, ne?
2: Oh ja, jeden Morgen.
0: Ja, so ist es halt. Es muss ja gebaut werden und irgendwann werden die auch zum Ende kommen. Wir schauen mal auf die Temperaturen. Also zumindest kann man sich gerade anstelle der Bauarbeiter wahrscheinlich nicht über Regen beschweren. Es ist sehr sonnig, sieht sehr gut aus. Zwischen 12 und 13 Grad aktuell. Am Nachmittag vielleicht ein paar leichte Regenschauer. Aber ich hoffe nicht nur draußen auf der Brandenburger Straße, sondern auch Sie sind gut eingecremt. Die nächsten Tage werden nämlich weiterhin warm und sonnig. Morgen 23, am langen Wochenende sogar bis zu 27 Grad maximal.
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0: Starten wir in der Potsdamer Innenstadt oder vielmehr nach Zentrum Ost schauen wir. Auf der Friedrich-List-Straße hat es nämlich einen Unfall gegeben. Zwischen dem Humboldtring und der Rudolf-Breitscheid-Straße, also in Richtung Babelsberg, müssen Sie gerade ein bisschen vorsichtiger machen. Dazu stehen Sie an in Potsdam, ja klar, auf der Nutestraße, vor allem stadteinwärts. Da sind wir ab dem Sterncenter bei einer Viertelstunde plus. Stop and Go auch auf der Michendorfer Chaussee, der Zeppelinstraße, der Bornstädter Straße und auch der Neditzer Straße. Jeweils stadteinwärts sind wir bei 5 Minuten plus. Von den Autobahnen gibt es noch Meldungen. Die A115 ist ein bisschen voller in Richtung Berlin. Da sind wir gerade bei 20 Minuten plus, auch in der Baustelle. Und vorsichtig machen auch auf der A2 in Richtung Berlin zwischen Lenin und dem Dreieck Werder. Da gibt es Behinderungen durch einen Unfall. Blitzer habe ich auch noch einen für Sie. Der steht immer noch in Potsdam-West auf der Geschwister-Scholl-Straße. Und wenn Sie auch noch was gesehen haben, dann können Sie uns das gerne durchgeben. Per WhatsApp oder per Anruf an unsere Nummer für alles, die 0331 581 692 und die 30.
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0: Ja, wir haben es gerade gehört in den Nachrichten. Heute Nachmittag wird also in der Innenstadt ein neues Kapitel aufgeschlagen. Im Kreativquartier öffnet der lange Stall. Das klingt jetzt erstmal nach Aufbruch, ist bei uns in der Stadt aber tatsächlich ziemlich umstritten.
2: Ja, denn während hier neue Räume für Kunst und Kultur entstehen, hängt über dem ganzen Jahr eine große Frage. Was passiert denn jetzt eigentlich mit dem Rechenzentrum?
0: Ob der lange Stall wirklich Ersatz sein kann, das fragen wir gleich mal im Rechenzentrum bei der Leiterin nach. Nach den New Radicals. und aktueller Musik von Harry Styles. American Girls heißt die Nummer. 7:34 Uhr, moin.

0: New Radicals sind das mit You Get What You Give am Donnerstagmorgen, 7 Uhr und 41. Sie haben die Radio Potsdam Wachermacher zum Start. Und bei uns in der Innenstadt hier eröffnet ja heute Nachmittag der Lange Stall. Ein zentraler Teil des neuen Potsdamer Kreativquartiers. Ein Thema, naja, das in Potsdam ziemlich heiß diskutiert wird, das wissen wir alle.
1: Ja, das Problem, das ist eigentlich schnell zusammengefasst. Der Großteil der Potsdamer Kreativen sitzt ja im Rechenzentrum. Dieses Gebäude soll, wenn es nach der Stadtpolitik geht, in absehbarer Zeit aber abgerissen werden. Einfach, weil das Rechenzentrum schon ziemlich alt ist. Als Ersatz soll dann das neue Kreativquartier samt dem langen Stall dienen.
0: Das ist zumindest irgendwann mal der Plan gewesen, ganz am Anfang. Und in der Theorie klingt das ja auch alles ganz gut. Die Praxis sieht aber laut Anja Engel, der Leiterin des Rechenzentrums, anders aus.
2: Wir sind da im Austausch und begreifen das beidseitig als Ergänzung. Aber es ist tatsächlich kein Ersatz für dieses Gebäude.

im Raum, Atelier oder Büro da sitzen. Und wäre das nicht ein Armutszeugnis für eine Stadt wie Potsdam? Wir wollen Ihre Meinung zu dem Thema hören. Gerne per WhatsApp an die 0331 581 692 und die 30. Sie hören Radio Potsdam mit Alle Farben und Jenny Eck. Schönen guten Morgen.

0: 7.45 Uhr, dreiviertel acht. Schönen guten Morgen, Radio Potsdam hier mit einem Blick auf das Wichtigste bei uns ja morgens regelmäßig. Unter anderem schauen wir auf ein für mich ganz großes Thema in diesem Sommer, die Fußball-Weltmeisterschaft. In 3 Wochen geht sie los und dafür gibt Bundestrainer Nagelsmann heute ja seinen Kader offiziell bekannt. Ein Großteil der Namen, der waberte ja schon durch die Presse. Mit großen Überraschungen wird dann also wohl nicht mehr zu rechnen sein, aber trotzdem freue ich mich persönlich auf diesen Termin. Mehr aus Deutschland und der Welt dann gleich bei uns um 8. Wir schauen kurz auf die Straßen. Hat ja in Potsdam gerade einen Unfall gegeben, da müssen sie vorsichtig machen. So Zentrum Ost-Babelsberg in dem Bereich und zwar auf der Friedrich-List-Straße zwischen dem Humboldtring und der Rudolf-Breitscheid-Straße. Da vorsichtig fahren. Temperaturen liegen zwischen 12 und 13 Grad, 21 heute maximal, bei deutlich mehr Sonne als Wolken. Nur am Nachmittag ganz vereinzelt ein paar Schauer mit dabei.
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6: 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Und das sind die PNN-Schlagzeilen von heute. Großbaustelle an der Großbernstraße. In Babelsberg entstehen 582 neue Wohnungen bis 2028. Neues Konzept und neuer Ort. Das Potsdamer Stadtwerkefest zieht um. Woidke vor leeren Rängen. Erstmals seit 2 Jahren lud der Ministerpräsident zum Bürgerdialog, doch nur wenige

0: Dari und Pack It Full of Hope. 7.52 Uhr.
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2: Heute die 100, denn genau so viele Kreative ziehen ab heute in den Langenstall im Potsdamer Kreativquartier ein. Der neue Standort wird heute ganz offiziell eröffnet. Mit dabei sind ab 14.30 Uhr unter anderem Potsdams Oberbürgermeisterin Nuscha Aubel und Bernd Rubelt, Beigeordneter für Stadtentwicklung, Bauen, Wirtschaft und Umwelt. Im Langenstall sind neue Ateliers, Studios, Veranstaltungsflächen und Arbeitsräume entstanden. Also jede Menge Platz für kreative Ideen mitten in Potsdam. Und ab 16 Uhr sind dann auch alle Potsdamer eingeladen. Mit Ausstellungen, Musik und einer Party öffnet der Langenstall seine Türen für die Öffentlichkeit. Heißt also, ab heute haben 100 Kreative ein neues Zuhause in Potsdam.

0: 7:59, kurz vor 8. Sion Radio Potsdam, gleich in der nächsten halben Stunde mit Avicii Levels. Gibt's bei uns unter anderem nach Kultmusik von Marc Almond. The Days of Pearly Spencer, ebenfalls gleich in der nächsten halben Stunde.
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2: Ich bin Katrin Müller. Der Bundestag stimmt heute über eine Senkung der Ticketsteuer im Flugverkehr zum 1. Juli ab. Damit sollen Luftverkehrsunternehmen entlastet werden. Die Steuer wird auf jeden Abflug mit einem Passagierflugzeug von einem deutschen Flughafen erhoben. Der Bundestag will außerdem den Weg für die weitere Planung von Milliardenprojekten bei der Bahn freimachen. Nach der Aufnahme eines Ebola-Patienten in der Berliner Charité ist auch die Familie des US-Amerikaners nachgekommen. Seine Ehefrau und 4 Kinder wurden ebenfalls in der Sonderisolierstation der Uniklinik aufgenommen, teilte das Bundesgesundheitsministerium mit.
3: Der Vater hatte sich in der Demokratischen Republik Kongo in Zentralafrika mit dem Ebola-Virus angesteckt. Auch seine Familie soll sich dort aufgehalten haben. Sie gelten als Kontaktpersonen und wurden wie der Vater, der selbst Arzt ist, in einem Spezialflugzeug nach Berlin gebracht. Der Zustand des Mannes sei stabil, die Familie sei negativ getestet worden und zuletzt symptomfrei, heißt es. Alle hielten sich im Osten des Kongo auf, wo es aktuell hunderte Ebola-Fälle gibt. Die WHO hat eine internationale Gesundheitsnotlage ausgerufen, spricht aber noch nicht von einer Pandemie. Diana Kramer, Nachrichtenredaktion.
2: Immer das Smartphone im Blick, Feeds checken und auf jede Nachricht reagieren. Viele Menschen in Deutschland befinden sich einer Umfrage der EU-Internationalen Hochschule in Erfurt zufolge in digitaler Dauerbereitschaft. Gut 80% der Befragten schauen demnach mindestens einmal pro Stunde auf Smartphone, Tablet und Co.
4: Die jungen Leute sind die auffälligsten Online-Junkies. Bei den unter 30-Jährigen prüfen sogar 90% mindestens einmal stündlich ihre Geräte und fast die Hälfte gibt zu, ich habe Angst, etwas zu verpassen, wenn ich offline bin. Von allen Befragten, auch den Älteren, fühlt mehr als die Hälfte einen Druck des Gegenübers, dass auf SMS oder WhatsApp-Nachrichten schnelle Antworten erwartet werden. Und ein Drittel fühlt sich verpflichtet, auch nach Feierabend noch für Berufliches erreichbar zu sein. Ursula Winkler, Nachrichtenredaktion.
2: Zum Fußball. Heute Mittag ist die Zeit der Spekulationen endlich vorbei. Dann gibt Bundestrainer Nagelsmann bekannt, welche 26 Spieler er mit zur Fußball-WM nimmt. Und der SC Freiburg hat das Europa-League-Finale gegen Aston Villa deutlich mit 0:3 verloren und damit den Gewinn des ersten Europapokaltitels verpasst. Trotzdem bleibt die Europareise der Breisgauer historisch. Zum ersten Mal stand Freiburg in einem internationalen Endspiel und spielt kommende Saison in der Conference League.
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0: In Brandenburg an der Havel messen wir 13 Grad, 14 hier in Potsdam, genauso in Michendorf oder in Kaput, 15 Grad in Rathenow. Die Höchstwerte heute am Donnerstag liegen so bei 21 Grad, gibt auch mehr Sonne als Wolken, also das sieht alles echt ganz gut aus, auch wenn jetzt gerade so ein paar Wolken über der Region hängen. Zum Nachmittag gibt es vereinzelt ein paar Regenschauer, aber auch das eine Ausnahme. Die nächsten Tage werden schrittweise sogar noch wärmer und sonniger, morgen bei 23, am langen Pfingstwochenende sogar bei Höchstwerten bis zu 27 Grad.
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0: Kurz nach 8, wir müssen direkt in den Potsdamer Stadtverkehr schauen. Auf der Friedrich-List-Straße hat es ja einen Unfall gegeben und deswegen ist die zwischen Johannsenstraße und der Überleitung zur Rolf-Breitscheid-Straße gerade gesperrt. Das heißt für Sie, einen großen Bogen drum machen und aktuell auch schon mehr Zeit mitnehmen. Eben vor allem im Bereich Babelsberg-Zentrum-Ost stockt es überall so ein bisschen. Auch auf der Nutestraße zum Beispiel, statt einwärts, da sind wir jetzt gerade bei einer Viertelstunde plus. Und Stop-and-Go gibt es auch auf der Michendorfer Chaussee, statt einwärts. Die Zeppelinstraße, die Bornstädter Straße oder auch die Straße am Neuen Garten, überall auch ein klein bisschen voller. Gucken wir rüber auf die Autobahn und müssen da natürlich auch auf die A115 schauen. In Richtung Berlin sind wir jetzt gerade in der Baustelle bei 20 Minuten plus. Und dazu brauchen Sie auch auf dem westlichen Berliner Ring ein bisschen länger in Richtung Dreieck Werder. Zwischen Potsdam Nord und Leest ist gerade die rechte Spur gesperrt wegen der Baustelle. Da 10 Minuten mehr mit einplanen. Geblitzt wird heute Morgen auch und zwar in Potsdam West immer noch auf der Geschwister-Scholl-Straße bei Tempo 30. Und wenn Sie auch noch ergänzen können, dann am besten per WhatsApp ins Studio. An die 0331 581 692 und die 30.
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0: Ja, eine sehr spannende Phase gerade bei uns in der Redaktion, denn Domi aus Mittag und ich machen ja unseren Führerschein. Mhm. Die theoretische Prüfung haben wir beide mit Bravour bestanden. Na, und jetzt hatte Domi ihre praktische Prüfung. Und wir fragen sie gleich mal, wie es lief. Ich möchte gar nicht so viel sagen, weil ich das Gefühl habe, ich könnte auch was Falsches sagen. Also wir fragen gleich mal nach Marc Amont und aktueller Musik von Pedro Santos. I don't know me. Schönen guten Morgen.

0: Marc Amont ist das mit The Days of Pearly Spencer, 12 nach 8.
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0: Zeit fürs Grande Finale. Ja, wir haben uns Wochen, Monate lang darauf vorbereitet, eine theoretische Prüfung abgelegt und jetzt geht's in die praktische Prüfung. Und Domi, da hast du mir was voraus, du hast den nämlich schon abgelegt. Ja. Die große Frage ist, wie ist es denn ausgegangen?
2: Ich bin kläglich gescheitert.
0: Ai.
2: Also ich bin durchgefallen, ich darf nochmal ran. Aber ich habe auch so ein bisschen was mitgenommen. Also ich kann das ein bisschen erklären, woran es gelegen
0: Bitte,
2: hat.
0: Bitte, auf jeden Fall.
2: Ich will gar nicht so doll ins Detail gehen. Es gab so mehrere Kleinigkeiten, aber ich glaube, der schlimmste Punkt war eigentlich dann an so einer Kreuzung am Keplerplatz. Vielleicht wissen Sie ungefähr, wo das ist. Da fährt man, ich sollte links abbiegen und bin dann über die Straße rübergefahren. Dann musste ich über die Straßenbahn.
0: Die Tramgleise, ja.
2: Genau, musste ich da auch nochmal rüber. Und dann quasi musst du hoffen, dass dann keiner kommt, damit du da nicht stehen bleibst und dann rumfährst. Bei mir kam natürlich jemand. Ich bin auf den Schienen zum Stehen gekommen, was natürlich nicht so cool ist. Und dann habe ich auch eine Weile gewartet, weil direkt neben mir war auch noch eine Fahrradfahrerin. Und die kann ich ja nicht umfahren. So, das heißt, ich habe gewartet, aber war nicht so toll, dass ich gewartet habe. Fanden alle nicht so cool im Auto, ich auch nicht. Und naja. Daran ist so ein bisschen gescheitert, aber ich muss sagen, ich habe auch so ein bisschen was mitgenommen einfach.
0: Wie war es denn mit der Aufregung?
2: Das war ganz schlimm.
0: Ja, ne?
2: Das war ganz, ganz, ganz schlimm. Also da habe ich auch fürs nächste Mal mir mitgenommen, es lohnt sich gar nicht aufgeregt zu sein. Also ich weiß, du bist auch sehr aufgeregt, musst du aber nicht sein, weil für das Ergebnis lohnt sich sowieso nicht. Aber da beißt ja auch keiner und du bist so konzentriert dabei, da kann dir gar nichts passieren.
0: Okay, also dann brauche ich jetzt einen Tipp von dir, den ich für nächste Woche, ich habe nächste Woche meine Prüfung, meine praktische. Was sollte ich beachten? Was ist so eine Idee?
2: Ich würde dir sagen, kommt drauf an, was du für einen Prüfer hast. Meine beiden haben sich ja, also mein Fahrlehrer und Prüfer haben sich immer unterhalten dabei. Ich würde trotzdem dir vorschlagen, versuch mit dem zu reden. Also wenn du irgendwie auf was warten musst oder wenn du irgendwie dir nicht sicher bist oder so, dann versuch dem das zu sagen. Von wegen, übrigens, ich muss jetzt hier kurz warten, weil da von hinten kommt gerade jemand oder da vorne ist ein Fahrradfahrer, deswegen kann ich gerade nicht überholen, dass man das vielleicht irgendwie dem einfach mitteilt.
0: Können wir die Karten spielen, weil wenn ich was kann,
2: dann reden.
0: Dann ist es reden.
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0: 8.17 Uhr, Donnerstagmorgen hier auf Radio Potsdam. Einen guten Start in den vorletzten Tag, vorm langen Wochenende. Wir schauen mal drauf auf das Wetter. Die Temperaturen sehen aktuell ganz gut aus. Zwischen 13 und 15 Grad mittlerweile. 21 ja heute maximal. Ausnahme am Nachmittag, da kommt vielleicht ein paar Regentropfen runter. Ansonsten bleibt es sehr freundlich und auch sehr sonnig. Von den Straßen eine wichtige Meldung. Hier in Potsdam hat es nämlich einen Unfall gegeben. Auf der Friedrich-List-Straße. Deswegen ist die zwischen der Johannsenstraße und der Rudolf-Breitscheid-Straße gerade gesperrt. Da müssen sie einen Bogen drum machen, dementsprechend natürlich auch in Zentrum Ost, in Babelsberg aktuell mehr Zeit mitnehmen. Und wichtige Themen aus der Region haben wir auch für Sie. Gibt zum Beispiel eins aus dem Rathaus. Große Ehre für Potsdams Wintersport. Bobfahrerin Lisa Burgwitz hat sich nämlich jetzt ins Goldene Buch der Stadt eingetragen. Warum? Und weitere Themen aus der Region gleich in unseren Lokalnachrichten um 8:30.
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0: Christina Aguilera, Come On Over um 8.24 Uhr.
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0: Das ist eine wirkliche Superheldin, Ghazaleh Madani. Sie kommt aus dem Iran, lebt mittlerweile in Potsdam und arbeitet und forscht in Golden.
2: Ihr Startup Cantrip ist so eine Art Revolution in der Krebsforschung, denn dank ihrer Arbeit könnten Tierversuche in der Medikamentenentwicklung bald überflüssig sein.
3: Die Tierversuche waren ja sehr, sehr lange als diese Hauptweg für Medikamenteentwicklung. Tiere sind ja nicht gleich wie Menschen. Das gibt so viele Medikamente, die an Tiere funktioniert, aber bei Menschen werden ja scheitern, weil ein Maus ist ja kein Mensch. Jetzt haben wir bessere Modelle, wie diese Modelle, die wir entwickeln. Das ist 3D-Mikroumgebung, das ist die Tumormodelle und das ist dynamisch wie menschliche Körper und hoffentlich in näherer Zukunft braucht man keine Tierversuche mehr.
0: Ja, ein Traum, für den Ghazaleh Madani schon lange arbeitet, aber als Frau in der Wissenschaft ist ihr auch ein anderes Thema ganz besonders wichtig.
3: Ich glaube, wir sind immer noch nicht so auf dem Weg, richtig diese Gleichbehandlung und gleiche Rechte, insbesondere in Wissenschaft zu haben. Was ich denke, das sehr wichtig ist, ist diese Wahrnehmung, ist die Sichtbarkeit. Wir müssen akzeptieren, dass die Wissenschaft nicht mehr nur ein Männerberuf ist, dass die Frauen mit so vielen tollen Ideen, mit so viel Mut auch in diesem Bereich richtig viel machen. Aber die müssen ja wirklich kämpfen, Sichtbarkeit zu werden.
2: Sichtbar ist sie mittlerweile auf jeden Fall auch dank ihres Projekts Canship, eine Revolution entwickelt in Potsdam von Ghazaleh Madani.
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0: Neue Nummer von Christy Serendi heißt Good Old Days. Kurz vor halb neun. Sie haben die Radio Potsdam Wachermacher gleich mit Kultmusik. Phil Collins, Another Day in Paradise spielen wir Ihnen. Außerdem Licky Lee mit dabei. Ebenfalls eine neue Nummer, Lucky Again, gibt's ebenfalls gleich bei uns im Programm. Schauen wir auf unseren Job des Tages. Der Verein Gemeinsam für Potsdam sucht aktuell eine Geschäftsstellenleitung auf Minijobbasis. Der Verein möchte das Image der Potsdamer Wirtschaft nochmal stärker in die Mitte der Gesellschaft rücken. Und dafür braucht es eben Unterstützung bei der Organisation und Koordinierung der Geschäftsstelle. Wenn Sie ein Organisationstalent und eine strukturierte Arbeitsweise haben, dann bewerben Sie sich gerne. Alle Infos auch online bei uns im Netz auf radio-potsdam.de im Jobticker.
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0: Ja, spannender Tag heute bei uns in der Stadt. Es gibt ja, Amelie, frischen Schwung fürs Kreativquartier.
2: Ja, der lange Stall neben dem Rechenzentrum wird heute offiziell eröffnet. Nach 7 Jahren Planung geht dort jetzt ein Ort für Künstler und Kreative an den Start. Mit Ateliers, Studios und Flächen für Ausstellungen und Veranstaltungen. Zur Feier des Tages läuft ab dem Nachmittag ein buntes Programm mit Ausstellungen, Workshops, Musik und später einer Party. Und das Ganze ist erst der Anfang. In den kommenden Monaten soll das Quartier noch weiter wachsen mit neuen Ideen, Projekten und jeder Menge Kulturprogramm. Beim geplanten Unicampus auf dem Brauhausberg wird jetzt der nächste Schritt gegangen. Ab dem 2. Juni startet offiziell die Bürgerbeteiligung zum Bebauungsplan. Schon Mitte Juni soll dann erstmals gezeigt werden, wie der neue Campus rund um den alten Landtag einmal aussehen könnte. Hinter dem Milliardenprojekt stehen die Hasso-Plattner-Stiftung, das Land Brandenburg und die Universität Potsdam. Große Ehre für Potsdams Wintersport. Bobfahrerin Lisa Buckwitz hat sich jetzt ins Goldene Buch der Stadt eingetragen. Gemeinsam mit Trainer Jörg Weber wurde die Olympiasiegerin gestern von Oberbürgermeisterin Nuscha Aubel im Rathaus empfangen und geehrt. Buckwitz hatte bei den Olympischen Spielen 2018 Gold gewonnen und geht dieses Jahr das erste Mal als Pilotin bei Olympia an den Start. Bei der WM in Cortina d'Ampezzo gab es für sie Silber im Zweierbob und Platz 4 im Monobob.
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0: 40 Grad in Brandenburg an der Havel und in Beelitz, 15 in Potsdam, 16 in Ludwigsfelde und 21 Grad heute maximal. Das sieht doch alles ganz gut aus. Sonne gibt's auch mehr als Wolken. Nur am Nachmittag ganz vereinzelt leichter Regen mit dabei. Die nächsten Tage werden schrittweise noch ein bisschen schöner und weiterhin wärmer. Morgen 23, am Samstag sogar maximal 27 Grad.
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0: Ja, wir versuchen mal so ein bisschen den Überblick zu behalten. Kurz nach 8:30 haben wir es jetzt. Es hat einen Unfall gegeben in Potsdam und zwar in Babelsberg auf der Friedrich-List-Straße. Die ist jetzt gerade zwischen der Johannsenstraße und der Rudolf-Breitscheid-Straße gesperrt. Das heißt also für Sie, egal ob Sie in Babelsberg unterwegs sind oder in Zentrum-Ost, Sie brauchen aktuell ein klein bisschen länger, um das alles zu umfahren. Und obendrauf stehen Sie ja sowieso in Potsdam an, auf der Nutestraße zum Beispiel. Statt einwärts sind wir bei 10 Minuten plus. Auf der Heinrich-Mann-Allee Stop-and-Go auch statt einwärts knapp 5 Minuten mehr mitnehmen und auch auf der Potsdamer Straße in Richtung Amundsenstraße, also auch statt einwärts 5 Minuten oben drauf packen. Schauen wir rüber auf die Autobahn, die A115 in Richtung Berlin. Da die Baustelle voller, 20 Minuten hier mehr mit einplanen. Genauso auch auf dem westlichen Berliner Ring, da in Richtung Dreieck-Havelland. In der Baustelle sind wir bei 10 Minuten plus. Und dann läuft gerade auch ein Polizeieinsatz auf dem südlichen Berliner Ring in Richtung Dreieck-Werder. Zwischen Glindow und dem Dreieck-Werder ist deswegen die rechte Spur gesperrt. Geblitzt wird heute Morgen noch einmal in Potsdam-West auf der Geschwister-Scholl-Straße und zum anderen an der historischen Mühle, in beiden Fällen bei Tempo 30. Wenn Sie noch was gesehen haben, können Sie uns gerne durchgeben per WhatsApp oder per Anruf an unsere Nummer für alles, die 0331 581 692 und die 30.
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0: Wir schauen gemeinsam auf die wichtigsten Themen zum Start in diesen Donnerstag. Morgens ja immer um kurz nach 8:30. Amelie, du hast gerade in den Nachrichten vor allem von dem Thema gesprochen, ne?
2: Ja, heute große Eröffnung. Der lange Stall, der geht ja an den Start.
0: Ja, und es gibt noch einen weiteren wichtigen Termin für alle Fußballfans oder für diejenigen, die Bock auf Fußball-Weltmeisterschaft haben. In genau 3 Wochen geht's ja los. Und heute gibt Julian Nagelsmann seinen finalen WM-Kader bekannt. Es gibt ja schon ein paar Namen, die einmal quasi die durchs Netz gewabert sind. Und wir gucken uns die Namen mal an. Es gibt nämlich auch Spieler aus der Region, die mit dabei sind. Gleich nach Phil Collins und neuer Musik von Licky Lee.

0: Phil Collins ist das, Another Day in Paradise. Einen guten Start in diesen Donnerstagmorgen, 8.41 Uhr.
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0: Heute der 21. Mai und man kann schon sagen, langsam wird's spannend, denn in ganz genau 3 Wochen startet ja die Fußball-Weltmeisterschaft und dafür gibt Bundestrainer Julian Nagelsmann heute den finalen deutschen Kader bekannt. Die große Frage, also wer ist dabei und wer nicht?
2: Ja, viele Namen sind ja schon durch die Presse gegangen. Manuel Neuer als neue alte Nummer 1 war ja ein besonders großes Thema. Schauen wir auf 2 Namen, die aus der Region kommen. Maxi Bayer, geboren in Brandenburg an der Havel. Der 23-Jährige, der spielt bei Borussia Dortmund und ist wohl mit dabei.
0: Anders sieht's wohl mit dem gebürtigen Potsdamer Robert Andrich aus. Der Leverkusener wurde, wenn man den Berichten glauben darf, aus dem Kader gestrichen. Gewisszeit gibt es heute um 13 Uhr, dann gibt nämlich der Bundestrainer seine Pressekonferenz.
2: Das ist aber nicht der einzige Termin heute, auf den viele schon lange hinfiebern. In Potsdam wird heute nämlich der lange Stall eröffnet. Um 14.30 Uhr gibt es da den offiziellen Part, unter anderem mit Oberbürgermeisterin Nuscha Aubel. Und ab 16 Uhr darf dann jeder zur Eröffnungsparty dazukommen. Was da genau geplant ist, das klären wir so in einer halben Stunde um 10 nach 9.
0: Ja, und währenddessen beschäftigen wir uns heute im Programm den Tag über natürlich auch mit dem Thema so ganz grundsätzlich, denn die Frage, wo Potsdams Kreative unterkommen sollen, ist ja sowieso eine sehr kontroverse. Auf der einen Seite gibt es das Rechenzentrum mit viel Platz und günstigen Räumen. Wenn es nach der Politik geht, soll das aber eben irgendwann abgerissen werden.
2: Und genau deswegen wird eben dieses neue Kreativquartier

0: Timbaland und Katy Perry, If We Ever Meet Again, 8.46 Uhr. Schönen guten Morgen, wir schauen auf die wichtigsten Themen hier bei Radio Potsdam, ja morgens alle Viertelstunde. Und dann müssen wir auch in den Potsdamer Stadtverkehr schauen, nach Babelsberg bzw. Zentrum Ost, so in dem Bereich, die Friedrich-List-Straße. Da hat es nämlich einen Unfall gegeben und deswegen ist die zwischen der Johannsenstraße und der Überleitung zur Rudolf-Breitscheid-Straße gesperrt. Heißt für Sie natürlich in dem Bereich auch aktuell mehr Zeit mitnehmen, egal ob in Babelsberg oder Zentrum Ost. Gerade die Rudolf-Breitscheid-Straße aktuell ein bisschen voller. Temperaturen liegen zwischen 14 und 15 Grad, 21 heute maximal. Gibt auch mehr Sonne als Wolken, allerdings am Nachmittag vereinzelt ein paar Regenschauer. Ja, und das Bundeskabinett hat ja entschieden, der Führerschein soll billiger werden. Dafür soll Theorieunterricht zum Beispiel auch digital künftig funktionieren können. Und außerdem sollen Übungsfahrten auch mit Eltern gemacht werden dürfen. Mehr aus Deutschland und der Welt gleich ausführlich bei uns um 9.
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12: Und das sind die PNN-Schlagzeilen von heute. Großbaustelle an der Großbernstraße. In Babelsberg entstehen 582 neue Wohnungen bis 2028. Neues Konzept und neuer Ort. Das Potsdamer Stadtwerkefest zieht um. Woidke vor leeren Rängen. Erstmals seit 2 Jahren lud der Ministerpräsident zum Bürgerdialog, doch nur wenige

0: Justus und You Not Us und Julian Peretta mit Your Favorite Song am Donnerstagmorgen. 8 Uhr gleich 54 bei uns in der Region. Wir nähern uns so ganz langsam dem langen Pfingstwochenende. 3 Tage frei bei feinstem Sommerwetter. Da kann man sich ja jetzt schon mal Gedanken machen, was alles auf die Einkaufsliste sollte. Ne? Also vielleicht Fleisch fürs Grillen, ein bisschen Grillkäse, Getränke. Denken Sie dran, Montag, ne? Der Pfingstmontag ist ja auch noch Feiertag, heißt, da ist auch nichts offen. Kann dementsprechend dann auch bedeuten, dass es jetzt in den Supermärkten ein bisschen voller wird. Aber wir kennen das ja. Eigentlich noch ein persönlicher Tipp von mir. Sonnencreme sollten Sie vielleicht auch dabei haben. Da hat es bei mir in den letzten Tagen ein bisschen unterschätzt. Aber das ist ein anderes Thema. Wir schauen gleich auf die wichtigsten Themen aus Deutschland und der Welt nach Prince und When Doves Cry. Schönen guten Morgen.
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0: Prince und When Doves Cry, 8.59 Uhr. Wir haben es kurz vor 9. So weit gekommen und so viel gesehen. Sören Radio Potsdam, gleich in der nächsten halben Stunde mit unter anderem Max Giesinger. 80 Millionen spielen wir ihn nach Aha. High and Low gibt's ebenfalls zum Start in den Donnerstag.
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2: Ich bin Katrin Müller. Der Bundestag will heute über eine Änderung des Luftverkehrssteuergesetzes entscheiden. Ab Juli soll die Ticketsteuer gesenkt werden. Aber die Branche fordert weitere Entlastungen.
3: Es gibt 3 Ticketsteuerkategorien je nach Fluglänge. Im vergangenen Jahr gingen die allermeisten besteuerten Tickets, 80%, für Flüge in Europa raus. Hier soll die Steuer um 2,50 Euro sinken. Entsprechend mehr Reduzierung gibt's bei Mittelstrecken- und bei Langstreckenflügen. Die Absenkung soll bei den Passagieren ankommen, könnte aber durch andere Preiselemente wieder schrumpfen. So hat die Branche Zuschläge und Gebühren etwa für Kerosin oder Umbuchungen seit dem Beginn des Irankriegs stark erhöht. Sie glaubt, auch mit der Steuersenkung bleibt ein Wettbewerbsnachteil gegenüber anderen europäischen Ländern. Ursula Winkler, Nachrichtenredaktion.
2: Immer das Smartphone im Blick, fies checken und auf jede Nachricht reagieren. Viele Menschen in Deutschland befinden sich einer Umfrage der EU-Internationalen Hochschule in Erfurt zufolge in digitaler Dauerbereitschaft. Gut 80% der Befragten schauen demnach mindestens einmal pro Stunde auf Smartphone, Tablet und Co., auch wenn sie keine Benachrichtigung erhalten. Nach dem Hauseinsturz in der sächsischen Stadt Görlitz ist in den Trümmern die Leiche einer Frau gefunden worden. Es handele sich um die zuvor vermisste 25 Jahre alte rumänische Touristin, sagte eine Polizeisprecherin. Nach den beiden anderen Vermissten werde weiterhin gesucht. Das Haus, in dem sich laut Polizei Miet- und Ferienwohnungen befanden, war am Montagabend aus bislang ungeklärter Ursache eingestürzt. Einsatzkräfte gehen aber von einer Gasexplosion aus. Zum Fußball. Der Traum vom ersten Europapokaltitel ist für den SC Freiburg geplatzt. Im Europa-League-Finale verlor der Außenseiter gegen Aston Villa in Istanbul klar mit 0:3. Trotz der Niederlage bleibt die Europareise der Breisgauer aber historisch.
4: Lange hielt Freiburg gut mit, doch ein Doppelschlag kurz vor der Pause schockte die Breisgauer. Spätestens nach dem 0:3 in der zweiten Halbzeit war die Partie dann entschieden. Zum ersten Mal erreichten die Freiburger ein internationales Endspiel. Statt Champions League spielen die Freiburger in der kommenden Saison in der Conference League. Aston Villa-Coach Emery wurde seinem Ruf als Europa-League-Spezialist gerecht. Mit dem jüngsten Erfolg gewann der Spanier den Wettbewerb bereits zum 5. Mal. David Riemer, Nachrichtenredaktion.
2: Und heute Mittag sind die Spekulationen um den Kader vorbei. Dann gibt Bundestrainer Nagelsmann bekannt, welche 26 Spieler er mit zur WM nimmt.
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0: In Brandenburg an der Havel sind wir bei 14 Grad, 15 hier in Potsdam und in Werder. Teltow meldet 16, Rathenow sogar schon 17 Grad. Das sieht temperaturtechnisch alles sehr gut aus. Auch was die Sonne angeht, gibt es heute nämlich mehr als Wolken. Nur zum Nachmittag vereinzelt ein paar Regenschauer. Die nächsten Tage werden noch sonniger, noch wärmer vor allem. Morgen 23, am langen Pfingstwochenende bei bis zu 27 Grad.
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0: Kurz nach 9, wir schauen als allererstes nach Babelsberg rein. Da hat es nämlich einen Unfall gegeben auf der Friedrich-List-Straße zwischen der Johansenstraße und der Rudolf-Breitscheid-Straße. Deswegen ist der Bereich gerade gesperrt. Heißt für Sie natürlich auch dementsprechend mehr Zeit mit einpacken. Vor allem auf der Rudolf-Breitscheid-Straße, also in Babelsberg, aber auch im Zentrum Ost brauchen Sie überall gerade ein klein bisschen länger. Dazu kommen dann noch die Nutestraße, auch da ein bisschen voller wegen der Baustelle stadteinwärts. Genauso auf der Heinrich-Mann-Allee bis zum Leipziger Dreieck und auf der Potsdamer Straße. Statt einwärts sind wir dann auch nochmal bei jeweils knapp 5 Minuten plus. Schauen wir kurz raus nach Wannsee. Da ist die Ampel ausgefallen auf dem Kronprinzessinnenweg in Höhe des S-Bahnhofs. Da also ein bisschen vorsichtiger fahren. Und mehr Zeit brauchen Sie aktuell noch auf der A115 in Richtung Berlin. Da in der Baustelle sind wir bei 10 Minuten plus. Auf dem westlichen Berliner Ring in der Baustelle in Richtung Dreieck Havelland sogar eine Viertelstunde mehr mitnehmen. Blitzer habe ich auch noch 2 Stück für Sie. Einer steht immer noch in Potsdam-West auf der Geschwister-Scholl-Straße, der zweite auf der Straße zur historischen Mühle. Und wenn Sie auch noch was gesehen haben, dann können Sie uns das gerne durchgeben per WhatsApp oder per Anruf an unsere Nummer für alles, die 0331 581 692 und die 30.
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0: Ja, da steht heute am 21. Mai ein dicker, fetter Termin im Kalender.
6: Ja, und zwar wird heute der neue lange Steyr eröffnet. Da ist heute richtig Party angesagt.
0: Ja, Teil des neuen Kreativquartiers hier bei uns in der Innenstadt. Und wie Sie die Chance haben, heute noch vorbeizuschauen und sich das alles mal selber anzugucken, das verraten wir Ihnen gleich.

0: Mit Aha und Hunting High and Low geht's in den Donnerstagmorgen. Wir haben es 9:11 und da müssen wir hier aus der Potsdamer Innenstadt noch weiter rein, in Potsdams Mitte schauen. Da macht heute nämlich hier in Potsdam der Lange Stall auf. Ein zentraler Teil dieses neuen Kreativquartiers und Sie können übrigens Teil der Eröffnungsparty heute sein. Sie können ab 16 Uhr vorbeischauen und sich umgucken.
1: Sitare Alipur aus dem Management des Langen Stalls. Wie sieht denn der Plan für heute aus?
2: Also es geht los mit Vorträgen und Workshops im gesamten Haus und den Open Studios, bei denen man die über 100 Mietenden besuchen kann. Manche von denen öffnen ihre Türen und haben dann eben Programm, je nachdem, was sie anbieten, als DesignerIn, als Künstler, Maler, Bildhauer, Musiker. Und dort kann man dann klopfen und darf neugierig sein und ins Gespräch kommen. Dann geht's weiter mit Konzerten und 2 Ausstellungen. Und um 8 Uhr fängt die Party an.
1: Über 100 Kreative haben ab heute also Platz im Langen Stall. Brigitta Bungert ist die Vorstandsvorsitzende der Genossenschaft, die sich darum kümmert, wer hier alles so unterkommt. Welche Kreative arbeiten denn ab sofort bei euch?
3: Das ist eine ganz gemischte Gruppe und das soll auch so sein. Darauf wurde geachtet in einem Beirat, dass es wirklich sehr divers ist. Ne? Also junge, alte und dann Potsdamer KünstlerInnen, GrafikdesignerInnen, Musiker, Handwerker, Kunsthandwerker, ne? Bis zu natürlich Webgestalter und es ist alles von allem etwas dabei. Und das ist auch wichtig so in einem funktionierenden Kreativquartier, weil viele von uns sind Solo-Selbstständige und kleine Unternehmen. Das heißt, viele Aufträge brauchen eigentlich für jedes Projekt eine Mischung aus diesen Gewerken und Kompetenzen. Ne? Und so kann man sich halt projektweise zu Teams zusammenschließen und Projekte gemeinsam bearbeiten. Und das ist auch der Sinn und Zweck dieses Kreativquartiers im Grunde genommen, diese Menschen alle zusammenzubringen.
0: Ja, also Sie können sich ein eigenes Bild ab sofort vom Langen Stall machen. Heute wird die Eröffnung gefeiert und ab 16 Uhr stehen die Türe für uns Potsdamer offen. Also wenn Sie mal vorbeischauen wollen, in der direkten Nachbarschaft vom Rechenzentrum ist das heute möglich. Sie hören Radio Potsdam, die Wachermacher am Donnerstagmorgen 9:13 Uhr mit Max Giesinger.

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0: Thomas, Kauner Mehr um kurz vor halb zehn auf Radio Potsdam. Schönen guten Morgen. Gleich mit dabei in der nächsten halben Stunde. Kultmusik von Supertramp, It's Raining Again. Vorher noch eine neue Nummer von Tiffany Harris. Heißt Vertigo, ebenfalls gleich. Unser Job des Tages kommt heute vom Verein Gemeinsam für Potsdam. Die suchen derzeit eine Geschäftsstellenleitung auf Minijob-Basis. Man braucht Unterstützung bei der Organisation und Koordinierung dieser Geschäftsstelle. Also wenn Sie ein Talent dafür haben und auch strukturiert arbeiten, dann können Sie sich bewerben. Alle Infos gibt's online zum Nachlesen auf radio-potsdam.de und da im Jobticker.
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0: Halb zehn in der Region. Ja, und nach jahrelanger Vorbereitung geht ja in Potsdam heute ein neues Kapitel fürs Kreativquartier los, Amelie.
2: Ganz genau. Heute ist die offizielle Eröffnung vom Langen Stall neben dem Rechenzentrum. Nach 7 Jahren entstehen dort jetzt Räume für Künstler und Kreative, von Ateliers bis zu Studios und Veranstaltungsflächen. Zur Feier des Tages gibt es ab dem Nachmittag ein buntes Programm, Ausstellungen, Workshops, Musik und später am Abend dann auch eine Party. Und das ist erst der Anfang. In den kommenden Monaten soll das Quartier noch weiter wachsen. Mit neuen Projekten, Events und jeder Menge kreativer Ideen. Das Potsdamer Stadtwerkefest kommt im Juli zurück in die Innenstadt. Diesmal mit 5 Bühnen und jeder Menge Musik. Am 11. und 12. Juli wird in der Schiffbauergasse gefeiert. Auf den Bühnen sind dann vor allem regionale Bands und beliebte Cover-Acts zu sehen. Auch Familien sollen auf ihre Kosten kommen. Neben Live-Musik sind wieder Straßenkünstler, Mitmachaktionen und natürlich das große Feuerwerk geplant. Neu dabei eine Extrabühne für junge Nachwuchstalente aus der Region. Im Karl-Liebknecht-Stadion steigt morgen zum 6. Mal in Folge das DFB-Pokalfinale der A-Junioren. Ab 17 Uhr treffen dabei der VfB Stuttgart und der VfL Wolfsburg aufeinander. Schon über 6.300 Tickets sind verkauft, Sitzplätze sind ausverkauft, Stehplätze gibt's noch im DFB-Ticketshop und an der Tageskasse. Die Fans sind im Stadion getrennt untergebracht. Die Anreise soll am besten mit Bus und Bahn laufen, weil die Parksituation rund ums Kali schwierig ist. Übertragen wird das Finale live bei Sky und auf der Streaming-Plattform Wow.
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0: 15 Grad in Brandenburg an der Havel und in Werder, 16 in Potsdam, 17 messen wir in Rathenow. Das so der aktuelle Stand, 21 Grad gibt es heute maximal und dazu eine Menge Sonne. Erst zum Nachmittag sind so ein paar Regenschauer mit dabei, bleibt aber trotzdem eine Ausnahme für heute. Auch der Abend dann wieder aufgelockert und die nächsten Tage sowieso. Es wird wärmer und sonniger, morgen bei 23, am langen Wochenende sogar bei Höchstwerten bis zu 27 Grad.
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0: Um kurz nach halb zehn ist in Babelsberg aktuell immer noch eine Menge los. Es hat nämlich einen Unfall gegeben auf der Friedrich-List-Straße zwischen der Johansen-Straße und der Überleitung zur Rudolf-Breitscheid-Straße. Deswegen ist der Bereich gerade gesperrt. Heißt für Sie natürlich mehr Zeit mit dem, weil Sie das Ganze umfahren müssen. Stop-and-Go gibt es in Potsdam außerdem noch auf der Nute-Straße in der Baustelle stadteinwärts und auf der Heinrich-Mann-Allee bis zum Leipziger Dreieck. Von den Autobahnen kommen noch Meldungen dazu. Die A115 immer noch ein bisschen voller in Richtung Berlin. Da sind wir bei 10 Minuten plus. Und auf dem westlichen Berliner Ring in der Baustelle in Richtung Dreieck Havelland auch mehr Zeit mit dem knapp 10 Minuten. Blitze habe ich auch noch welche für Sie. Aktuell 2 Stück. Einmal an der historischen Mühle bei Tempo 30. Und der zweite, auch quasi um die Ecke, in Potsdam-West auf der Geschwister-Scholl-Straße, auch im 30er-Bereich. Wenn Sie noch was gesehen haben, können Sie uns das gerne durchgeben. Per WhatsApp oder per Anruf an unsere Nummer für alles, die 0331 581 692 und die 30.
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0: So, also Sonnenbrille haben wir schon abgeklärt. Hier hast du vergessen. Heute. An diesem sonnigen Donnerstag. Zweite Frage, Sonnencreme?
2: Ja, sprechen wir nicht drüber.
0: Wir sind ja beide vom Hauttyp eher so ganz schnell rot.
2: Ja, ganz,
0: ne?
2: Ganz hell, ja.
0: Ja, vielleicht wäre das dann für uns beide eine To-Do, ja, weil es eingecremt haben wir mich auch nicht.
2: Wichtig.
0: Es gibt auf jeden Fall auch ein paar Ideen, die Sie dann zum Feierabend machen können. Im besten Fall eingecremt. Wir schauen gleich in die Radio Potsdam Termine nach Supertramp und neuer Musik von Tiffany Harris. Schönen guten Morgen.
1: Ja.

0: Das ist Supertramp mit It's Raining Again. Donnerstagmorgen, 9.40 Uhr.
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0: Ja, gibt ein paar Ideen, was wir heute erleben können bei uns in der Stadt am Donnerstagnachmittag zum Feierabend. Kunst, Musik und gute Gespräche zum Beispiel treffen heute im Minsk-Kunsthaus aufeinander. Die Minsk-Bar bietet nämlich unterschiedliche Live-Music-Acts, Austauschgetränke und auch die aktuelle Ausstellung. Tickets kosten einen Zehner, die finden Sie auf der Website des Minsk und ab 19 Uhr können Sie vorbeikommen. Für alle, die es lieber ein bisschen entspannter mögen, da findet heute eine Kräutertour über die Heilkraft der Bäume im Volkspark statt. Da lernen Sie, wie Sie die Kraft der Bäume in Ihrem Alltag nutzen können, egal ob zum Sammeln, Kochen, Pflegen oder Heilen. Der Preis für den Workshop liegt bei 30 Euro und die Anmeldung erfolgt über E-Mail. Alle Infos dazu gibt's auf der Website vom Volkspark. Los geht's heute Abend um 18 Uhr. Und im Waschhaus wird heute wieder gefeiert, gerappt und geslammt. Der Hafeslam hat nämlich 13. Geburtstag und dafür treten facettenreiche Künstlerinnen und Künstler an, die sich zum Thema Teenager und Pubertät die Wörter um die Köpfe werfen. Tickets gibt's für 8 Euro, ermäßigt für einen Fünfer und auch hier können Sie schon auf der Homepage vom Waschhaus die Tickets kaufen.

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4: Und das sind die PNN-Schlagzeilen von heute. Großbaustelle an der Großbernstraße. In Babelsberg entstehen 582 neue Wohnungen bis 2028. Neues Konzept und neuer Ort. Das Potsdamer Stadtwerkefest zieht um. Woidke vor leeren Rängen. Erstmals seit 2 Jahren lud der Ministerpräsident zum Bürgerdialog, doch nur wenige kamen.

0: Zed und Alessia Cara sind das mit Day. Donnerstagmorgen, 9.50 Uhr. Wir haben es 10 vor 10. Sie hören die Radio Potsdam Wachermacher gleich mit Domi Krebs. Die ist am Start.
1: Schönen guten Morgen. Hallo, guten Morgen.
0: Ich habe heute Morgen schon wieder meine ganze To-Do-Liste durchgegangen. Also Domi, wir müssen einmal kurz gucken, was hast du alles eingepackt heute? Sonnenbrille?
1: Sonnenbrille, Sonnencreme.
0: Sonnencreme auch?
1: Nee, aber ich dachte, es kommt gut an jetzt im Radio.
0: Ja, wäre es auch. Hättest du das nicht aufgelöst, weil ich bin auch nicht eingecremt. Aber das Thema hatten wir ja gestern schon mit Sonnenbrand und allem möglichen. Also gerade mit Blick aufs lange Wochenende. Sollte man, glaube ich, gucken, dass man das Sonnencreme-Lager zu Hause nochmal auffüllt.
1: Und den Pool aufbauen im Garten.
0: Oh, auch eine sehr gute Idee. Ansonsten, was müssen wir noch beachten fürs lange Wochenende? Einkaufen, ne?
1: Ja.
0: Es wird wieder voll und hektisch wahrscheinlich.
1: Wahrscheinlich.
0: Heute und morgen. Samstag ist ja auch noch offen, aber gut, wir kennen das ja. Vor einem langen Wochenende ist immer viel los. Bei dir in der Sendung hoffentlich auch. Was hast du mitgebracht?
1: Ja, wir schauen auch schon mal aufs lange Wochenende und zwar ins Hans-Otto-Theater. Heute ist ja Donnerstag, heißt Spielzeit auf Radio Potsdam. Und da schauen wir mal, was wir am langen Wochenende so machen können. Samstag ist nämlich zum Beispiel auch Theatertag, heißt alle Tickets 50% rabattiert.
0: Oh, na dann lohnt es sich vorbeizuschauen. Mhm. Ich kann mir gut vorstellen, das Hans-Otto-Theater ist auch klimatisiert. Bei 27 Grad am Samstag und knallender Sonne könnte das vielleicht eine Idee sein. Und da muss man auch nicht eingecremt sein.
1: Nee.
0: Aber es ist ein anderes Thema. Gleich Domi Krebs bei der Arbeit. Vorher noch The Farm. Und das hier Bon Jovi und Keep the Faith. 9.51 Uhr. Moin.

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0: Vormittag heute Radio Potsdam bringt sie rein, immer mit der besten Abwechslung am Arbeitsplatz. Gleich kurz nach 10 neue Musik mit dabei von Freya Riding, hören wir mit ihrer aktuellen Powerballade Wild Horse. Außerdem klasse Kulthit aus den späten 80ern, Rockset sind das für sie ebenfalls gleich in der nächsten halben Stunde mit The Look.
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2: Ich bin Katrin Müller. Zuletzt hatte es tausende Haushalte in Berlin getroffen. Tagelang saßen sie mitten im Winter im Dunkeln ohne Heizung. Ein massiver Stromausfall, so wie in Berlin. Für die meisten Menschen ist das kein Thema. Gerade mal 30% wären auf so einen Fall vorbereitet, zeigt eine Ineffekt-Umfrage für das Vergleichsportal Verivox.
3: Interessant dabei, mehr als die Hälfte der Befragten sieht Behörden und Verantwortliche nicht gut aufgestellt für einen Blackout oder ähnliche Szenarien, hat selbst aber auch keine Vorbereitungen getroffen. Dazu gehören etwa Vorräte an Kerzen, Petroleumlampen oder Batterietaschenlampen sowie Lebensmittel- und Wasservorräte. Offenbar sehen viele dafür aber keinen Anlass, knapp 2/3 halten die Stromversorgung in Deutschland für sicher. Für wahrscheinlicher als einen großflächigen Stromausfall halten viele Terrorangriffe oder Sabotageakte. Diana Kramer, Nachrichtenredaktion.
2: Der Bundestag stimmt heute über eine Senkung der Ticketsteuer im Flugverkehr zum 1. Juli ab. Damit sollen Luftverkehrsunternehmen entlastet werden. Die Steuer wird auf jeden Abflug mit einem Passagierflugzeug von einem deutschen Flughafen erhoben. Der Bundestag will außerdem den Weg für die weitere Planung von Milliardenprojekten bei der Bahn freimachen. Der Aktionsrat Bildung fordert strengere Regeln für soziale Medien bei Kindern und Jugendlichen. In einem neuen Gutachten sprechen sich die Expertinnen und Experten für gesetzliche Altersgrenzen und zeitliche Beschränkungen aus.
4: Kinder und Jugendliche müssten wirksam vor manipulativen und suchtfördernden Funktionen geschützt werden, sagt der Aktionsrat Bildung. Vorgeschlagen werden altersgerechte Inhalte, begrenzte Nutzungszeiten und automatische Unterbrechungen bei zu langer Nutzung. Für Schulen empfehlen die Fachleute, private Handynutzung bis zur 10. Klasse weitgehend auszuschließen und digitale Medien nur im Unterricht einzusetzen. Konkrete Altersgrenzen nennt der Aktionsrat aber nicht. Im politischen Berlin wird aktuell über ein Social-Media-Verbot für unter 14-Jährige diskutiert. Aus Berlin, Thomas Bleskin.
2: Die Deutsche Bahn rechnet am Pfingstwochenende vor allem morgen und Montag mit vielen Fahrgästen und entsprechend vollen Zügen. Besonders viele Reisende werden zwischen den großen Metropolen erwartet, beispielsweise zwischen Berlin und München, Frankfurt und München oder Hamburg und Berlin, sagte ein Bahnsprecher. Die Bahn empfiehlt Reisenden besonders an diesen Tagen einen Sitzplatz zu reservieren. Wer nicht mit zuggebundenen Fahrkarten unterwegs ist, kann sich online genauer über die erwartete Auslastung der Züge informieren.
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0: 16 Grad in Beelitz, Gelte und hier bei uns in Potsdam, 17 sind es in Ludwigsfelde. Teilweise sonnig heute Vormittag, auch nachmittags immer noch mal 1-2 Sonnenstrahlen mit dabei. Kann aber auch zwischendurch mal kurz nass werden heute bei Höchstwerten um die 21 Grad. Morgen übers lange Pfingstwochenende dann wieder trocken und super, super schön. Ganz viel Sonne mit dabei und Höchstwerte sogar um die sommerlichen 27 Grad.
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0: Hier in Potsdam aktuell 5 Minuten obendrauf packen auf der Nutestraße beidseitig. Da auf jeden Fall ein bisschen geduldig sein. Dann Achtung auf der A10 südlicher Berliner Ring Richtung Osten. Da haben wir einen Liegenbleiber zwischen Genshagen und Rangsdorf. Und A10 westlicher Berliner Ring Richtung Norden. Da nochmal kurz Stau angesagt zwischen Werder und Föben. Hier 10 Minuten an der Baustelle. Geblitzt wird in Potsdam in der Erich-Weinert-Straße, in der Geschwister-Scholl-Straße und zur historischen Mühle, in Teltow in der Lichterfelder Allee und in Havelsee in der Geschwister-Scholl-Straße. Können Sie noch ergänzen, dann gerne einfach machen, per WhatsApp-Nachricht hier hinterher schicken ins Studio oder gerne anrufen. Nummer für alles ist die 0331 581 692 und die 30. Dankeschön und eine gute Fahrt.
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0: Kennen Sie eigentlich schon Holly Humberstone? Nee? Ja, die geht gerade mit dieser Nummer hier total durch die Decke, ist eine der gefragtesten Newcomerinnen momentan. Und wir stellen sie vor, aktuell bei uns im Album der Woche und sprechen auch mit ihr persönlich. Gleich nach den coolsten 90ern und aktueller Mucke von Freya Riding. Es gibt's jetzt mit Wild Horse.
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0: 90er nochmal zurück in die Landeshauptstadt, Donnerstagvormittag, kurz nach 10 und Sie hören Ihren Lieblingssender, Radio Potsdam.
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0: Wir bringen Sie diese Woche ins lange Pfingstwochenende und das mit einer absolut hammermäßigen Newcomerin. Also wer von ihr noch nichts gehört hat, der verpasst auf jeden Fall was, denn Holly Humberstone erobert gerade mit diesem Hit hier nicht nur die Charts, sondern auch all unsere Herzen. Diese klare, zarte Stimme, die ist einfach zum Verzaubern da und das macht sie jetzt auch aktuell mit ihrem niegelnagelneuen Album Cruel World. Super persönlich geworden und trotzdem was, was man theoretisch überall hören kann. Im Büro, zu Hause, im Homeoffice, im Garten oder wie Holly das am liebsten macht.
2: My favorite time to listen to music is when I'm in transit.
0: Ich höre am liebsten Musik, wenn ich unterwegs bin, ne? Entweder im Zug oder im Bus oder im Auto. Aus irgendeinem Grund denke ich, dass Musik einfach anders wirkt, wenn man unterwegs ist. Also würde ich wirklich jedem, der zuhört, empfehlen, vielleicht das Album im Zug, auf dem Weg zur Arbeit oder wo auch immer es hingeht, zu hören. Also später unbedingt mal reinhören, wenn es nach Hause geht. Ganz egal, ob in der S7, im Bus, in der Straßenbahn, im Auto oder auf dem Fahrrad. Und bis dahin gibt es jetzt schon mal einen kleinen Vorgeschmack von uns. Hier ist Holly Humberstone auf Radio Potsdam aus unserem aktuellen Album der Woche heute mit Red Chevy. 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

0: Sommer-Soundtrack nachher auf dem Weg nach Hause. Da hört Holly Humberstone nämlich selber am liebsten Musik. Ob im Auto, im Bus, in der Bahn oder auf dem Fahrrad, ganz egal. Und sie bringt aktuell unser Radio Potsdam Album der Woche mit, heißt Cruel World. Und da hören wir natürlich morgen nochmal gemeinsam rein, vorm langen Pfingstwochenende. Und sprechen mit ihr auch drüber. Höchstpersönlich morgen nochmal um 9:50.
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0: spielen Ihnen immer die beste Abwechslung. Im Büro oder unterwegs im Lieferwagen. Gleich zum Beispiel brandneu mit dabei Shibuzi. Und der bringt hier so ein richtig schönes Frühlingsgefühl rein in den Donnerstag. Gleich mit seiner aktuellen Scheibe Born to Die. Dazu ein Kulthit aus den späten 70ern. Amanda Lear, richtiger Kracher, absolute Perle gleich mit Follow Me um kurz nach 10:30. Vorher, unser Job des Tages, der Verein Gemeinsam für Potsdam sucht derzeit eine Geschäftsstellenleitung auf Minijob-Basis. Der Verein möchte das Image der Potsdamer Wirtschaft stärker in die Mitte der Gesellschaft rücken und braucht dafür Unterstützung bei der Organisation und Koordinierung der Geschäftsstelle. Haben Sie ein Organisationstalent und eine strukturierte Arbeitsweise, dann jetzt bewerben. Alle Infos nochmal bei uns im Netz auf radio-potsdam.de im Jobticker.
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2: Mit Amelie Totzke, guten Tag. Beim geplanten Unicampus auf dem Brauhausberg wird jetzt der nächste Schritt gegangen. Ab dem 2. Juni startet offiziell die Bürgerbeteiligung zum Bebauungsplan. Schon Mitte Juni soll dann erstmals gezeigt werden, wie der neue Campus rund um den alten Landtag einmal aussehen könnte. Hinter dem Milliardenprojekt stehen die Hasso-Plattner-Stiftung, das Land Brandenburg und die Universität Potsdam. Das Potsdamer Stadtwerkefest kommt im Juli zurück, diesmal mit 5 Bühnen und jeder Menge Musik. Vom 11. bis 12. Juli wird in der Schiffbauergasse gefeiert. Auf den Bühnen sind dann vor allem regionale Bands und beliebte Cover-Acts zu sehen. Auch Familien sollen auf ihre Kosten kommen. Neben Live-Musik sind wieder Straßenkünstler, Mitmachaktionen und natürlich das große Feuerwerk geplant. Neu dabei, eine extra Bühne für junge Nachwuchstalente aus der Region. Gute Nachrichten für alle Pendler. Auf der RE1-Strecke soll es in Zukunft etwas entspannter in den Zügen werden. Die ODEC stockt nämlich auf und verlängert nach und nach einzelne RE1-Züge zwischen Brandenburg an der Havel, Potsdam, Berlin und Frankfurt-Oder. Dafür kommen zusätzliche Wagen zum Einsatz, besonders zu den Stoßzeiten am Morgen und Nachmittag. Die neuen Zuglängen werden schrittweise in den Fahrplan eingebaut. Ziel ist klar, weniger Gedränge und ein entspannteres Pendeln im RE1. Das war das Wichtigste aus Potsdam und der Region. Die nächsten Nachrichten aus Deutschland und der Welt gibt's bei Radio Potsdam wieder zur vollen Stunde.
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0: In Michendorf, Werder und bei uns in der Landeshauptstadt aktuell 16 Grad, 17 messen wir in Teltow und Rathenow. Heute wieder mit so ein bisschen mehr Sonne mit dabei, über den Tag verteilt. Dazwischen ab und an mal 1-2 Wolken und so ein paar Regentropfen am Nachmittag, aber ansonsten schick bei höchstens 21 Grad. Langes Pfingstwochenende, sieht dann richtig, richtig toll aus bei uns in Potsdam. Mega viel Sonne geplant und dazu auch maximal 24 bis 27 Grad.
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0: Hier in Potsdam soweit alles schick. Wir schauen mal weiter auf die Autobahn. Achtung, immer noch A10, südlicher Berliner Ring Richtung Osten. Da steht ein Liegenbleiber zwischen Genshagen und Rangsdorf. Und 5 Minuten mehr ein Plan auf dem westlichen Berliner Ring Richtung Norden an der Baustelle zwischen Werder und Vöben. Geblitzt wird in Potsdam in der Erich-Weinert-Straße und zur historischen Mühle, in Teltow in der Lichterfelder Allee und in Luckenwalde auf der B101. Können Sie ergänzen? Dann gerne einfach machen, WhatsApp hier ins Studio schicken oder gerne anrufen. Staus und Blitzer an die 0331 581 692 und die 30. Dankeschön und kommen Sie gut und sicher ans Ziel.
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0: Vielleicht haben Sie schon mitbekommen, heute große Eröffnung vom Langen Stall hier in Potsdam. Der neue Ort für Kreative bei uns in der Landeshauptstadt. Ab 14.30 Uhr wird er offiziell eröffnet heute. Und was da genau alles passiert und wer da in Zukunft alles hinkommt, sprechen wir drüber. Wir werfen einen Blick vorab schon mal drauf. Gleich in der Radio Potsdam Zahl des Tages.
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0: Radio Potsdam hier am Donnerstagvormittag. Wir haben auch immer die besten Perlen der späten 70er für Sie. Amanda Lear hier zum Beispiel gerade gehört mit Follow Me. Schön, dass Sie mit dabei sind.
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0: Ist heute die 100, denn genau so viele Kreative ziehen ab heute in den langen Stall im Potsdamer Kreativquartier ein. Der neue Standort wird heute nämlich offiziell eröffnet. Mit dabei sind ab 14.30 Uhr unter anderem Potsdams Oberbürgermeisterin Nuscha Aubel und Bernd Rubelt, unser Beigeordneter für Stadtentwicklung, Bauen, Wirtschaft und Umwelt. Im langen Stall sind neue Ateliers, Studios, Veranstaltungsflächen und Arbeitsräume entstanden, also jede Menge Platz für kreative Ideen mitten hier bei uns in Potsdam. Und ab 16 Uhr sind dann auch wir alle eingeladen. Mit Ausstellungen, Musik und einer Party öffnet der lange Stall dann seine Türen auch für die Öffentlichkeit. Heißt also, ab heute haben 100 Kreative neues Zuhause in Potsdam und ab 16 Uhr können Sie sich das Ganze gerne auch mit anschauen. Vielleicht ja nachher nach der Arbeit kurzen Schwenker rüber mit den Kollegen zusammen.
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ich liebe diese Art von Musik momentan. Dieses poppige, gleichzeitig aber auch dieses rauchige, irische Feeling, als würde man gerade im Shambox hier in Potsdam sitzen. Neue Mucke von Shubusi entdeckt hier auf Radio Potsdam. Born to Die heißt seine neue Single. Und mehr davon gibt's übrigens auch übers lange Pfingstwochenende. Wir versorgen Sie wieder mit den besten Hits, mit der besten Abwechslung, während Sie ganz entspannt im Garten vielleicht den Grill anschmeißen oder die nächste Radtour durch Potsdam planen. Wir sind übrigens auch direkt am Pfingstmontag für Sie da, hier im Studio, dann Wachermacher Jan und Amelie für Sie von 8 bis 16 Uhr. Also gerne einschalten und mit uns das lange Pfingstwochenende genießen. Bis dahin bringen wir sie aber erstmal rein. Jetzt zusammen mit Ed Sheeran bei der Arbeit. Hübschen Donnerstag, hier ist Radio Potsdam. 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
1: Ich bin Katrin Müller. Nach einem Bildbericht will die von der Koalition eingesetzte Rentenkommission der Bundesregierung raten, das Renteneintrittsalter schrittweise von 67 auf 70 Jahre anzuheben. Entschieden ist aber wohl noch nichts. Kanzleramtschef Thorsten Frey sprach beim TV-Sender Welt von Spekulationen. Man müsse mit solchen Wasserstandsmeldungen sehr vorsichtig sein, sagte er. Ein langes Feiertagswochenende und die allerbesten Wetteraussichten. Deutschland wird zu Pfingsten unterwegs sein. Das sorgt für volle Straßen, aber auch für volle Züge. Die Deutsche Bahn rechnet mit deutlich mehr Fahrgästen als an normalen Wochenenden.
2: Besonders voll dürfte es im Bahnverkehr am Freitag werden, wenn alle ins Pfingstwochenende starten und dann wieder am Pfingstmontag, wenn die Rückreise ansteht. Vor allem zwischen den großen Metropolen wie Berlin und München, Frankfurt und München oder Hamburg und Berlin rechnet die Bahn mit einer hohen Auslastung der Züge und empfiehlt Reisenden an diesen Tagen einen Sitzplatz zu reservieren. Wer nicht mit zuggebundenen Fahrkarten unterwegs ist, also flexibel reisen kann, sollte sich am besten online informieren, wie hoch die erwartete Auslastung der Züge ist und dann möglichst ausweichen, am besten auf die ganz frühen oder späten Stunden. Diana Kramer, Nachrichtenredaktion.
1: Mehr als die Hälfte der Menschen in Deutschland geht davon aus, dass die Behörden schlecht vorbereitet sind auf einen größeren Stromausfall. Das geht aus einer Ineffekt-Umfrage im Auftrag des Vergleichsportals Verivox hervor. Nur rund 13% betrachten die Behörden als sehr gut oder eher gut vorbereitet. Allerdings hat nur ein knappes Drittel der Befragten selbst Maßnahmen getroffen und zum Beispiel Vorräte an Nahrungsmitteln und Kerzen angelegt. Zum Fußball. In Kürze will Bundestrainer Julian Nagelsmann bekannt geben, welche 26 Spieler er mit zur WM nimmt. Vor allem um das vermeintliche Comeback von Weltmeistertorhüter Manuel Neuer gibt es seit Tagen Diskussionen.
3: Für das neue Comeback fehlt eigentlich nur noch die offizielle Bestätigung und die Begründung, warum der Bundestrainer sich nun offenbar umentschieden hat und nicht mehr auf Oliver Baumann im Tor setzt, der ja eigentlich nicht enttäuscht hat. Bayerns Karl und auch Kölns Elmaller im Kader wären keine großen Überraschungen nach ihren starken Leistungen in der Liga. Die Plätze vorne dürften sicher an Havertz und Woltemade gehen. Ein kleines Fragezeichen würde ich noch bei Sané sehen. Füllkrug ist dagegen wohl raus. Thomas Thonfeld, Sportredaktion.
1: Die Pressekonferenz zum Kader beginnt um 13 Uhr.
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4: Aktuell um die 17 Grad in der Region, mal Sonne, mal Wolken. Heute am Donnerstag nur nachmittags mal hin und wieder regnerisch für ein, zwei Stündchen bei maximal 21 Grad. Morgen dann soweit wieder trocken und wechselnd bewölkt bei 23 Grad. Samstag geht's hoch auf 27 Grad bei auch Sonne und Wolken im Mix. Und Sonntag dann pure Sonne, aktuell bei 24 Grad höchstens.
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4: In Potsdam auf jeden Fall mehr Zeit. Ein Plan auf der Belartstraße, aktuell Richtung Alleestraße, da schon 11 bis 15 Minuten plus. Dann geht's auf die Autobahn. Vorsicht A9 Richtung Berlin, da steht ein Pannenauto zwischen Kleinmarzehns und Niemegk. Und 5 Minuten Baustellenstau auf dem westlichen Berliner Ring weiterhin Richtung Norden zwischen Werder und Vöben. Geblitzt wird in Potsdam in der Erich-Weinert-Straße, in der Amundsenstraße und zur historischen Mühle und in Ludwigsfelde in der Brandenburgischen Straße und in der Friedrich-Engels-Straße. Haben Sie noch was gesehen? Staus oder Blitzer? Gerne Bescheid sagen per WhatsApp-Nachricht oder einfach anrufen. Nummer für alles ist die 0331 581 692 und die 30. Vielen Dank und eine gute Fahrt.
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4: Nächste Woche rollen wir hier in Potsdam übrigens wieder den roten Teppich aus, unter anderem im Filmmuseum Potsdam, dann das Green Visions Festival. Ein Filmfestival, das vor allem Nachhaltigkeit in den Fokus rückt und was da genau alles auf der großen Leinwand passiert. Auf was für Filme wir uns da so freuen können und wer hinter dem Ganzen steckt. Wir fragen nach, gleich nach den Bengals und brandneuer Mucke von Oliver Heldens.
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0: mit dabei. Radio Potsdam bringt Sie durch den Arbeitstag, egal ob am Schreibtisch, im Auto oder in der Werkstatt. Und wir werfen schon mal einen kleinen Blick auch auf nächste Woche. Da steht bei uns hier in Potsdam nämlich schon das nächste Filmfestival an. Wir rollen wieder den roten Teppich aus, und zwar fürs Green Visions. Dieter Koslik war früher Chef bei der Berlinale, ist jetzt aber Festivalleiter vom Green Visions hier in Potsdam. Worum geht's denn genau dieses Jahr? Also welche Geschichten bringen die Filme beim Green Visions da so auf die Leinwand?
1: Also wir beschäftigen uns mit dem Klima, aber da es gleichzeitig sehr kompliziert ist, haben wir auch Wissenschaftler und Wissenschaftlerinnen eingeladen, die uns das erklären können. Und dann gibt es noch einen kleinen Markt, wo man einfach rumflanieren kann, was Gutes essen, was Gutes trinken, natürlich aus Potsdam und Brandenburg. Und dass man dort auch sitzen kann, weiter diskutieren und sich auch ein bisschen informieren kann. Denn viele Leute sagen, ja, was kann ich denn machen? Das wollen wir mit Green Vision zeigen, dass man sich engagieren kann und sehr viel verändern. Das sehen wir in diesem Film dieses Jahr.
0: Kuratorin vom Ganzen ist übrigens Karen Orikien und ist unter anderem dafür zuständig, die Filme fürs Green Visions auch auszuwählen.
2: Erst diskutiert man, was suchen wir aktiv aus. Und danach kommt dann von den verschiedenen Filmfestivals und unseren Networks und alles eine kleine Liste Filme. Vielleicht gucken wir 80 oder 90 Filme an, und wenn wir alle einverstanden sind, dann laden wir einen Film ein.
0: Wie sagt man so schön, Teamwork makes the dream work. Und für Festivalleiter Dieter Koslik ist Film das beste Mittel, um Gespräche zu Themen wie Nachhaltigkeit auch anzustoßen.
1: Weil ich glaube, dass man mit Film die Leute emotional bewegen kann. Das haben wir ja gerade wieder gesehen am Wahl-Timmy. Wer hat schon großes Interesse an der Tierquälerei mit den Schweinen, die täglich passiert? Ja, aber wenn Timmy mal ein bisschen schwierige Zeiten hat, dann sind alle emotionalisiert. Also mit Film kann man das tun, aber gleichzeitig wollen wir natürlich auch erklären, dass es wissenschaftliche Erklärungen gibt für diese Phänomene.
0: Das Green Visions Filmfestival startet also nächste Woche Donnerstag, und gezeigt werden Filme unter anderem dann auch bei uns hier in Potsdam im Filmmuseum. Freuen wir uns sehr drauf. Nächstes Highlight hier in Potsdam steht in den Startlöchern. Vorher aber erstmal ein langes Pfingstwochenende angesagt, und wir bringen Sie ganz entspannt rein hier auf Radio Potsdam. Gleich mit aktueller Mucke von Safridou, und jetzt was zum Mitsingen bei der Arbeit. Andreas Burani mit Füreinander gemacht. Wir sollen

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0: 12, schön, dass Sie mit dabei sind. Wir bringen Sie ganz entspannt und immer mit der schönsten Abwechslung durch den Tag. Hier ist Radio Potsdam bei der Arbeit gleich mit was Aktuellem von Teddy Swims. Dreh mal laut mit seiner neuen Nummer Mr. Know-It-All gleich direkt nach den Nachrichten. Außerdem die besten Klassiker mit dabei gleich aus den 80ern. Visage mit Fade to Grey. Vorher, unser Job des Tages. Der Verein Gemeinsam für Potsdam sucht derzeit eine Geschäftsstellenleitung auf Minijob-Basis. Der Verein möchte das Image der Potsdamer Wirtschaft stärker in die Mitte der Gesellschaft rücken und braucht dafür Unterstützung bei der Organisation und Koordinierung der Geschäftsstelle. Haben Sie ein Organisationstalent und eine strukturierte Arbeitsweise? Dann jetzt bewerben. Alle Infos nochmal bei uns online auf radio-potsdam.de. Das Ganze wie immer im Jobticker.
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2: Mit Amelie Totzke, guten Tag. Der Führerschein in Brandenburg und ganz Deutschland soll in Zukunft moderner, digitaler und im besten Fall auch etwas günstiger werden. Das Bundeskabinett hat dafür jetzt eine große Reform auf den Weg gebracht. Aber wie kommt die eigentlich bei den Fahrschulen in Brandenburg an? Laut Medienberichten sind die Meinungen gemischt. Viele Betriebe sehen die Digitalisierung und den möglichen Online-Theorieunterricht als Chance, gerade im ländlichen Raum, wo Fahrschüler oft lange Wege haben. Gleichzeitig gibt es aber auch Kritik, vor allem bei weniger festen Sonderfahrten und der verkürzten Praxisprüfung warnen einige Fahrlehrer davor, dass die Ausbildung dadurch nicht unbedingt einfacher wird. Heute wird der lange Stall im Kreativquartier neben dem Rechenzentrum offiziell eröffnet. Nach 7 Jahren entstehen dort jetzt Räume für Künstler und Kreative, von Ateliers bis zu Studios und Veranstaltungsflächen. Zur Eröffnung gibt's ab dem Nachmittag ein buntes Programm mit Ausstellungen, Workshops, Musik und später auch einer Party. Und das ist erst der Anfang. In den kommenden Monaten sollen im Quartier noch weitere Projekte, Veranstaltungen und kreative Angebote dazukommen. Große Ehre für Potsdams Wintersport. Bobfahrerin Lisa Buckwitz hat sich jetzt ins Goldene Buch der Stadt eingetragen. Gemeinsam mit Trainer Jörg Weber wurde die Olympiasiegerin gestern von Oberbürgermeisterin Nuscha Aubel im Rathaus empfangen und geehrt. Buckwitz hatte bei den Olympischen Spielen 2018 Gold gewonnen und geht dieses Jahr das erste Mal als Pilotin bei Olympia an den Start. Bei der WM in Cortina d'Ampezzo gab es für sie Silber im Zweierbob und Platz 4 im Monobob. Das waren die Nachrichten aus Potsdam und der Region. Die nächsten Lokalnachrichten gibt's hier wieder um 9:30.
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0: Mit den aktuellen Temperaturen. Und die liegen momentan schon zwischen 18 und 19 Grad. Also schon, ja, schon ein bisschen T-Shirt-Wetter, ne? Dazu halbwegs freundlich und teilweise sonnig Richtung Mittagspause. Einzelne Regenschauer erst heute Nachmittag geplant und das bei bis zu 21 Grad. Morgen dann wieder ein angenehmer Sonne-Wolken-Mix bei 23 Grad. Samstag, Sonntag auch soweit trocken und super sonnig bei insgesamt auch sommerlichen 27 Grad.
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0: In Potsdam aktuell ein paar Minuten mehr einplanen. Friedrich-List-Straße statt einwärts Richtung Lange Brücke. Da 5 Minuten mehr mitnehmen und 5 bis 10 Minuten dauert es auch länger auf der Belat-Straße weiterhin Richtung Allee-Straße und Bornstädter Straße auch nochmal stadtauswärts 5 bis 10 Minuten on top mitbringen. Dann haben wir ein Pannenauto. Vorsicht auf der A9 Richtung Berlin zwischen Kleinmarzehns und Niemeck. Und 5 bis 10 Minuten dauert es auch nochmal länger auf der A10 westlicher Berliner Ring. Das Ganze jetzt mittlerweile beidseitig an der Baustelle zwischen Werder und Leest. Blitzer haben wir auch noch ein paar in Potsdam in der Amundsenstraße und zur historischen Mühle, in Teltow in der Lichterfelder Allee und in Wollin auf der L94. Haben Sie noch was entdeckt? Dann gerne Bescheid sagen. Staus und Blitzer an die 0331 581 692 und die 30. Dankeschön und kommen Sie gut und sicher ans Ziel.
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0: Wir schauen gleich mal zusammen hinter die Kulissen beim Thema Führerschein. Den machen ja Wachermacher Jan und ich aktuell, beziehungsweise wir versuchen es zumindest. Ich habe ja Anfang der Woche meine erste praktische Prüfung ordentlich versemmelt, woran es gelegen hat. Und was ich fürs nächste Mal auf jeden Fall aber mitgenommen habe, sprechen wir gleich drüber in dieser halben Stunde. Kleines Update nach 90er Kult und brandneu jetzt für Sie Teddy Swims mit Mr. Know-It-All.
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1: Zeit fürs Grande Finale. Ja, wir haben uns Wochen, Monate lang darauf vorbereitet. Eine theoretische Prüfung abgelegt und jetzt geht's in die praktische Prüfung. Und Domi, da hast du mir was voraus. Du hast sie nämlich schon abgelegt. Die große Frage ist, wie ist es denn ausgegangen?
2: Ich bin kläglich gescheitert.
1: Ai.
2: Also ich bin durchgefallen, ich darf nochmal ran. Aber ich habe auch so ein bisschen was mitgenommen. Also ich kann das ein bisschen erklären, woran es gelegen
1: hat. Bitte, auf jeden Fall.
2: Ich will gar nicht so doll ins Detail gehen. Es gab so mehrere Kleinigkeiten, aber ich glaube, der schlimmste Punkt war eigentlich dann an so einer Kreuzung am Keplerplatz. Vielleicht wissen Sie ungefähr, wo das ist. Da fährt man, ich sollte links abbiegen und bin dann über die Straße rübergefahren. Dann musste ich über die Straßenbahn.
1: Die Tramschleise, ja.
2: Genau, musste ich da auch nochmal rüber. Und dann quasi musst du hoffen, dass dann keiner kommt, damit du da nicht stehen bleibst und dann rumfährst. Bei mir kam natürlich jemand. Ich bin auf den Schienen zum Stehen gekommen, was natürlich nicht so cool ist. Und dann habe ich auch eine Weile gewartet, weil direkt neben mir war auch noch eine Fahrradfahrerin. Und die kann ich ja nicht umfahren. So, das heißt, ich habe gewartet, aber war nicht so toll, dass ich gewartet habe. Fanden alle nicht so cool im Auto, ich auch nicht. Und naja. Daran ist so ein bisschen gescheitert, aber ich muss sagen, ich habe auch so ein bisschen was mitgenommen einfach.
1: Wie war es denn mit der Aufregung?
2: Das war ganz schlimm.
1: Ja, ne?
2: Das war ganz, ganz, ganz schlimm. Also da habe ich auch fürs nächste Mal mir mitgenommen, es lohnt sich gar nicht aufgeregt zu sein. Also ich weiß, du bist auch sehr aufgeregt, musst du aber nicht sein, weil für das Ergebnis lohnt sich sowieso nicht. Aber da weiß ja auch keiner und du bist so konzentriert dabei, da kann dir gar nichts passieren.
1: Okay, also dann brauche ich jetzt einen Tipp von dir, den ich für nächste Woche, ich habe nächste Woche meine Prüfung, meine praktische. Was sollte ich beachten? Was ist so eine Idee?
2: Ich würde dir sagen, kommt drauf an, was du für einen Prüfer hast. Meine beiden haben sich ja, also mein Fahrlehrer und Prüfer haben sich immer unterhalten dabei. Ich würde trotzdem dir vorschlagen, versuch mit dem zu reden. Also wenn du irgendwie auf was warten musst oder wenn du irgendwie dir nicht sicher bist oder so, dann versuch dem das zu sagen. Von wegen, übrigens, ich muss jetzt hier kurz warten, weil da von hinten kommt gerade jemand oder da vorne ist ein Fahrradfahrer, deswegen kann ich gerade nicht überholen, dass man das vielleicht irgendwie dem einfach mitteilt.
1: Können wir die Karten spielen, weil wenn ich was kann,
2: dann reden.
1: Dann ist es reden.
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Dermot Kennedy bringt sie in ihre wohlverdiente Mittagspause hier bei der Arbeit ganz entspannt mal rüber zur Kaffeemaschine düsen oder kurz zurücklehnen und mit uns schon mal vom Sommer träumen bei dem Wetter heute.

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Und jetzt wieder die besten Kult-Hits für Sie, Visage mit Fade

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1: Ich bin Katrin Müller. Nach einem Bildbericht will die von der Koalition eingesetzte Rentenkommission der Bundesregierung raten, das Renteneintrittsalter schrittweise von 67 auf 70 Jahre anzuheben. Entschieden ist aber wohl noch nichts. Kanzleramtschef Thorsten Frey sprach beim TV-Sender Welt von Spekulationen. Man müsse mit solchen Wasserstandsmeldungen sehr vorsichtig sein, sagte er. Ein langes Feiertagswochenende und die allerbesten Wetteraussichten. Deutschland wird zu Pfingsten unterwegs sein. Das sorgt für volle Straßen, aber auch für volle Züge. Die Deutsche Bahn rechnet mit deutlich mehr Fahrgästen als an normalen Wochenenden.
2: Besonders voll dürfte es im Bahnverkehr am Freitag werden, wenn alle ins Pfingstwochenende starten und dann wieder am Pfingstmontag, wenn die Rückreise ansteht. Vor allem zwischen den großen Metropolen wie Berlin und München, Frankfurt und München oder Hamburg und Berlin rechnet die Bahn mit einer hohen Auslastung der Züge und empfiehlt Reisenden an diesen Tagen einen Sitzplatz zu reservieren. Wer nicht mit zuggebundenen Fahrkarten unterwegs ist, also flexibel reisen kann, sollte sich am besten online informieren, wie hoch die erwartete Auslastung der Züge ist und dann möglichst ausweichen, am besten auf die ganz frühen oder späten Stunden. Diana Kramer, Nachrichtenredaktion.
1: Mehr als die Hälfte der Menschen in Deutschland geht davon aus, dass die Behörden schlecht vorbereitet sind auf einen größeren Stromausfall. Das geht aus einer Ineffekt-Umfrage im Auftrag des Vergleichsportals Verivox hervor. Nur rund 13% betrachten die Behörden als sehr gut oder eher gut vorbereitet. Allerdings hat nur ein knappes Drittel der Befragten selbst Maßnahmen getroffen und zum Beispiel Vorräte an Nahrungsmitteln und Kerzen angelegt. Zum Fußball. In Kürze will Bundestrainer Julian Nagelsmann bekannt geben, welche 26 Spieler er mit zur WM nimmt. Vor allem um das vermeintliche Comeback von Weltmeistertorhüter Manuel Neuer gibt es seit Tagen Diskussionen.
3: Für das Neuer-Comeback fehlt eigentlich nur noch die offizielle Bestätigung und die Begründung, warum der Bundestrainer sich nun offenbar umentschieden hat und nicht mehr auf Oliver Baumann im Tor setzt, der ja eigentlich nicht enttäuscht hat. Bayerns Karl und auch Kölns Elmaller im Kader wären keine großen Überraschungen nach ihren starken Leistungen in der Liga. Die Plätze vorne dürften sicher an Havertz und Woltemade gehen. Ein kleines Fragezeichen würde ich noch bei Sané sehen. Füllkrug ist dagegen wohl raus. Thomas Thonfeld, Sportredaktion.
1: Die Pressekonferenz zum Kader beginnt um 13 Uhr.
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4: Wir stehen aktuell bei 19 Grad in Kaput, Jeserich, Nauen und bei uns vom Radio Potsdam Studio 18 sind es in Ferch und Güterfelde. Mal Sonne, mal Wolken heute am Donnerstag, aber auch später noch klitzekleine Regentropfen möglich hier in Potsdam bei maximal 21 Grad. Am Morgen dann wieder trocken in der Region, bleibt auch so übers gesamte Pfingstwochenende einschließlich Montag, da ganz viel Sonne wieder mit dabei und Höchstwerte um die 27 Grad.
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4: Vorsicht aktuell auf der A9 Richtung Berlin, immer noch ein Pannenauto zwischen Kleinmarzehns und Niemegk. Und Metallteile haben wir noch auf der A10 südlicher Berliner Ring, Achtung Richtung Westen, zwischen Ludwigsfelde Ost und West, das Ganze hier auf der rechten Spur. Geblitzt wird in Potsdam in der Amundsenstraße und zur historischen Mühle, in Falkensee in der Beethovenallee und in Wollin auf der L94. Haben Sie noch was gesehen? Dann gerne Bescheid sagen, Staus und Blitzer einfach hinterher schicken per WhatsApp-Nachricht oder direkt anrufen. Nummer für alles ist die 0331 581 692 und die 30. Dankeschön und eine gute und sichere Fahrt.
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4: Leckere Mittagspause für Sie. Vielleicht kurz mal draußen frische Luft schnappen, Brötchen auf die Hand beim Lieblingsbäcker mitnehmen und dann ab mit uns gleich zum Hans-Otto-Theater. Da schauen wir nämlich gleich wieder gemeinsam hinter die Kulissen. Jetzt am Samstag Theatertag angesagt, heißt 50% auf alle Tickets. Und was Sie dort dann Schönes sehen und erleben können auf der Bühne, das gucken wir uns natürlich ganz genau an, gleich in der Radio Potsdam Spielzeit.
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1: Langes Wochenende steht wieder vor der Tür und wir schauen mal gemeinsam mit Sarah Kugler in unser Potsdamer Lieblingstheater, ins Hans-Otto-Theater hinter die Kulissen. Und da steht direkt heute nochmal zum allerletzten Mal das Jugendstück Aschewolken auf dem Programm und zwar in der Reithalle. Nimm uns vielleicht nochmal mit, worum geht's da und ab welchem Alter würdest du das Stück empfehlen?
2: Ja, Aschewolken lege ich wirklich jedem ans Herz, der es noch nicht gesehen hat oder nochmal gucken will. Es ist ein sehr, sehr berührendes Stück über zwei Teenager, die einen gemeinsamen Freund verloren haben. Der ist gestorben, beziehungsweise sie wissen nicht, dass sie diesen Freund gemeinsam haben, weil es sind eigentlich zwei Einzelgänger oder er ist schon so ein bisschen der Coolboy, aber sie ist so Einzelgängerin und die hatten beide eine sehr besondere Beziehung zu diesem Mitschüler, der verstorben ist und treffen sich jetzt in einer Nacht, sind dann erst so, ja, was willst du hier und so, also können sich gar nicht erst so und dann nähern sie sich aber an und teilen eben Erinnerungen an diesen Mitschüler und öffnen sich auch gegenseitig, was sie so beschäftigt, was bei ihnen zu Hause auch so los ist, was auch nicht immer so einfach ist. Ich habe geweint tatsächlich, als ich es gesehen habe und ich will es auch unbedingt nochmal gucken, weil es, ja, es ist einfach wirklich toll. Es ist ab 13, so ist es, aber es ist auch für Erwachsene ein tolles Stück. Ich glaube, man kann da einfach auch viel über die Realitäten von jungen Menschen nochmal lernen.
1: Also Taschentücher einpacken und dann nochmal unbedingt ins Hans-Otto-Theater beziehungsweise in die Reithalle kommen. Heute ein allerletztes Mal das Jugendstück Aschewolken. Tickets kosten um die 18 Euro. Und finden Sie mit allen Infos auch nochmal online auf hansottotheater.de.
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1: Sarah, jetzt am Samstag ist wieder Theatertag, heißt die Tickets sind 50% günstiger und es lohnt sich doppelt hinzugehen, denn es läuft jetzt zum allerletzten Mal in dieser Spielzeit die Christa-Wolf-Chronik, also träumen wir mit hellwacher Vernunft. Ich weiß, diese Produktion liegt dir ganz besonders am Herzen, ne?
2: Ja, ich glaube, die liegt uns allen sehr am Herzen, tatsächlich dem Ensemble auch sehr. Es geht um Christa-Wolf und es ist so ein fantastischer Abend, ein Szenenstück, ein spielfreudiges Stück und man lernt Christa-Wolf kennen, man lernt etwas über die Zeit und es hat einfach so viele tolle Einfälle und ich glaube, alle Leute, die die Zeit erlebt haben, finden da ganz viele popkulturelle Referenzen oder überhaupt kulturelle Referenzen und alle, die die Zeit nicht erlebt haben, können aber auch was lernen. Also ich hatte danach total Lust, Dinge zu lesen von Christa Wolf, von Sarah Kirsch, mir irgendwie nochmal einen Manfred Krug-Film anzugucken, so Katharina Thalbach mir irgendwie nochmal anzugucken. Man geht da raus und ist so richtig inspiriert. Obwohl das so ein langer Abend ist, ist ja auch ganz kurzweilig und es ist wirklich ein toller Abend. Und wir spielen den auch in der nächsten Spielzeit nicht mehr so oft, also nur noch 3-mal. Also von daher unbedingt reingehen. Es ist einfach wirklich ein tolles Erlebnis.
1: Also träumen wir mit hellwacher Vernunft. Ein Abend, der besonders auch Sarah Kugler aus dem Hans-Otto-Theater am Herzen liegt, läuft übermorgen am Samstag zum allerletzten Mal in dieser Spielzeit und das sogar mit 50% Rabatt, denn es ist Theatertag am Samstag. Heißt, alle Tickets gibt's für den halben Preis. Unbedingt vorbeischauen. Infos, Zeiten und Tickets finden Sie online auf hansottotheater.de.
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0: Hübschen Donnerstag für Sie, entspannte Mittagspause. Vielleicht kurz draußen in der Sonne, wenn sie bei Ihnen scheint, oder drin im Büro. Wir auf jeden Fall überall mit dabei. Radio Potsdam hier, gleich mit Klock-Klock. Bringen wir ihn vorbei mit deren aktuellen Single Out of the Dark, außerdem mit dabei. Beste Kultmucke mit am Start, da kommt nochmal ordentlich gute Laune rein in den Donnerstag, gleich mit den Pointer Sisters und Jump. Vorher, unser Job des Tages. Der Verein Gemeinsam für Potsdam sucht derzeit eine Geschäftsstellenleitung auf Minijob-Basis. Der Verein möchte das Image der Potsdamer Wirtschaft stärker in die Mitte der Gesellschaft rücken und braucht dafür Unterstützung bei der Organisation und Koordinierung der Geschäftsstelle. Haben Sie ein Organisationstalent und eine strukturierte Arbeitsweise? Dann jetzt bewerben. Alle Infos nochmal bei uns online auf radio-potsdam.de. Das Ganze im Jobticker.
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2: Mit Anne Tausch, guten Tag. Die Bundeswehr wirbt regelmäßig an Brandenburger Schulen um Nachwuchs, doch das sorgt weiter für Diskussionen. Das BSW kritisiert jetzt, dass die Landesregierung kaum Überblick über die Einsätze der Jugendoffiziere hat. Laut Bildungsministerium wird nicht erfasst, wann Soldaten an Schulen auftreten oder welche Themen dort besprochen werden. Kritik kommt auch von den Grünen. Sie fordern, dass neben der Bundeswehr auch Friedensdienste zu Wort kommen. Im Koalitionsvertrag von SPD und CDU ist zwar eine Regelung geplant, ein konkreter Zeitplan dafür fehlt aber noch. In Potsdam sucht die Stadt nach einer Lösung für ein besetztes Haus auf der Halbinsel Hermannswerda. Die Besetzer wohnen seit rund einer Woche in dem leerstehenden Gebäude und protestieren damit gegen fehlenden bezahlbaren Wohnraum. Die Stadt prüft jetzt verschiedene Optionen, von einer Räumung bis hin zu einem offiziellen Wohnprojekt auf Zeit. Oberbürgermeisterin Nuscha Aubel hat bereits das Gespräch mit den Bewohnern gesucht. Die Besetzer selbst wollen bleiben und fordern, dass leerstehende Häuser genutzt werden. In Potsdam findet am Samstag wieder das Demokratiefest Mitmachen für die Demokratie statt. Auf dem Alten Markt präsentieren sich zahlreiche Vereine, Initiativen und Ehrenamtsprojekte. Ziel ist es, Menschen zusammenzubringen und für gesellschaftliches Engagement zu begeistern. Besucherinnen und Besucher können sich über Mitmachangebote, Beratungsstellen und soziale Projekte informieren. Geplant sind außerdem Musik, Diskussion und Aktionen für Familien und Kinder. Die Veranstalter wollen damit ein Zeichen für Vielfalt, Zusammenhalt und demokratisches Engagement in Potsdam setzen. Soweit das Neueste aus Potsdam und der Umgebung. Die nächsten Lokalnachrichten bei Radio Potsdam, wie immer um halb. Und damit zurück zu dir, Domi.
0: Dankeschön, Anne.
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0: 19 Grad in Brandenburg und Schönefeld und glatte 20 sind es jetzt bei uns in Potsdam in Klamachnow und Föben. Von Sonne bis Regen heute wieder alles drin, aber nicht ganz so doll wie gestern. Kann später zum Nachmittag nochmal kurz tröppeln. Ansonsten aber trocken und halbwegs sonnig heute bei bis zu 21 Grad. Ab morgen und bis Montag durch dann trocken und super schönes Frühlingswetter geplant. Viel Sonne gibt's zu sehen und maximal 23 bis sogar 27 Grad.
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0: In Potsdam sieht es aktuell gut aus. Wir schauen mal weiter auf die umliegenden Straßen. Werder zum Beispiel statt auswärts auf der B1 Berliner Straße, da 10 bis 20 Minuten aktuell mehr einplanen. Dann aufpassen auf der A2 Richtung Berlin, da liegen Gegenstände zwischen Brandenburg und Netzen. Vorsicht auch auf der A9 Richtung Berlin, zwischen Kleinmarzehns und Niemek steht noch ein Pannenauto und noch Metallteile auf dem südlichen Berliner Ring Richtung Westen zwischen Ludwigsfelde Ost und West, das Ganze auf der rechten Spur. Geblitzt wird in Potsdam in der Amundsenstraße, in der Zeppelinstraße und zur Historischen Mühle, in Teltow in der Lichterfelder Allee und Sediner See in der Leipziger Straße. Haben Sie noch was gesehen? Dann gerne Bescheid sagen, Staus und Blitzer einfach schicken per WhatsApp-Nachricht oder direkt anrufen. Nummer für alles ist die 0331 581 692 und die 30. Dankeschön und eine angenehme Fahrt.
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0: In knapp 2 Stunden ist es soweit, dann wird der lange Stall hier in Potsdams Mitte offiziell eröffnet. Neues Quartier sozusagen für die Kreativen hier in der Landeshauptstadt. Und wir schauen vorab schon mal drauf, gleich nach den Pointer Sisters und dem besten aktuellen Frühlingskrachern. Jetzt Kaigo mit For Life, hübschen Donnerstag.
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0: voller Vorfreude heute in den Donnerstagnachmittag. Radio Potsdam hier. Und so ein bisschen ist ja noch Zeit bis dahin. Aber heute ist ein wichtiger Tag für Potsdams neue Mitte. An der Plantage wird heute nämlich ein zentraler Teil des Kreativquartiers eröffnet. Der Lange Stall. Ein Gebäude mit vielen Büros, Ateliers oder Proberäumen, die Potsdams Kreative mieten und dann dort arbeiten können. Ganz am Anfang war der Lange Stall ja auch dafür gedacht, das mittlerweile ziemlich alte Rechenzentrum zu ersetzen. Potsdams Kreative halten ja allerdings wenig davon. Ja, und wie bewertet das die Genossenschaft, die sich um den Langen Stall kümmert? Brigitta Bungert ist die Vorstandsvorsitzende. Seht ihr euch eigentlich selber als Ersatz fürs Rechenzentrum?
1: Also der Lange Stall ist keinesfalls ein Ersatz fürs Rechenzentrum. Einmal, weil es gibt gar nicht so viele Flächen, die vergünstigten mietpreisgebundenen Flächen beinhaltet, die jetzt so solo-selbstständige Künstler und Kreative sich leisten könnten. Und dann gibt es das zweite Problem, dass es nur funktioniert für Leute, die auch Umsatzsteuer bezahlen. Das heißt zum Beispiel nicht für Kleinunternehmer. Viele KünstlerInnen sind Kleinunternehmer und konnten dann aus dem Grund nicht mitziehen, weil es halt Gewerberäume sind da drüben und man da Umsatzsteuer bezahlen muss.
0: Argumente, die ja eigentlich ganz klar für den Erhalt des Rechenzentrums sprechen. Und wenn es nach Brigitta Bungert geht, würde das auch gut ins Konzept dieses Quartiers passen.
1: Ich glaube auch, dass ein funktionierendes Kreativquartier all diese Ebenen braucht. Es braucht Räume, die preiswert sind als Einstieg für junge Kreative oder Startups. Und dann, wenn man etwas etablierter ist, ist es auch schön, dass man umziehen kann in etwas größere Räume oder wenn man Leute einstellt. Ne? Und die wurden halt jetzt im Langen Stall geschaffen.
0: Heute feiert der Lange Stall große Eröffnung. 14.30 Uhr geht's erstmal ganz offiziell los mit Oberbürgermeisterin Nuscha Aubel und Baubeigeordneten Bernd Rubelt. Und später, ab 16.30 Uhr, können wir dann alle vorbeischauen nach der Arbeit und uns mal so einen kleinen Eindruck machen. Da gibt's dann auch Führungen, Workshops plus ab 20 Uhr auch eine riesengroße Party.

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Eine Stimme, die man mittlerweile auch aus Tausenden wiedererkennt. Sänger Boki von den Jungs von Klocklock. Neue Nummer heißt Out of the Dark und sie haben es zuerst entdeckt hier auf Radio Potsdam. Schönen Donnerstag heute, hübschen Start auch langsam ins lange Pfingstwochenende. Und vorher schauen wir aber mit Ihnen nochmal hinter die Kulissen von der Bundespolizei. Unsere beiden Wachermacher Jan und Amelie sind ja wöchentlich mit denen unterwegs und wir nehmen sie mit. Morgen kurz nach 8 hier auf Radio Potsdam.

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1: Ich bin Katrin Müller. Wegen der hohen Energiepreise infolge des Iran-Kriegs hat die EU-Kommission ihre Prognose für das Wirtschaftswachstum in Deutschland halbiert. Die Konjunkturexperten erwarten 2026 lediglich einen Anstieg des Bruttoinlandsprodukts um 0,6%. Im Herbst hatten sie noch mit einem Wachstum von 1,2% gerechnet. Auch in der Europäischen Union insgesamt und für die 21 Staaten der Eurozone dürfte die Entwicklung schwächer verlaufen als gedacht. Immer das Smartphone im Blick und auf jede Nachricht reagieren. Viele Menschen in Deutschland befinden sich einer repräsentativen Umfrage der IU Internationalen Hochschule in Erfurt zufolge in digitaler Dauerbereitschaft. Gut 8% der Befragten schauen demnach mindestens einmal pro Stunde aufs Smartphone, auch wenn sie keine Benachrichtigung erhalten.
2: Die jungen Leute sind die auffälligsten Online-Junkies. Bei den unter 30-Jährigen prüfen sogar 90% mindestens einmal stündlich ihre Geräte und fast die Hälfte gibt zu, ich habe Angst, etwas zu verpassen, wenn ich offline bin. Von allen Befragten, auch den Älteren, fühlt mehr als die Hälfte einen Druck des Gegenübers, dass auf SMS oder WhatsApp-Nachrichten schnelle Antworten erwartet werden. Und ein Drittel fühlt sich verpflichtet, auch nach Feierabend noch für Berufliches erreichbar zu sein. Der empfundene Erwartungsdruck ist also groß, denn eigentlich wünscht sich mehr als jede oder jeder Zweite öfters mal eine Online-Pause. Ursula Winkler, Nachrichtenredaktion.
1: Ein langes Feiertagswochenende und die allerbesten Wetteraussichten. Deutschland wird zu Pfingsten unterwegs sein. Das sorgt für volle Straßen, aber auch für volle Züge. Die Deutsche Bahn rechnet mit deutlich mehr Fahrgästen als an normalen Wochenenden.
3: Besonders voll dürfte es im Bahnverkehr am Freitag werden, wenn alle ins Pfingstwochenende starten und dann wieder am Pfingstmontag, wenn die Rückreise ansteht. Vor allem zwischen den großen Metropolen wie Berlin und München, Frankfurt und München oder Hamburg und Berlin rechnet die Bahn mit einer hohen Auslastung der Züge und empfiehlt Reisenden an diesen Tagen einen Sitzplatz zu reservieren. Diana Kramer, Nachrichtenredaktion.
1: Mehr als die Hälfte der Menschen in Deutschland geht davon aus, dass die Behörden schlecht vorbereitet sind auf einen größeren Stromausfall. Das geht aus einer Ineffekt-Umfrage im Auftrag des Vergleichsportals Verivox hervor. Nur rund 13% betrachten die Behörden als sehr gut oder eher gut vorbereitet. Allerdings hat nur ein knappes Drittel selbst Maßnahmen ergriffen und zum Beispiel Vorräte an Nahrungsmitteln und Kerzen angelegt.
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4: Zwischen 19 und 20 Grad weiterhin, auch Richtung Nachmittag heute hin und wieder Sonne mit dabei, kann aber auch zwischendurch nochmal nass werden. Aktuell gegen 16 und 17 Uhr angesagt und das bei heute maximal 21 Grad. Ab morgen und über Pfingsten dann wieder soweit trocken und super schönes Sonnenwetter in Potsdam, selten mal ein, zwei Wolken mit dabei und höchstens geht's auf 27 Grad.
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4: In Potsdam sieht super aus. Wir gucken weiter auf die Autobahn. Aufpassen, A2 Richtung Berlin. Da immer noch Gegenstände zwischen Brandenburg und Netzen. Unten liegen bleiben auf der A9 Richtung Berlin zwischen Kleinmarzehns und Niemek. Und 10 bis ja eine gute Viertelstunde mehr im Plan. Aktuell noch auf dem westlichen Berliner Ring beidseitig zwischen Werder und Leest hier an der Baustelle. Geblitzt wird in Potsdam in der Zeppelinstraße, in Teltow in der Lichterfelder Allee und in Dalgo-Döberitz in der Potsdamer Straße. Staus und Blitzer, wenn Sie auch noch was gesehen haben, gerne einfach hinterher schicken hier per WhatsApp-Nachricht oder bei uns durchrufen. Nummer für alles ist die 0331 581 692 und die 30. Dankeschön und eine gute Fahrt.
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4: Tollen Donnerstag heute. Genießen Sie das Wetterchen. Heute Nachmittag soll ja weiterhin relativ hübsch bleiben. Und wir spielen Ihnen dazu die passende Gute-Laune-Musik. Gleich Nick Kershaw mit dabei. Hören wir mit Wouldn't It Be Good. Und jetzt ganz frisch am Schreibtisch Milo mit My Lucky Day.
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0: Kascha und Wouldn't It Be Good. Radio Potsdam hier bei der Arbeit und wir schauen jeden Donnerstag um kurz nach eins immer gemeinsam auf Gesichter und Stimmen direkt aus der Stadt.
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0: Sie ist eine wirkliche Superheldin, wenn Sie mich fragen. Ghazaleh Madani kommt aus dem Iran, lebt mittlerweile hier in Potsdam und arbeitet und forscht in Golm. Ihr Startup Canship ist eine Art Revolution in der Krebsforschung, denn dank ihrer Arbeit könnten Tierversuche in der Medikamentenentwicklung bald überflüssig sein.
2: Die Tierversuche waren ja sehr, sehr lange als dieser Hauptweg für Medikamenteentwicklung. Tiere sind ja nicht gleich wie Menschen. Das gibt so viele Medikamente, die an Tiere funktioniert. Aber bei Menschen werden wir scheitern, weil ein Maus ist ja kein Mensch. Jetzt haben wir bessere Modelle, wie diese Modelle, die wir entwickeln. Das ist 3D-Mikroumgebung, das ist die Tumormodelle und das ist dynamisch wie menschliche Körper. Und hoffentlich in näherer Zukunft braucht man keine Tierversuche mehr.
0: Ein Traum, für den Ghazaleh Madani schon lange arbeitet. Als Frau ist ihr aber auch noch ein anderes Thema besonders wichtig.
2: Ich glaube, wir sind immer noch nicht so auf dem Weg, richtig diese Gleichbehandlung und gleiche Rechte, insbesondere in Wissenschaft zu haben. Was ich denke, dass sehr wichtig ist, ist diese Wahrnehmung, ist die Sichtbarkeit. Wir müssen akzeptieren, dass die Wissenschaft nicht mehr nur ein Männerberuf ist, dass die Frauen mit so vielen tollen Ideen, mit so viel Mut auch in diesem Bereich richtig viel machen. Aber die müssen ja wirklich kämpfen, Sichtbarkeit zu werden.
0: Sichtbar ist sie auch dank ihres Projekts mittlerweile auf jeden Fall. Canship, eine Revolution, entwickelt in Potsdam von Ghazaleh Madani.
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0: Des ja das Gleiche. Radio Potsdam hier, schönen Donnerstagnachmittag. Ja, während die meisten Sportler in die wohlverdiente Sommerpause gehen, geht's bei einer Potsdamer Mannschaft wieder so richtig los. 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

0: schönen, entspannten Arbeitstag für Sie heute. Radio Potsdam gerne überall mit dabei und das auch mit den besten neuen Hits. Gleich was Aktuelles von Moschino und Purple Disco Machine bei Ihnen am Schreibtisch. Rhythm Unknown bringt auf jeden Fall ordentlich Groove vorbei. Gleich neben Bon Jovi. Rockig wird's gleich bis um 2. Have a nice day. Wünschen wir Ihnen auch gleich in der nächsten halben Stunde. Vorher, unser Job des Tages, der Verein Gemeinsam für Potsdam, sucht derzeit eine Geschäftsstellenleitung auf Minijob-Basis. Der Verein möchte das Image der Potsdamer Wirtschaft stärker in die Mitte der Gesellschaft drücken und braucht dafür Unterstützung bei der Organisation und Koordinierung der Geschäftsstelle. Haben Sie ein Organisationstalent und eine strukturierte Arbeitsweise? Dann jetzt bewerben. Alle Infos nochmal bei uns online auf radio-potsdam.de, wie immer im Jobticker.
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2: Mit Anne Tausch, guten Tag. In Potsdam sucht die Stadt nach einer Lösung für ein besetztes Haus auf der Halbinsel Hermannswerder. Die Besetzer wohnen seit rund einer Woche in dem leerstehenden Gebäude und protestieren damit gegen fehlenden bezahlbaren Wohnraum. Die Stadt prüft jetzt verschiedene Optionen. Von einer Räumung bis hin zu einem offiziellen Wohnprojekt auf Zeit. Oberbürgermeisterin Nuscha Aubel hat bereits das Gespräch mit den Bewohnern gesucht. Die Besetzer selbst wollen bleiben und fordern, dass leerstehende Häuser genutzt werden. In Potsdam findet am Samstag wieder das Demokratiefest Mitmachen für die Demokratie statt. Auf dem Alten Markt präsentieren sich zahlreiche Vereine, Initiativen und Ehrenamtsprojekte. Ziel ist es, Menschen zusammenzubringen und für gesellschaftliches Engagement zu begeistern. Besucherinnen und Besucher können sich über Mitmachangebote, Beratungsstellen und soziale Projekte informieren. Geplant sind außerdem Musik, Diskussion und Aktionen für Familien und Kinder. Die Veranstalter wollen damit ein Zeichen für Vielfalt, Zusammenhalt und demokratisches Engagement in Potsdam setzen. Pünktlich zu Pfingsten kommt der Sommer nach Berlin und Brandenburg. Ab Freitag gibt's viel Sonne, kaum Wolken und Temperaturen von bis zu 30 Grad. Auch an den Feiertagen bleibt es warm und trocken. Perfektes Wetter für Ausflüge, Grillen oder den Badesee. Wer empfindlich auf Gräserpollen reagiert, muss allerdings mit einer starken Belastung rechnen. Außerdem steigt in vielen Wäldern die Waldbrandgefahr deutlich an. Soweit das Neueste aus Potsdam und der Umgebung. Die nächsten Lokalnachrichten bei Radio Potsdam, wie immer um 9:30. Und damit zurück zu dir, Domi.
0: Ganz lieben Dank.
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0: Um die 20 Grad in der Region, Höchstwert mit 21 haben wir hier und da aber auch schon geknackt, zum Beispiel in Geltow, Fichtenwalde und bei uns hier in Potsdam. Insgesamt heute relativ freundlich, auch immer wieder teils sonnig, einzelne Regentropfen, aber auch noch örtlich mit dabei. Aber keine Sorge, soll nicht so doll und so lange sein wie gestern. Damit ist ab morgen dann aber auch vorerst endgültig Schluss. Kein Regen mehr, haben wir gerade in Nachrichten gehört, bleibt trocken über Pfingsten und sieht richtig schön sonnig aus bei Höchstwerten. Auch um die 23 bis 27 Grad bei uns.
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0: In Potsdam weiterhin alles unter 5 Minuten. Wir schauen direkt weiter auf die Autobahn. Da ein bisschen was los. Aufpassen, A2 Richtung Berlin. Immer noch Gegenstände zwischen Brandenburg und Netzen. Dann ein Liegenbleiber auf der A9 Richtung Berlin. Weiterhin zwischen Kleinmarzehns und Niemeck. Dann geht's auf die A10 südlicher Berliner Ring Richtung Osten. Achtung, defektes Fahrzeug zwischen Potsdam und Werder. Und Richtung Osten hat's obendrauf auch noch gekracht. Unfall aktuell zwischen Potsdam und Michendorf. Da bitte schön vorsichtig fahren. Geblitzt wird in Potsdam in der Zeppelinstraße, in Teltow in der Lichterfelder Allee und in der Genshagener Straße und in Dalgudöberitz in der Potsdamer Straße. Staus und Blitzer, wenn Sie auch noch was gesehen haben, gerne on top uns einfach schicken per WhatsApp-Nachricht oder direkt anrufen, wie Sie wollen. Nummer für alles ist die 0331 581 692 und die 30. Dankeschön und eine gute Fahrt.
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0: Gleich Rock mit dabei von Bon Jovi, Have a Nice Day. Und unser Radio Potsdam Sommer Open Air Act Kamrat kommt vorbei. Also kleine Erinnerungen, jetzt schon mal Tickets sichern und am 26. 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Infos und Ticketlink finden Sie bei uns online auf radio-potsdam.de. Und jetzt wie versprochen Kamrat mit I Believe.
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1: Kunst, Musik und gute Gespräche treffen heute im Minsk Kunsthaus aufeinander. Die Minsk Bar bietet nämlich unterschiedliche Live-Musik-Acts, Austausch, Getränke und die aktuelle Ausstellung. Tickets für 10 Euro finden Sie auf der Webseite des Minsk und ab 19 Uhr können Sie heute vorbeikommen. Für alle, die es aber lieber ein bisschen entspannter mögen, raus in die Natur gehen wollen, findet heute eine Kräutertour über die Heilkraft der Bäume im Volkspark statt. Hier lernen Sie, wie Sie die Kraft der Bäume in Ihrem Alltag nutzen können, egal ob zum Sammeln, Kochen, Pflegen oder Heilen. Der Preis für diesen Workshop liegt bei 30 Euro und die Anmeldung erfolgt über Mail. Infos dazu finden Sie auf der Webseite vom Volkspark Potsdam und los geht's hier um 18 Uhr. Und im Warschau wird heute wieder gefeiert, gerappt und geslammt. Der Hafe Slam feiert nämlich seinen 13. Geburtstag. Dafür treten facettenreiche Künstlerinnen und Künstler an, die sich zum Thema Teenager und Pubertät die Wörter um die Köpfe werfen. Tickets gibt's für 8 Euro, ermäßigt für

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1: Ich bin Katrin Müller. Wegen der hohen Energiepreise infolge des Iran-Kriegs hat die EU-Kommission ihre Prognose für das Wirtschaftswachstum in Deutschland halbiert. Die Konjunkturexperten erwarten 2026 lediglich einen Anstieg des Bruttoinlandsprodukts um 0,6%. Im Herbst hatten sie noch mit einem Wachstum von 1,2% gerechnet. Auch in der Europäischen Union insgesamt und für die 21 Staaten der Eurozone dürfte die Entwicklung schwächer verlaufen als gedacht. Immer das Smartphone im Blick und auf jede Nachricht reagieren. Viele Menschen in Deutschland befinden sich einer repräsentativen Umfrage der IU Internationalen Hochschule in Erfurt zufolge in digitaler Dauerbereitschaft. Gut 8% der Befragten schauen demnach mindestens einmal pro Stunde aufs Smartphone, auch wenn sie keine Benachrichtigung erhalten.
2: Die jungen Leute sind die auffälligsten Online-Junkies. Bei den unter 30-Jährigen prüfen sogar 90% mindestens einmal stündlich ihre Geräte und fast die Hälfte gibt zu, ich habe Angst, etwas zu verpassen, wenn ich offline bin. Von allen Befragten, auch den Älteren, fühlt mehr als die Hälfte einen Druck des Gegenübers, dass auf SMS oder WhatsApp-Nachrichten schnelle Antworten erwartet werden. Und ein Drittel fühlt sich verpflichtet, auch nach Feierabend noch für Berufliches erreichbar zu sein. Der empfundene Erwartungsdruck ist also groß, denn eigentlich wünscht sich mehr als jede oder jeder Zweite öfters mal eine Online-Pause. Ursula Winkler, Nachrichtenredaktion.
1: Ein langes Feiertagswochenende und die allerbesten Wetteraussichten. Deutschland wird zu Pfingsten unterwegs sein. Das sorgt für volle Straßen, aber auch für volle Züge. Die Deutsche Bahn rechnet mit deutlich mehr Fahrgästen als an normalen Wochenenden.
3: Besonders voll dürfte es im Bahnverkehr am Freitag werden, wenn alle ins Pfingstwochenende starten und dann wieder am Pfingstmontag, wenn die Rückreise ansteht. Vor allem zwischen den großen Metropolen wie Berlin und München, Frankfurt und München oder Hamburg und Berlin rechnet die Bahn mit einer hohen Auslastung der Züge und empfiehlt Reisenden an diesen Tagen einen Sitzplatz zu reservieren. Diana Kramer, Nachrichtenredaktion.
1: Mehr als die Hälfte der Menschen in Deutschland geht davon aus, dass die Behörden schlecht vorbereitet sind auf einen größeren Stromausfall. Das geht aus einer Ineffekt-Umfrage im Auftrag des Vergleichsportals Verivox hervor. Nur rund 13% betrachten die Behörden als sehr gut oder eher gut vorbereitet. Allerdings hat nur ein knappes Drittel selbst Maßnahmen ergriffen und zum Beispiel Vorräte an Nahrungsmitteln und Kerzen angelegt.
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4: Mit den aktuellen Temperaturen, die bewegen sich heute Nachmittag zwischen 20 und 21 Grad. Am Nachmittag ist von allem was mit dabei. Mal eine dicke Wolkendecke, mal blitzt die Sonne durch, mal kann es ein paar Regentropfen geben. Am Abend und in der Nacht bleibt es dann trocken, die Nacht später bei 11 Grad. Der Radio Potsdam Wettertrend, morgen ein freundlicher Mix aus Sonne und Wolken bei 23 Grad. Und dann starten wir in ein super langes, super Sommerwochenende. Samstag bis zu 27 Grad. Sonntag, Montag 24 bis 25 Grad.
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4: Stadtverkehr Potsdam, 5 Minuten plus Nutestraße in beide Richtungen zwischen Friedrich-List- und Wetzlarer Straße. Rüber auf die A10, westlicher Berliner Ring Richtung Dreieckwerder. Zwischen Brieselang und Potsdam Nord ist die rechte Spur gesperrt. Hier laufen Bauarbeiten. Haben auch Sie noch was entdeckt, Staus oder Blitzer? Sagen Sie gerne jederzeit Bescheid per WhatsApp-Nachricht oder rufen Sie gerne auch durch. Unsere Nummer für alles ist die 0331 581 692 und die 30. Danke fürs Bescheid sagen. Eine gute Fahrt.
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4: Kurz nach zwei, Paul Schröder macht mit Ihnen frei. Einen tollen Donnerstagnachmittag.

0: Kommen Sie gut in den Donnerstagnachmittag, hier ist Radio Potsdam. Nächste Woche steht bei uns in Potsdam schon das nächste Filmfestival an, und zwar ein ganz besonderes, das Green Visions. Dieter Koslig ist der Festivalleiter, er war früher Chef bei der Berlinale. Aber worum geht es eigentlich in diesem Jahr? Welche Geschichten bringen die Filme auf die Leinwand?
1: Also wir beschäftigen uns mit dem Klima, aber da es gleichzeitig sehr kompliziert ist, haben wir auch Wissenschaftler und Wissenschaftlerinnen eingeladen, die uns das erklären können. Und dann gibt es noch einen kleinen Markt, wo man einfach rumflanieren kann, was Gutes essen, was Gutes trinken, natürlich aus Potsdam und Brandenburg. Und dass man dort auch sitzen kann, weiter diskutieren und sich auch ein bisschen informieren kann. Denn viele Leute sagen, ja, was kann ich denn machen? Das wollen wir mit Green Vision zeigen, dass man sich engagieren kann und sehr viel verändern. Das sehen wir in diesem Film dieses Jahr.
0: Also Green Visions, ein Filmfestival, das Nachhaltigkeit und Klimaschutz in den Fokus rückt. Und wie werden die Filme fürs Festival eigentlich ausgewählt? Das weiß Karin Orikien, Kuratorin vom Green Visions.
2: Erst diskutiert man, was suchen wir aktiv aus. Und danach kommt dann von den verschiedenen Filmfestivals und unseren Networks und alles eine kleine Liste Filme. Vielleicht gucken wir 80 oder 90 Filme an, und wenn wir alle einverstanden sind, dann laden wir einen Film ein.
0: Wie sagt man so schön, Teamwork makes the dream work, und für Festivalleiter Dieter Koslig ist Film das beste Mittel, um Gespräche zu Themen wie Nachhaltigkeit anzustoßen.
1: Weil ich glaube, dass man mit Film die Leute emotional bewegen kann, das haben wir ja gerade wieder gesehen am Wal Timi. Wer hat schon großes Interesse an der Tierquälerei mit den Schweinen, die täglich passiert, ja, aber wenn Timi mal ein bisschen schwierige Zeiten hat, dann sind alle emotionalisiert, also mit Film kann man das tun, aber gleichzeitig wollen wir natürlich auch erklären, dass es wissenschaftliche Erklärungen gibt für diese Phänomene.
0: Das Green Visions Festival startet nächste Woche Donnerstag. Gezeigt werden die Filme unter anderem im Filmmuseum hier bei uns in Potsdam. 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

Der Donnerstagnachmittag auf Radio Potsdam. Schön, dass Sie mit dabei sind. 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Juni 2026. 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

0: Donnerstagnachmittag in der Region und vor den Infos kommt hier Ihr Job des Tages. Der Verein Gemeinsam für Potsdam sucht derzeit eine Geschäftsstellenleitung auf Minijob-Basis. Der Verein möchte das Image der Potsdamer Wirtschaft stärker in die Mitte der Gesellschaft rücken. Dafür brauchen Sie Unterstützung bei der Organisation und Koordinierung der Geschäftsstelle. Haben Sie ein Organisationstalent und eine strukturierte Arbeitsweise? Dann jetzt bewerben. Alle Infos bei uns online auf radio-potsdam.de und dann dort im Jobticker.
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2: Mit Anne Tausch. Guten Tag. Heute wird der lange Stall im Kreativquartier neben dem Rechenzentrum offiziell eröffnet. Nach 7 Jahren entstehen dort jetzt Räume für Künstler und Kreative, von Ateliers bis zu Studios und Veranstaltungsflächen. Zur Eröffnung gibt's ab dem Nachmittag ein buntes Programm mit Ausstellungen, Workshops, Musik und später auch eine Party. Und das ist erst der Anfang. In den kommenden Monaten sollen im Quartier noch weitere Projekte, Veranstaltungen und kreative Angebote dazukommen. Pünktlich zu Pfingsten kommt der Sommer nach Berlin und Brandenburg. Ab Freitag gibt's viel Sonne, kaum Wolken und Temperaturen von bis zu 30 Grad. Auch an den Feiertagen bleibt es warm und trocken. Perfektes Wetter für Ausflüge, Grillen oder den Badesee. Wer empfindlich auf Gräserpollen reagiert, muss allerdings mit einer starken Belastung rechnen. Außerdem steigt in vielen Wäldern die Waldbrandgefahr deutlich an. In Potsdam findet am Samstag wieder das Demokratiefest Mitmachen für die Demokratie statt. Auf dem Alten Markt präsentieren sich zahlreiche Vereine, Initiativen und Ehrenamtsprojekte. Ziel ist es, Menschen zusammenzubringen und für gesellschaftliches Engagement zu begeistern. Besucherinnen und Besucher können sich über Mitmachangebote, Beratungsstellen und soziale Projekte informieren. Geplant sind außerdem Musik, Diskussionen und Aktionen für Familien und Kinder. Die Veranstalter wollen damit ein Zeichen für Vielfalt, Zusammenhalt und demokratisches Engagement in Potsdam setzen. Soweit das Neueste aus Potsdam und der Umgebung. Die nächsten Lokalnachrichten bei Radio Potsdam, wie immer um 9:30. Und damit zurück zu dir, Paul.
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0: Mit den aktuellen Temperaturen, die bewegen sich heute Nachmittag zwischen 20 und 21 Grad. Am Nachmittag ist von allem was mit dabei. Mal eine dicke Wolkendecke, mal blitzt die Sonne durch, mal kann es ein paar Regentropfen geben. Am Abend und in der Nacht bleibt es dann trocken, die Nacht später bei 11 Grad. Der Radio Potsdam Wettertrend, morgen ein freundlicher Mix aus Sonne und Wolken bei 23 Grad. Und dann starten wir in ein super langes, super Sommerwochenende. Samstag bis zu 27 Grad, Sonntag, Montag 24 bis 25 Grad.
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0: Stadtverkehr Potsdam, 5 Minuten plus, Nutestraße in beide Richtungen zwischen Friedrich-List- und Wetzlarer Straße. Rüber auf die A10, westlicher Berliner Ring Richtung Dreieck Werder. Zwischen Brieselang und Potsdam Nord ist die rechte Spur gesperrt. Hier laufen Bauarbeiten. Haben auch Sie noch was entdeckt, Staus oder Blitzer? Sagen Sie gerne jederzeit Bescheid per WhatsApp-Nachricht oder rufen Sie gerne auch durch. Unsere Nummer für alles ist die 0331 581 692 und die 30. Danke fürs Bescheid sagen. Eine gute Fahrt.
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0: Kurz nach 2:30, Paul Schröder macht mit Ihnen frei. Schönen Feierabend, Hallöchen.

0: Wir sind auf dem Weg in den Donnerstagfeierabend. Hier ist Radio Potsdam.
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0: In dieser Woche mit einer hammermäßigen Newcomerin. Holly Humberstone. Also wer von ihr noch nichts gehört hat, der verpasst auf jeden Fall was. Denn Holly Humberstone erobert gerade mit diesem Hit hier nicht nur die Charts, sondern auch all unsere Herzen. Diese klare, zarte Stimme, die ist einfach zum Verzaubern da. Und das macht sie jetzt aktuell auch mit ihrem niegelnagelneuen Album Cruel World klar. Super persönlich geworden und trotzdem was, was man theoretisch überall hören kann. Im Büro, zu Hause, auf dem Weg nach Hause, im Garten oder wie Holly das am liebsten selbst macht.
2: Ich höre am liebsten Musik, wenn ich unterwegs bin. Ne? Entweder im Zug oder im Bus oder im Auto. Aus irgendeinem Grund denke ich, dass Musik einfach anders wirkt, wenn man unterwegs ist. Also würde ich wirklich jedem, der zuhört, empfehlen, vielleicht das Album im Zug, auf dem Weg zur Arbeit oder wo auch immer es hingeht, zu hören.
0: Also später unbedingt mal reinhören, wenn es nach Hause geht. Wir hören rein ins neue Album von Holly Humberstone. Hier ist sie mit Red Chevy. 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

Schönen Feierabend, hier ist Radio Potsdam am Donnerstagnachmittag. Der Alte Markt, ja, das ist einer dieser Orte hier in Potsdam, an dem man eigentlich nie nur vorbeiläuft. Da steckt irgendwie Geschichte drin, Wiederaufbau, große Architektur und ganz die Diskussion darüber, wie Potsdams Mitte aussehen soll. Genau darum geht es gerade im Potsdam-Museum in der neuen Ausstellung Platz für Neues. Heute gibt es dazu eine Führung. Im Mittelpunkt steht die Entwicklung des Alten Marktes von 1945 bis heute. Also, was war da früher? Was wurde zerstört? Was kam zurück? Und warum wird über diesen Platz bis heute so viel diskutiert? Für alle, die Potsdam nicht nur schön finden, sondern auch verstehen wollen, ist das heute ein ziemlich spannender Blick mitten ins Herz der Stadt in der Ausstellung über den Alten Markt, Platz für Neues im Potsdam Museum.

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1: Ich bin Katrin Müller. Wegen der hohen Energiepreise infolge des Iran-Kriegs hat die EU-Kommission ihre Prognose für das Wirtschaftswachstum in Deutschland halbiert. Die Konjunkturexperten erwarten 2026 lediglich einen Anstieg des Bruttoinlandsprodukts um 0,6%. Im Herbst hatten sie noch mit einem Wachstum von 1,2% gerechnet. Auch in der Europäischen Union insgesamt und für die 21 Staaten der Eurozone dürfte die Entwicklung schwächer verlaufen als gedacht. Immer das Smartphone im Blick und auf jede Nachricht reagieren. Viele Menschen in Deutschland befinden sich einer repräsentativen Umfrage der IU Internationalen Hochschule in Erfurt zufolge in digitaler Dauerbereitschaft. Gut 8% der Befragten schauen demnach mindestens einmal pro Stunde aufs Smartphone, auch wenn sie keine Benachrichtigung erhalten.
2: Die jungen Leute sind die auffälligsten Online-Junkies. Bei den unter 30-Jährigen prüfen sogar 90% mindestens einmal stündlich ihre Geräte und fast die Hälfte gibt zu, ich habe Angst, etwas zu verpassen, wenn ich offline bin. Von allen Befragten, auch den Älteren, fühlt mehr als die Hälfte einen Druck des Gegenübers, dass auf SMS oder WhatsApp-Nachrichten schnelle Antworten erwartet werden. Und ein Drittel fühlt sich verpflichtet, auch nach Feierabend noch für Berufliches erreichbar zu sein. Der empfundene Erwartungsdruck ist also groß, denn eigentlich wünscht sich mehr als jede oder jeder Zweite öfters mal eine Online-Pause. Ursula Winkler, Nachrichtenredaktion.
1: Ein langes Feiertagswochenende und die allerbesten Wetteraussichten. Deutschland wird zu Pfingsten unterwegs sein. Das sorgt für volle Straßen, aber auch für volle Züge. Die Deutsche Bahn rechnet mit deutlich mehr Fahrgästen als an normalen Wochenenden.
3: Besonders voll dürfte es im Bahnverkehr am Freitag werden, wenn alle ins Pfingstwochenende starten und dann wieder am Pfingstmontag, wenn die Rückreise ansteht. Vor allem zwischen den großen Metropolen wie Berlin und München, Frankfurt und München oder Hamburg und Berlin rechnet die Bahn mit einer hohen Auslastung der Züge und empfiehlt Reisenden an diesen Tagen einen Sitzplatz zu reservieren. Diana Kramer, Nachrichtenredaktion.
1: Mehr als die Hälfte der Menschen in Deutschland geht davon aus, dass die Behörden schlecht vorbereitet sind auf einen größeren Stromausfall. Das geht aus einer Ineffekt-Umfrage im Auftrag des Vergleichsportals Verivox hervor. Nur rund 13% betrachten die Behörden als sehr gut oder eher gut vorbereitet. Allerdings hat nur ein knappes Drittel selbst Maßnahmen ergriffen und zum Beispiel Vorräte an Nahrungsmitteln und Kerzen angelegt.
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4: Temperaturen zwischen 20 und 21 Grad heute Nachmittag. Der Nachmittag hat sich inzwischen ordentlich zugezogen. Ab und an muss jetzt auch mit etwas Regen gerechnet werden. Am Abend und in der Nacht bleibt es dann trocken, die Nacht später bei 12 Grad. Der Radio Potsdam Wettertrend. Morgen ein freundlicher Mix aus Sonne und Wolken. Vor allem der Vormittag wird richtig schön bei 23 Grad. Ja, und dann starten wir in das erste Sommerwochenende. Es wird ein langes Wochenende und der Wettergott spielt mit. Samstag bis zu 27 Grad, Sonntag, Montag 24 bis 25 Grad.
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4: Stadtverkehr Potsdam, 5 Minuten plus, auf der Nutestraße in beide Richtungen zwischen Friedrich-List- und Wetzlarer Straße und Alleestraße, Straße am Neuen Garten bis runter zur Überfahrt Hans-Thoma-Straße, auch hier sind es 5 bis 8 Minuten plus. Die A9 Leipzig in Richtung Berlin, zwischen Kleinmarzehns und Niemeck steht ein liegengebliebenes Fahrzeug auf der Standspur. Die A9 Leipzig Richtung Berlin zwischen Kleinmarzehns und Niemeck ist nach einem Unfall die rechte Spur gesperrt, es gibt Stau plus 10 Minuten. Vorsicht auf der A10, westlicher Berliner Ring Richtung Dreieck Werder. Zwischen Potsdam Nord und Leest steht ein defektes Fahrzeug. Haben auch Sie noch etwas entdeckt? Staus oder Blitzer? Sagen Sie gerne jederzeit Bescheid per WhatsApp-Nachricht oder rufen Sie gerne auch durch. Unsere Nummer für alles ist die 0331 581 692 und die 30. Danke fürs Bescheid sagen, eine gute Fahrt.
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4: Ich bin Paul Schröder. Wünsche einen tollen Nachmittag. Hallo zusammen.

0: Donnerstagnachmittag, Radio Potsdam ist an. Schön, dass Sie mit dabei sind. Heute ist ein wichtiger Tag für Potsdams neue Mitte. An der Plantage wird heute ein zentraler Teil des Kreativquartiers eröffnet. Der lange Stall, ein Gebäude mit vielen Büros, Ateliers oder auch Proberäumen, die Potsdams Kreative mieten und dann dort arbeiten können. Ganz am Anfang war der lange Stall, das Kreativzentrum, ja eigentlich dafür gedacht, das mittlerweile ziemlich alte Rechenzentrum zu ersetzen. Potsdams Kreative halten wenig davon. Aber wie bewertet das die Genossenschaft, die sich um den langen Stall kümmert eigentlich? Brigitta Bungart ist die Vorstandsvorsitzende. Seht ihr euch denn selber als Ersatz fürs Rechenzentrum?
1: Also der lange Stall ist keinesfalls ein Ersatz fürs Rechenzentrum. Einmal, weil es gibt gar nicht so viele Flächen, die vergünstigten mietpreisgebundenen Flächen beinhaltet, die jetzt so solo-selbstständige Künstler und Kreative sich leisten könnten. Und dann gibt es das zweite Problem, dass es nur funktioniert für Leute, die auch Umsatzsteuer bezahlen. Das heißt zum Beispiel nicht für Kleinunternehmer. Viele KünstlerInnen sind Kleinunternehmer und konnten dann aus dem Grund nicht mitziehen, weil es halt Gewerberäume sind da drüben und man da Umsatzsteuer bezahlt.
0: Ja, Argumente, die ja eigentlich ganz klar für den Erhalt des Rechenzentrums sprechen. Und wenn es nach Brigitta Bungart geht, würde das auch gut ins Konzept dieses Quartiers passen.
1: Ich glaube auch, dass ein funktionierendes Kreativquartier all diese Ebenen braucht. Es braucht Räume, die preiswert sind als Einstieg für junge Kreative oder Startups. Und dann, wenn man etwas etablierter ist, ist es auch schön, dass man umziehen kann in etwas größere Räume oder wenn man Leute einstellt, ne? Und die wurden halt jetzt im langen Stall geschaffen.
0: Heute feiert der lange Stall große Eröffnung und wer mal vorbeischauen will, der kann das. Ab 16 Uhr sind die Türen offen mit Führungen und Workshops und ab 20 Uhr beginnt dann sogar die Party.

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0: Donnerstagnachmittag in der Region und vor den Infos kommt hier Ihr Job des Tages. Der Verein Gemeinsam für Potsdam sucht derzeit eine Geschäftsstellenleitung auf Minijob-Basis. Der Verein möchte das Image der Potsdamer Wirtschaft stärker in die Mitte der Gesellschaft rücken. Dafür brauchen Sie Unterstützung bei der Organisation und Koordinierung der Geschäftsstelle. Haben Sie ein Organisationstalent und eine strukturierte Arbeitsweise? Dann jetzt bewerben. Alle Infos bei uns online auf radio-potsdam.de und dann dort im Jobticker.
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2: Mit Anne Tausch, guten Tag. Heute wird der lange Stall im Kreativquartier neben dem Rechenzentrum offiziell eröffnet. Nach 7 Jahren entstehen dort jetzt Räume für Künstler und Kreative, von Ateliers bis zu Studios und Veranstaltungsflächen. Zur Eröffnung gibt's ab dem Nachmittag ein buntes Programm mit Ausstellungen, Workshops, Musik und später auch eine Party. Und das ist erst der Anfang. In den kommenden Monaten sollen im Quartier noch weitere Projekte, Veranstaltungen und kreative Angebote dazukommen. Pünktlich zu Pfingsten kommt der Sommer nach Berlin und Brandenburg. Ab Freitag gibt's viel Sonne, kaum Wolken und Temperaturen von bis zu 30 Grad. Auch an den Feiertagen bleibt es warm und trocken. Perfektes Wetter für Ausflüge, Grillen oder den Badesee. Wer empfindlich auf Gräserpollen reagiert, muss allerdings mit einer starken Belastung rechnen. Außerdem steigt in vielen Wäldern die Waldbrandgefahr deutlich an. In Potsdam findet am Samstag wieder das Demokratiefest Mitmachen für die Demokratie statt. Auf dem Alten Markt präsentieren sich zahlreiche Vereine, Initiativen und Ehrenamtsprojekte. Ziel ist es, Menschen zusammenzubringen und für gesellschaftliches Engagement zu begeistern. Besucherinnen und Besucher können sich über Mitmachangebote, Beratungsstellen und soziale Projekte informieren. Geplant sind außerdem Musik, Diskussionen und Aktionen für Familien und Kinder. Die Veranstalter wollen damit ein Zeichen für Vielfalt, Zusammenhalt und demokratisches Engagement in Potsdam setzen. Soweit das Neueste aus Potsdam und der Umgebung. Die nächsten Lokalnachrichten bei Radio Potsdam, wie immer um 9:30. Und damit zurück zu dir, Paul.
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0: Temperaturen zwischen 20 und 21 Grad heute Nachmittag. Der Nachmittag hat sich inzwischen ordentlich zugezogen. Ab und an muss jetzt auch mit etwas Regen gerechnet werden. Am Abend und in der Nacht bleibt es dann trocken, die Nacht später bei 12 Grad. Der Radio Potsdam Wettertrend. Morgen ein freundlicher Mix aus Sonne und Wolken. Vor allem der Vormittag wird richtig schön bei 23 Grad. Ja, und dann starten wir in das erste Sommerwochenende. Es wird ein langes Wochenende und der Wettergott spielt mit. Samstag bis zu 27 Grad, Sonntag, Montag 24 bis 25 Grad.
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0: Stadtverkehr Potsdam, 5 Minuten plus, auf der Nutestraße in beide Richtungen zwischen Friedrich-List- und Wetzlarer Straße und Alleestraße, Straße am Neuen Garten bis runter zur Überfahrt Hans-Thoma-Straße, auch hier sind es 5 bis 8 Minuten plus. Die A9 Leipzig in Richtung Berlin, zwischen Kleinmarzehns und Niemeck steht ein liegengebliebenes Fahrzeug auf der Standspur. Die A9 Leipzig Richtung Berlin zwischen Kleinmarzehns und Niemeck ist nach einem Unfall die rechte Spur gesperrt, es gibt Stau plus 10 Minuten. Vorsicht auf der A10, westlicher Berliner Ring Richtung Dreieck Werder. Zwischen Potsdam Nord und Leest steht ein defektes Fahrzeug. Haben auch Sie noch etwas entdeckt? Staus oder Blitzer? Sagen Sie gerne jederzeit Bescheid per WhatsApp-Nachricht oder rufen Sie gerne auch durch. Unsere Nummer für alles ist die 0331 581 692 und die 30. Danke fürs Bescheid sagen, eine gute Fahrt.
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0: Ich bin Paul Schröder. Wünsche einen tollen Nachmittag. Hallo zusammen.

0: Schönen Donnerstagnachmittag. Willkommen im Feierabend. Hier ist Radio Potsdam.
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0: Das ist heute die 100, denn genauso viele Kreative, die ziehen ab heute in den langen Stall im Potsdamer Kreativquartier ein. Der neue Standort wird heute offiziell eröffnet. Mit dabei sind unter anderem Potsdams Oberbürgermeisterin Nusche Aubel und Bernd Robelt, Beigeordneter für Stadtentwicklung, Bauen, Wirtschaft und Umwelt. Im langen Stall sind neue Ateliers, Studios, Veranstaltungsflächen und Arbeitsräume entstanden. Also jede Menge Platz für kreative Ideen mitten hier bei uns in der Landeshauptstadt. Ja, und ab 16 Uhr sind dann auch alle Potsdamer eingeladen. Mit Ausstellungen, Musik und einer Party öffnet der lange Stall seine Türen für die Öffentlichkeit. Heißt also, ab heute haben 100 Kreative ein neues Zuhause bei uns in Potsdam.

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Schönen Nachmittag, einen schönen Feierabend. Hier ist Radio Potsdam. Ein Ort hier bei uns in Potsdam macht sich wieder bereit für laue Sommerabende. Die Inselbühne auf der Freundschaftsinsel. Ab Pfingsten startet dort die neue Saison. Und bis September soll wieder einiges passieren. Konzerte, Kino, Karaoke und viele Veranstaltungen mitten im Grünen direkt am Wasser sind geplant. Ja, das ist genau so ein Potsdam-Ding. Nicht riesig, nicht überdreht, aber mit viel Atmosphäre. Wer im Sommer keine Lust auf volle Innenstadt hat, sondern lieber draußen sitzt und trotzdem Kultur mitnimmt, der sollte die Inselbühne auch in diesem Jahr wieder auf dem Zettel haben. Hier ist Radio Potsdam. Schönen Nachmittag.

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1: Ich bin Dirk Zeitler. Ein langes Feiertagswochenende und die allerbesten Wetteraussichten. Deutschland wird zu Pfingsten unterwegs sein. Das sorgt für volle Straßen, aber auch für volle Züge. Die Deutsche Bahn rechnet mit deutlich mehr Fahrgästen als an normalen Wochenenden.
2: Vor allem zwischen den großen Metropolen wie Berlin und München, Frankfurt und München oder Hamburg und Berlin rechnet die Bahn mit einer hohen Auslastung der Züge und empfiehlt Reisenden an diesen Tagen einen Sitzplatz zu reservieren. Wer nicht mit zuggebundenen Fahrkarten unterwegs ist, also flexibel reisen kann, sollte sich am besten online informieren, wie hoch die erwartete Auslastung der Züge ist und dann möglichst ausweichen, am besten auf die ganz frühen oder späten Stunden. Diana Kramer, Nachrichtenredaktion.
1: Die Bundesanwaltschaft hat in Hamburg Anklage gegen einen mutmaßlichen Spion Irans erhoben. Die Karlsruher Behörde wirft dem Dänen unter anderem vor, im Auftrag eines iranischen Geheimdienstes zur Vorbereitung von Mord- und Brandanschlägen Juden in Deutschland ausgespäht zu haben. Einem mitangeklagten Afghanen werde versuchte Beteiligung an einem Mord zur Last gelegt. Zum Sport. Deutschlands Rekordtorwart Manuel Neuer kehrt 2 Jahre nach seinem Rücktritt zur Fußballweltmeisterschaft in die deutsche Nationalmannschaft zurück. Bundestrainer Nagelsmann setzt bei dem am 11. Juni beginnenden Turnier in den USA, Kanada und Mexiko auf den inzwischen 40 Jahre alten Kapitän des FC Bayern München.
3: Jeder weiß, was Manu für eine Aura umgibt. Er wird der Mannschaft helfen. Die Begründung des Bundestrainers für seine Kehrtwende in der Torhüterfrage. Natürlich sei die Nachricht für den eigentlich gesetzten Oliver Baumann ein Schlag gewesen. Aber der sei ein super Teamplayer, eine Weltklasse 1B-Lösung, so Nagelsmann. Als jüngster Spieler fährt der 18-jährige Lennart Karl mit, etwas überraschend auch der Mainzer Amiri, auch Leroy Sané, Kölns Elmaller und Freiburgs Ginter bleiben dagegen zu Hause. Thomas Thonfeld, Sportredaktion.
1: Der 1. FC Union Berlin hat die Nachfolge von Marie-Louise Ether geregelt und startet mit Mauro Lustrinelli in seine 8. Bundesliga-Saison. Der Schweizer Meistertrainer kommt vom FC Thun und betreut die Berliner ab Sommer, wie der Hauptstadtclub mitteilte. Ether übernimmt wie geplant die Frauenauswahl der Köpenicker.
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4: Warm, aber dicht bewölkt, so würde ich diesen Donnerstagnachmittag beschreiben. Temperaturen zwischen 20 und 21 Grad über der Region. Am Nachmittag ist auch immer wieder etwas Nieselregen möglich. Erst am Abend und in der Nacht bleibt es dann komplett trocken. Die Nacht später bei 12 Grad. Der Radio Potsdam Wettertrend. Morgen ein freundlicher Mix aus Sonne und Wolken bei 23 Grad. Und dann startet das super Sommerwochenende. Samstag 27 Grad. Sonntag und Montag Werte zwischen 24 und 25. Grad.
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4: Stadtverkehr Potsdam. Mehr Zeit mit Einplanen. Bornstedter Potsdamer Straße stadtauswärts. Ab dem Bornstedter See inzwischen eine Viertelstunde plus. 5 Minuten plus Nute Straße stadtauswärts. Ab der Friedrich-List-Straße. Und planen Sie mehr Zeit mit ein auf der Belat-Straße, der Straße am Neuen Garten. In beide Richtungen brauchen Sie ja auch nochmal 5 bis 8 Minuten zusätzlich. Es geht raus ins Umland, raus auf die Autobahnen. Vorsicht bitte auf der A2 Richtung Berlin. Zwischen Ziese und Wollin liegt eine Pritsche im Graben. Außerdem liegen zwischen Wollin und Brandenburg Reifenteile auf der Fahrbahn, bitte Vorsicht. Die A9 Leipzig Richtung Berlin zwischen dem Rastplatz Rossequelle und Niemeck Stau nach beendeten Bergungsarbeiten, aktuell hier noch 20 Minuten plus. Die A10 westlicher Berliner Ring Richtung Dreieck Werder zwischen Leest und Vöben Stau an der Baustelle plus 10 Minuten und die A10 südlicher Berliner Ring Richtung Dreieck Spreeau an der Ausfahrt Niederlehme steht ein kaputter LKW auf der Verzögerungsspur. Haben auch Sie noch was entdeckt? Staus oder Blitzer? Sagen Sie gerne jederzeit Bescheid per WhatsApp-Nachricht oder rufen Sie gerne auch durch. Unsere Nummer für alles ist die 0331 581 692 und die 30. Danke fürs Bescheid sagen. Gute Fahrt.
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4: Ich bin Paul Schröder, wünsche einen tollen Donnerstagnachmittag. Hallo zusammen.

0: Willkommen im Feierabend, willkommen im Donnerstagnachmittag.
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0: Sie ist heute eine wirkliche Superheldin. Ghazali Madani kommt aus dem Iran, lebt mittlerweile in Potsdam und arbeitet und forscht in Golm. Ihr Start-up ist eine Art Revolution in der Krebsforschung, denn dank ihrer Arbeit könnten Tierversuche in der Medikamentenentwicklung bald überflüssig sein.
2: Die Tierversuche waren ja sehr, sehr lange als dieser Hauptweg für Medikamenteentwicklung. Tiere sind ja nicht gleich wie Menschen. Das gibt so viele Medikamente, die an Tiere funktioniert, aber bei Menschen werden wir scheitern, weil ein Maus ist ja kein Mensch. Jetzt haben wir bessere Modelle, wie diese Modelle, die wir entwickeln. Das ist 3D-Mikroumgebung, das ist die Tumormodelle und das ist dynamisch wie menschliche Körper. Und hoffentlich in näherer Zukunft braucht man keine Tierversuche mehr.
0: Ein Traum, für den Ghazali Madani schon lange arbeitet. Als Frau ist ihr aber auch ein anderes Thema besonders wichtig.
2: Ich glaube, wir sind immer noch nicht so auf dem Weg, richtig diese Gleichbehandlung und gleiche Rechte, insbesondere in Wissenschaft, zu haben. Was ich denke, das sehr wichtig ist, ist diese Wahrnehmung, ist die Sichtbarkeit. Wir müssen akzeptieren, dass die Wissenschaft nicht mehr nur ein Männerberuf ist, dass die Frauen mit so vielen tollen Ideen, mit so viel Mut auch in diesem Bereich richtig viel machen. Aber die müssen ja wirklich kämpfen, Sichtbarkeit zu werden.
0: Sichtbar ist sie dank ihres Projekts mittlerweile auf jeden Fall. CanChip, eine Revolution, entwickelt in Potsdam von Ghazali Madani.
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Schönen Feierabend, hier ist Radio Potsdam am Donnerstagnachmittag. Der Alte Markt, ja, das ist einer dieser Orte hier in Potsdam, an dem man eigentlich nie nur vorbeiläuft. Da steckt irgendwie Geschichte drin, Wiederaufbau, große Architektur und ganz die Diskussion darüber, wie Potsdams Mitte aussehen soll. Genau darum geht es gerade im Potsdam-Museum in der neuen Ausstellung Platz für Neues. Heute gibt es dazu eine Führung. Im Mittelpunkt steht die Entwicklung des Alten Marktes von 1945 bis heute. Also, was war da früher? Was wurde zerstört? Was kam zurück? Und warum wird über diesen Platz bis heute so viel diskutiert? Für alle, die Potsdam nicht nur schön finden, sondern auch verstehen wollen, ist das heute ein ziemlich spannender Blick mitten ins Herz der Stadt in der Ausstellung über den Alten Markt, Platz für Neues im Potsdam Museum.

0: Donnerstagnachmittag in der Region und vor den Infos kommt hier Ihr Job des Tages. Der Verein Gemeinsam für Potsdam sucht derzeit eine Geschäftsstellenleitung auf Minijobbasis. Der Verein möchte das Image der Potsdamer Wirtschaft stärker in die Mitte der Gesellschaft rücken. Dafür brauchen Sie Unterstützung bei der Organisation und Koordinierung der Geschäftsstelle. 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
2: Mit Anne Tausch. Guten Tag. Heute wird der lange Stall im Kreativquartier neben dem Rechenzentrum offiziell eröffnet. Nach 7 Jahren entstehen dort jetzt Räume für Künstler und Kreative, von Ateliers bis zu Studios und Veranstaltungsflächen. Zur Eröffnung gibt's ab dem Nachmittag ein buntes Programm mit Ausstellungen, Workshops, Musik und später auch eine Party. Und das ist erst der Anfang. In den kommenden Monaten sollen im Quartier noch weitere Projekte, Veranstaltungen und kreative Angebote dazukommen. Pünktlich zu Pfingsten kommt der Sommer nach Berlin und Brandenburg. Ab Freitag gibt's viel Sonne, kaum Wolken und Temperaturen von bis zu 30 Grad. Auch an den Feiertagen bleibt es warm und trocken. Perfektes Wetter für Ausflüge, Grillen oder den Badesee. Wer empfindlich auf Gräserpollen reagiert, muss allerdings mit einer starken Belastung rechnen. Außerdem steigt in vielen Wäldern die Waldbrandgefahr deutlich an. In Potsdam findet am Samstag wieder das Demokratiefest Mitmachen für die Demokratie statt. Auf dem Alten Markt präsentieren sich zahlreiche Vereine, Initiativen und Ehrenamtsprojekte. Ziel ist es, Menschen zusammenzubringen und für gesellschaftliches Engagement zu begeistern. Besucherinnen und Besucher können sich über Mitmachangebote, Beratungsstellen und soziale Projekte informieren. Geplant sind außerdem Musik, Diskussionen und Aktionen für Familien und Kinder. Die Veranstalter wollen damit ein Zeichen für Vielfalt, Zusammenhalt und demokratisches Engagement in Potsdam setzen. Soweit das Neueste aus Potsdam und der Umgebung. Die nächsten Lokalnachrichten bei Radio Potsdam, wie immer um 9:30. Und damit zurück zu dir, Paul.
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0: Warm, aber dicht bewölkt, so würde ich diesen Donnerstagnachmittag beschreiben. Temperaturen zwischen 20 und 21 Grad über der Region. Am Nachmittag ist auch immer wieder etwas Nieselregen möglich. Erst am Abend und in der Nacht bleibt es dann komplett trocken. Die Nacht später bei 12 Grad. Der Radio Potsdam Wettertrend. Morgen ein freundlicher Mix aus Sonne und Wolken bei 23 Grad. Und dann startet das super Sommerwochenende. Samstag 27 Grad. Sonntag und Montag Werte zwischen 24 und 25 Grad.
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0: Stadtverkehr Potsdam, mehr Zeit mit einplanen. Bornstedter Potsdamer Straße stadtauswärts, ab dem Bornstedter See inzwischen eine Viertelstunde plus. 5 Minuten plus Nute Straße stadtauswärts, ab der Friedrich-List-Straße. Und planen Sie mehr Zeit mit ein auf der Belat-Straße, der Straße am Neuen Garten. In beide Richtungen brauchen Sie ja auch nochmal 5 bis 8 Minuten zusätzlich. Es geht raus ins Umland, raus auf die Autobahnen. Vorsicht bitte auf der A2 Richtung Berlin. Zwischen Ziese und Wollin liegt eine Pritsche im Graben. Außerdem liegen zwischen Wollin und Brandenburg Reifenteile auf der Fahrbahn, bitte Vorsicht. Die A9 Leipzig Richtung Berlin zwischen dem Rastplatz Rossequelle und Niemek Stau nach beendeten Bergungsarbeiten, aktuell hier noch 20 Minuten plus. Die A10 westlicher Berliner Ring Richtung Dreieck Werder zwischen Leest und Vöben Stau an der Baustelle plus 10 Minuten und die A10 südlicher Berliner Ring Richtung Dreieck Spreeau an der Ausfahrt Niederlehme steht ein kaputter LKW auf der Verzögerungsspur. Haben auch Sie noch was entdeckt? Staus oder Blitzer? Sagen Sie gerne jederzeit Bescheid per WhatsApp-Nachricht oder rufen Sie gerne auch durch. Unsere Nummer für alles ist die 0331 581 692 und die 30. Danke fürs Bescheid sagen. Gute Fahrt.
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0: Ich bin Paul Schröder, wünsche einen tollen Donnerstagnachmittag. Hallo zusammen.

0: Schön, dass Sie mit dabei sind. Hier ist Radio Potsdam am Donnerstagnachmittag. Gestern, da wurde in Babelsberg der Grundstein für das Bauprojekt Wohnen am Filmpark Babelsberg gelegt. An der Großbernstraße entstehen in den kommenden Jahren mehr als 500 neue Wohnungen. Mit dabei war unter anderem Jan Kretschmer von KW Development, mit dem wir vor Ort gesprochen haben. Herr Kretschmer, warum ist das Projekt Wohnen am Filmpark Babelsberg aus Ihrer Sicht so wichtig für die Landeshauptstadt?
1: Ja, weil es ja tatsächlich den Wohnraum schafft, nach dem alle schreien. Und ich glaube tatsächlich, dass gerade in der heutigen Zeit, wo viele Bauprojekte tatsächlich nicht mehr stattfinden oder gar nicht erst begonnen werden oder wie an den Türmen am Sterncenter auf die Hälfte reduziert werden, es wichtig ist, ein Zeichen zu setzen und tatsächlich zu sagen, nein, wir machen und gerade wir Potsdamer machen.
0: 582 neue Wohnungen, das sind ein großes Vorhaben. An wen richtet sich denn das neue Angebot konkret?
1: So ein bisschen an alle, weil die Wohnungen sind tatsächlich sehr, sehr effektiv geschnitten. Das heißt, die Zweizimmerwohnung hat halt wirklich nur 37 Quadratmeter. Die Dreizimmerwohnung fängt irgendwie bei 52 oder 53 an. Das heißt also, wir haben wirklich versucht, trotzdem natürlich, ich sag mal, der Preisdruck aus Grundstückskaufpreis und Baukosten doch recht groß ist, dann ein Angebot zu schaffen, was bezahlbar ist. Wenn du also eine Zweizimmerwohnung brauchst, dann ist es eben schon ein Unterschied, ob du 37 Quadratmeter bezahlst oder ob du mit 60 Quadratmetern gucken musst, wie du es hinkriegst.
0: Was war Ihnen denn bei der Planung des Quartiers besonders wichtig, gerade im Blick auf Lebensqualität und Nachbarschaft?
1: Na, wir sind hier in der Stadt der kurzen Wege, das muss man sagen. Gegenüber ist die Schule, daneben ist die Kita, die Arbeitswelt, gerade der Gewerbebauten, die wir jetzt errichten, ist direkt nebenan. Der RE ist da, das Gymnasium ist gegenüber. Was war mir wichtig? Insbesondere mal, dass wir eben im Kern der Entwicklung der Medienstadt oder des Campus Babelsberg tatsächlich eben auch Wohnen ermöglichen. Weil ansonsten kriegen wir niemanden her, der hier arbeiten will, wenn wir dem nicht die Möglichkeit geben, auch hier zu wohnen.
0: Bis Anfang 2028 sollen alle Wohnungen fertig sein. Was sind denn aktuell die größten Herausforderungen bei einem Bauprojekt dieser Größenordnung?
1: Naja, also tatsächlich Baurechtschaffung und Finanzierung, um ehrlich zu sein. Klingt jetzt ein bisschen schnöde, dass es bei uns die Baukosten nicht sind. Aber wenn du halt, ich sag mal, derzeit mit 4% und da unterscheidet sich der Kleine vom Großen nicht, mit 4% oder mehr an Zinsen unterwegs bist oder wenn du eben zwischen 14 und 20 Monaten auf eine Baugenehmigung warten musst, dann hat das definitiv natürlich einen großen Einfluss. Und die Faktoren, die sind schon echt schwierig.
0: Sagt Jan Kretschmer von KW Development. Gestern, da wurde für das Bauprojekt Wohnen am Filmpark Babelsberg der Grundstein gelegt. In den nächsten Jahren sollen da mehr als 500 neue Wohnungen entstehen.

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1: Ich bin Dirk Zeitler. Die Bundesanwaltschaft hatte in Hamburg Anklage gegen einen mutmaßlichen Spion Irans erhoben. Die Karlsruher Behörde wirft dem Dänen laut Mitteilung unter anderem vor, im Auftrag eines iranischen Geheimdienstes zur Vorbereitung von Mord- und Brandanschlägen Juden in Deutschland ausgespäht zu haben. Einem mitangeklagten Afghanen werde versuchte Beteiligung an einem Mord zur Last gelegt. Ein langes Feiertagswochenende und die allerbesten Wetteraussichten. Deutschland wird zu Pfingsten unterwegs sein. Das sorgt für volle Straßen, aber auch für volle Züge. Die Deutsche Bahn rechnet mit deutlich mehr Fahrgästen als an normalen Wochenenden.
2: Vor allem zwischen den großen Metropolen wie Berlin und München, Frankfurt und München oder Hamburg und Berlin rechnet die Bahn mit einer hohen Auslastung der Züge und empfiehlt Reisenden an diesen Tagen einen Sitzplatz zu reservieren. Wer nicht mit zuggebundenen Fahrkarten unterwegs ist, also flexibel reisen kann, sollte sich am besten online informieren, wie hoch die erwartete Auslastung der Züge ist und dann möglichst ausweichen, am besten auf die ganz frühen oder späten Stunden. Diana Kramer, Nachrichtenredaktion.
1: Dänemark will den Kadaver von Buckelwal Timmy von der Urlaubsinsel Anholte in einen Hafen auf dem Festland schleppen. Die Umweltbehörde teilte mit, der stark aufgeblähte Wal liege im flachen Wasser an einem beliebten Strand und könne Anwohner und Touristen belästigen.
3: Ob die Aktion gelingt, ist noch unklar. Sie wird wohl den ganzen Tag andauern. Im Hafen der Stadt Grenaa wollen die Dänen den Walkadaver unter die Lupe nehmen. Die Presse darf dabei sein, aber nur mit Sicherheitsabstand. Denn beim Bearbeiten des Kadavers sollen Maschinen und scharfes Werkzeug zum Einsatz kommen. Sollte der Waltransport nicht gelingen, wird das Tier doch auf Anholt untersucht. Die Einheimischen wünschen sich aber, dass der Wal lieber früher als später von ihrer Insel verschwindet. Aus Skandinavien, Julia Weschenbach.
1: Zum Sport. Deutschlands Rekordtorwart Manuel Neuer kehrt 2 Jahre nach seinem Rücktritt zur Fußball-Weltmeisterschaft in die deutsche Nationalmannschaft zurück. Bundestrainer Nagelsmann setzt bei dem am 11. Juni beginnenden Turnier in den USA, Kanada und Mexiko auf den inzwischen 40 Jahre alten Kapitän des FC Bayern München.
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4: Warm, aber dicht bewölkt, so würde ich diesen Donnerstagnachmittag beschreiben. Temperaturen zwischen 20 und 21 Grad über der Region. Am Nachmittag ist auch immer wieder etwas Nieselregen möglich. Erst am Abend und in der Nacht bleibt es dann komplett trocken. Die Nacht später bei 12 Grad. Der Radio Potsdam Wettertrend. Morgen ein freundlicher Mix aus Sonne und Wolken bei 23 Grad. Und dann startet das super Sommerwochenende. Samstag 27 Grad. Sonntag und Montag Werte zwischen 24 und 25. Grad.
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4: Stadtverkehr Potsdam, mehr Zeit mit einplanen. Bornstedter Potsdamer Straße stadtauswärts, ab dem Bornstedter See inzwischen eine Viertelstunde plus. 5 Minuten plus Nute Straße stadtauswärts, ab der Friedrich-List-Straße. Und planen Sie mehr Zeit mit ein auf der Belat-Straße, der Straße am Neuen Garten. In beide Richtungen brauchen Sie ja auch nochmal 5 bis 8 Minuten zusätzlich. Es geht raus ins Umland, raus auf die Autobahnen. Vorsicht bitte auf der A2 Richtung Berlin. Zwischen Ziese und Wollin liegt eine Pritsche im Graben. Außerdem liegen zwischen Wollin und Brandenburg Reifenteile auf der Fahrbahn, bitte Vorsicht. Die A9 Leipzig Richtung Berlin zwischen dem Rastplatz Rossequelle und Niemeck Stau nach beendeten Bergungsarbeiten, aktuell hier noch 20 Minuten plus. Die A10 westlicher Berliner Ring Richtung Dreieck Werder zwischen Leest und Vöben Stau an der Baustelle plus 10 Minuten und die A10 südlicher Berliner Ring Richtung Dreieck Spreeau an der Ausfahrt Niederlehme steht ein kaputter LKW auf der Verzögerungsspur. Haben auch Sie noch was entdeckt? Staus oder Blitzer? Sagen Sie gerne jederzeit Bescheid per WhatsApp-Nachricht oder rufen Sie gerne auch durch. Unsere Nummer für alles ist die 0331 581 692 und die 30. Danke fürs Bescheid sagen. Gute Fahrt.
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4: Ich bin Paul Schröder. Wünsche einen tollen Donnerstagnachmittag. Hallo zusammen.

schönen Nachmittag, einen schönen Feierabend. Hier ist Radio Potsdam. Ein Ort hier bei uns in Potsdam macht sich wieder bereit für laue Sommerabende. Die Inselbühne auf der Freundschaftsinsel. Ab Pfingsten startet dort die neue Saison. Und bis September soll wieder einiges passieren. Konzerte, Kino, Karaoke und viele

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Der Donnerstagnachmittag auf Radio Potsdam. Schön, dass Sie mit dabei sind. 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

0: Donnerstagnachmittag in der Region und vor den Infos kommt hier Ihr Job des Tages. Der Verein Gemeinsam für Potsdam sucht derzeit eine Geschäftsstellenleitung auf Minijobbasis. Der Verein möchte das Image der Potsdamer Wirtschaft stärker in die Mitte der Gesellschaft rücken. Dafür brauchen Sie Unterstützung bei der Organisation und Koordinierung der Geschäftsstelle. Haben Sie ein Organisationstalent und eine strukturierte Arbeitsweise? Dann jetzt bewerben. 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
2: Mit Anne Tausch. Guten Tag. Heute wird der lange Stall im Kreativquartier neben dem Rechenzentrum offiziell eröffnet. Nach 7 Jahren entstehen dort jetzt Räume für Künstler und Kreative, von Ateliers bis zu Studios und Veranstaltungsflächen. Zur Eröffnung gibt's ab dem Nachmittag ein buntes Programm mit Ausstellungen, Workshops, Musik und später auch eine Party. Und das ist erst der Anfang. In den kommenden Monaten sollen im Quartier noch weitere Projekte, Veranstaltungen und kreative Angebote dazukommen. Pünktlich zu Pfingsten kommt der Sommer nach Berlin und Brandenburg. Ab Freitag gibt's viel Sonne, kaum Wolken und Temperaturen von bis zu 30 Grad. Auch an den Feiertagen bleibt es warm und trocken. Perfektes Wetter für Ausflüge, Grillen oder den Badesee. Wer empfindlich auf Gräserpollen reagiert, muss allerdings mit einer starken Belastung rechnen. Außerdem steigt in vielen Wäldern die Waldbrandgefahr deutlich an. Soweit das Neueste aus Potsdam und der Umgebung. Die nächsten Lokalnachrichten bei Radio Potsdam, wie immer um 12:30. Und damit zurück zu dir, Paul.
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0: Warm, aber dicht bewölkt, so würde ich diesen Donnerstagnachmittag beschreiben. Temperaturen zwischen 20 und 21 Grad über der Region. Am Nachmittag ist auch immer wieder etwas Nieselregen möglich. Erst am Abend und in der Nacht bleibt es dann komplett trocken. Die Nacht später bei 12 Grad. Der Radio Potsdam Wettertrend. Morgen ein freundlicher Mix aus Sonne und Wolken bei 23 Grad. Und dann startet das super Sommerwochenende. Samstag 27 Grad. Sonntag und Montag Werte zwischen 24 und 25.
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0: Stadtverkehr Potsdam, mehr Zeit mit Einplanen. Bornstedter, Potsdamer Straße, stadtauswärts. Ab dem Bornstedter See inzwischen eine Viertelstunde plus. 5 Minuten plus, Nutestraße, stadtauswärts. Ab der Friedrich-List-Straße. Und planen Sie mehr Zeit mit ein auf der Belat-Straße, der Straße am Neuen Garten. In beide Richtungen brauchen Sie ja auch nochmal 5 bis 8 Minuten zusätzlich. Es geht raus ins Umland, raus auf die Autobahnen. Vorsicht bitte auf der A2 Richtung Berlin. Zwischen Ziese und Wollin liegt eine Pritsche im Graben. Außerdem liegen zwischen Wollin und Brandenburg Reifenteile auf der Fahrbahn, bitte Vorsicht. Die A9 Leipzig Richtung Berlin zwischen dem Rastplatz Rossequelle und Niemek Stau nach beendeten Bergungsarbeiten, aktuell hier noch 20 Minuten plus. Die A10 westlicher Berliner Ring Richtung Dreieck Werder zwischen Leest und Vöben Stau an der Baustelle plus 10 Minuten und die A10 südlicher Berliner Ring Richtung Dreieck Spreeau an der Ausfahrt Niederlehme steht ein kaputter LKW auf der Verzögerungsspur. Haben auch Sie noch was entdeckt? Staus oder Blitzer? Sagen Sie gerne jederzeit Bescheid per WhatsApp-Nachricht oder rufen Sie gerne auch durch. Unsere Nummer für alles ist die 0331 581 692 und die 30. Danke fürs Bescheid sagen. Gute Fahrt.
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0: Ich bin Paul Schröder, wünsche einen tollen Donnerstagnachmittag. Hallo zusammen.

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1: Schönen Feierabend, hier ist Radio Potsdam und wir schauen jetzt mal auf das, was heute noch los ist in der Region.
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1: Kunst, Musik und gute Gespräche, die treffen heute im Minsk Kunsthaus aufeinander. Die Minsk Bar bietet unterschiedliche Live-Musik-Acts, Austausch, Getränke und natürlich die aktuelle Ausstellung. Tickets gibt's für 10 Euro, finden Sie auf der Webseite des Minsk und ab 19 Uhr können Sie vorbeikommen. Für alle, die es lieber entspannter mögen, findet heute eine Kräutertour über die Heilkraft der Bäume im Volkspark statt. Hier lernen Sie, wie Sie die Kraft der Bäume in Ihrem Alltag nutzen können, egal ob zum Sammeln, Kochen, Pflegen oder Heilen. Der Preis für diesen Workshop liegt bei 30 Euro. Die Anmeldung erfolgt per E-Mail. Infos dazu finden Sie auf der Webseite vom Volkspark. Los geht's um 18 Uhr. Im Waschhaus wird heute wieder gefeiert, gerappt und geslammt. Der Hafislam begeht seinen 13. Geburtstag. Dafür treten facettenreiche Künstlerinnen und Künstler an, die sich zum Thema Teenager und Pubertät die Wörter um die Köpfe werfen. Tickets gibt's für 8 Euro, ermäßigt für 5 Euro und sie können auf der Webseite des Waschhauses erworben werden.
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Einen schönen Nachmittag, einen schönen Feierabend. Hier ist Radio Potsdam. Ein Ort hier bei uns in Potsdam macht sich wieder bereit für laue Sommerabende. Die Inselbühne auf der Freundschaftsinsel. Ab Pfingsten startet dort die neue Saison. Und bis September soll wieder einiges passieren. Konzerte, Kino, Karaoke und viele Veranstaltungen mitten im Grünen direkt am Wasser sind geplant. Ja, das ist genau so ein Potsdam-Ding. Nicht riesig, nicht überdreht, aber mit viel Atmosphäre. Wer im Sommer keine Lust auf volle Innenstadt hat, sondern lieber draußen sitzt und trotzdem Kultur mitnimmt, der sollte die Inselbühne auch in diesem Jahr wieder auf dem Zettel haben. Hier ist Radio Potsdam. Schönen Nachmittag.

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1: Ich bin Dirk Zeitler. Jeder vierte Verbraucher in Deutschland hat Chatbots wie ChatGPT schon um finanziellen Rat gebeten. Das zeigt eine Umfrage des Digitalverbandes Bitkom. Demnach sehen 56% KI bei Geldanlage, Finanzplanung oder Kreditberatung als Chance, 40% dagegen als Risiko.
2: Die Umfrage macht deutlich, wie offen viele Verbraucher inzwischen für künstliche Intelligenz sind und wie hartnäckig zugleich die Vorbehalte bleiben. Bitkom-Präsident Wintergerst verweist darauf, dass Finanzen eine Vertrauensfrage sind und Anwendungen daher transparent, sicher und nachvollziehbar sein müssen. Beim Online-Banking ist die Digitalisierung längst Alltag. 84% nutzen digitale Angebote, meist per Smartphone-App. Für die Hälfte der Befragten ist das Internet inzwischen der wichtigste Kontakt zur Bank. Viele würden Filialen vor Ort gar nicht vermissen. Thomas Bleskin, Nachrichtenredaktion.
1: Die Bundesanwaltschaft hat in Hamburg Anklage gegen einen mutmaßlichen Spion Irans erhoben. Die Karlsruher Behörde wirft dem Dänen laut Mitteilung unter anderem vor, im Auftrag eines iranischen Geheimdienstes zur Vorbereitung von Mord- und Brandanschlägen Juden in Deutschland ausgespäht zu haben. Einem mitangeklagten Afghanen wird versuchte Beteiligung an einem Mord zur Last gelegt. Nach erfolglosen Transportversuchen bleibt der Kadaver des als Timmy bekannten Buckelwals voraussichtlich über Pfingsten vor der dänischen Urlaubsinsel Anholt liegen. Die dänischen Behörden hatten zunächst probiert, den Wal in tieferes Gewässer zu ziehen, um ihn anschließend in einen Hafen auf dem Festland zu bringen. Es ist nicht gelungen, den geplanten Transport durchzuführen, teilte die dänische Umweltbehörde mit. Zum Sport. Deutschlands Rekordtorwart Manuel Neuer kehrt 2 Jahre nach seinem Rücktritt zur Fußball-WM in die deutsche Nationalmannschaft zurück. Bundestrainer Julian Nagelsmann setzt bei dem Turnier auf den inzwischen 40 Jahre alten Kapitän des FC Bayern München. Thomas Thonfeld, Manuel Neuer zurück im Tor der deutschen Nationalmannschaft. Wie hat denn der Bundestrainer seine Kehrtwende in der Torhüterfrage begründet?
3: Ja, mit Neuers Aura, die der Mannschaft helfen und natürlich die Gegner beeindrucken soll.
4: Was den Manu einfach umgibt, das habe ich nicht, das hat der Olli dann auch weniger, weil er einfach, er hat Titel, extrem viele Titel, er hat eine Aura, er hat einen extrem großen Namen.
3: Für Oliver Baumann war die Nachricht natürlich ein Schlag, das räumt Nagelsmann auch ganz offen ein, aber der sei ein super Teamplayer und eine Weltklasse 1B-Lösung.
1: Vielen Dank, Thomas Thonfeld.
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1: Ich bin Babit Büchner. Die Bundesanwaltschaft hat Anklage gegen einen mutmaßlichen iranischen Spion erhoben. Die Karlsruher Behörde wirft dem Dänen mit afghanischen Wurzeln vor, Juden und Freunde Israels in Deutschland ausgespäht zu haben, um damit Mord- und Brandanschläge vorzubereiten. Ziele waren demnach unter anderem der Präsident des Zentralrats der Juden, Josef Schuster, sowie der Präsident der deutsch-israelischen Gesellschaft, Volker Beck. Mit angeklagt ist ein mutmaßlicher Komplize. Jeder vierte Verbraucher in Deutschland hat Chatbots wie ChatGPT schon einmal um finanziellen Rat gebeten. Das zeigt eine Umfrage des Digitalverbands Bitkom. Demnach sehen 56% KI bei Geldanlage, Finanzplanung oder Kreditberatung als Chance, 40% als Risiko.
2: Die Umfrage macht deutlich, wie offen viele Verbraucher inzwischen für künstliche Intelligenz sind und wie hartnäckig zugleich die Vorbehalte bleiben. Bitkom-Präsident Wintergerst verweist darauf, dass Finanzen eine Vertrauensfrage sind und Anwendungen daher transparent, sicher und nachvollziehbar sein müssen. Beim Online-Banking ist die Digitalisierung längst Alltag. 84% nutzen digitale Angebote, meist per Smartphone-App. Für die Hälfte der Befragten ist das Internet inzwischen der wichtigste Kontakt zur Bank. Viele würden Filialen vor Ort gar nicht vermissen. Thomas Bleskin, Nachrichtenredaktion.
1: Der Kadaver von Buckelwal Timmy bleibt voraussichtlich über Pfingsten vor der dänischen Urlaubsinsel Anholt liegen. Ein erster Transportversuch der dänischen Behörden ist gescheitert. Sie wollten den Wal in tieferes Gewässer ziehen, um ihn anschließend in einen Hafen auf dem Festland zu bringen. Er steckt aber nun auf einer Sandbank fest und die Aktion wurde vorübergehend unterbrochen. Und zum Sport. Fußball-Bundestrainer Julian Nagelsmann hat heute bekannt gegeben, welche 26 Spieler er mit zur WM nimmt. Deutschlands Rekordtorwart Manuel Neuer kehrt dabei 2 Jahre nach seinem Rücktritt in die deutsche Nationalmannschaft zurück, als Nummer 1 im Tor. Nagelsmann sagte, Manuel Neuer werde der Mannschaft helfen.
3: Was den Manu einfach umgibt, das habe ich nicht. Das hat der Olli dann auch weniger, weil er einfach, er hat Titel, extrem viele Titel, er hat eine Aura, er hat einen extrem großen Namen.
1: Auch Joshua Kimmich, Nico Schlotterbeck und Leon Goretzka fliegen mit in die USA. Das erste Gruppenspiel der DFB-F ist am 14. Juni.
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Ja, herzlich willkommen zu Franks Beatkiste 402 mit einem Gute-Laune-Song von der Modern Soul Band. Da kommt Freude auf, vielleicht bei dem einen oder anderen Vorfreude, zum Beispiel auf die Open-Air-Saison mit coolen Konzerten und Festivals. Auf ein Festival der besonderen Art, nämlich das zweite Klassentreffen der Ostmusik in Neuruppin in genau 4 Wochen, möchte ich uns heute einstimmen und es unbedingt empfehlen. Mit Musik der Bands und Interpreten, die dabei sind, wie eben die fantastische Modern Soul Band, die ein Live-Feuerwerk abbrennen wird, das Riesenspaß macht, konnte ich vor einem Jahr beim ersten Festival in Neuruppin erleben. Bevor ich noch etwas mehr zum Festival sage, hören wir 2 weitere Akteure, die am Freitag, den 19. Juni, dabei sein werden. Body Bodak mit seinen Engerlingen und Altmeister Jürgen Kehrt aus Erfurt. Beides absolute Musiklegenden des Ostens.

Das waren Engerling und Jürgen Kehrt. Beide sind am Freitag, den 19. Juni, auf dem zweiten Klassentreffen der Ostmusik in Neuruppin zu erleben. Klasse! Wer im letzten Jahr auf dem Festivalgelände, dem Hangar 321 in Neuruppin dabei war, wird bestätigen können, dass die Bedingungen dort super sind. Auf zwei Bühnen wird abwechselnd gespielt. Die Organisation ist super. So gibt es wieder Campingmöglichkeiten in der Nähe des Geländes. Ein Shuttlebus von Berlin ist organisiert, ebenso vom Stadtzentrum Neuruppin aus. Ich habe mit dem Mitveranstalter Mario Geiermann über seine Vorfreude gesprochen. Vorher hören wir etwas von zwei weiteren Akteuren des Freitags in Neuruppin. IC Falkenberg, Ikone der 80er, wird dabei sein und MCB sorgt dann für härtere Klänge, denn abwechslungsreich wird es auf alle Fälle werden.

0: Wir freuen uns hier, dass Mario Geiermann, einer der Veranstalter vom Klassentreffen der Ostmusik Teil 2, vom Mikrofon ist. Freust du dich auf dieses Highlight? Gibt es was Besonderes?
1: Naja, na klar, ich freue mich wieder wie Bolle, weil besonders ist, dass es wieder stattfindet. Das ist schon mal Punkt 1. Und Punkt 2 ist diesmal Klassentreffen der Ostmusik mit Westbesuch. Und ja, das heißt, wir werden jetzt nicht international. Und da haben wir lange überlegt und haben aber dann jemanden gefunden, eine Band, die mit dem Osten so ein bisschen verwoben ist durch ein tolles, legendäres Konzert damals in Weißensee. Die Rainbirds.
0: Liebe Hörerinnen und Hörer, am 19. und 20. sollten Sie dabei sein, nicht nur die Rainbirds, sondern jede Menge gestandene Ostbands und Reunions.
1: Vielleicht interessant wieder, also es gibt natürlich wieder den Shuttle von Berlin, also vom Alex diesmal, da kann man sich auf der Webseite gut erkundigen, das findet man also durchaus und da kann man für einen schmalen Taler von Berlin Alexanderplatz hier direkt zum Festivalgelände fahren, braucht keinen Parkplatz, gar nichts und der Shuttle fährt sie auch nachts wieder zurück. Wenn man allerdings ein Ticket haben will, dann sollte man jetzt bald zuschlagen. Also ich würde mich nicht auf die Abendkasse verlassen, weil ich weiß nicht, ob es eine Abendkasse noch geben wird. Also wir sind gut im Verkauf.
0: Zu den Rainbirds im zweiten Teil noch mehr. Den Freitag wird die Band Sando beenden, die spätestens seit diesem Song hier absoluten Kultstatus hat.

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0: Wir freuen uns, dich zu hören in einem Monat.
1: Genau, 20. Juni.
0: Beim Klassentreffen der Ostmusik. Freuen sich die Rainbirds darauf?
1: Die freuen sich sehr.
0: Ja, ein Gruß noch an die Hörer von Franks Beatkiste.
1: Also, ich bin Katharina Frank von Rainbirds und ich möchte euch alle ganz herzlich grüßen. Kommt nach Neuruppin am 20. Juni. Es spielen ganz, ganz viele Bands aus den ehemaligen ostdeutschen Ländern, die es ja immer noch gibt, obwohl es sie nicht mehr gibt, weil Deutschland ist jetzt eins. Und es spielen Rainbirds als Westbesuch.
0: Dankeschön, wir freuen uns. Und die Generalprobe des Konzerts in Neuruppin war dann auch eine Freude. Intelligente, handgemachte Rockmusik mit einer äußerst charismatischen Frontfrau, weit weg von irgendwelchem Retortenpop. Das wird für das Publikum mit Sicherheit ein furioses Festivalfinale am 20. Juni. Was da vorher an diesem Tag zu hören ist, ist natürlich ebenso klasse. Zum Beispiel haben sich die folgenden beiden Bands exklusiv für dieses Festival wieder zusammengefunden. Jessica und Amor und die Kids.

0: Der Spieler, Titelsong der Amiga-LP von Jessica aus dem Jahre 1986 und vorher Amor und die Kids mit Ich mache sowieso nur, was ich will von der Amiga-LP No More Bockwurst von 1987. Beide Bands also live zu erleben auf dem Festival Klassentreffen der Ostmusik in Neuruppin am 19. und 20. Juni. Alle Informationen dazu erhalten Sie übrigens im Netz unter www.hangar-321.de. Auch die nächste Band genießt Kultstatus, die Skeptiker, 1986 gegründet und eine der herausragenden sogenannten anderen Bands in der DDR. Ebenfalls am 20. Juni live zu erleben. Hier mit dem Song Strahlende Zukunft von ihrer Amiga-LP Harte Zeiten, die 1990 erschien. Zum zweiten Mal beim Festival Chicorée mit Was du von mir verlangst.
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Ja, die punkigen Skeptiker und der Funk von Chic Corée, das zeigt nochmal die Bandbreite dieses Festivals am 19. und 20. Juni, zu dem ich Sie also herzlich einladen möchte. Vielleicht sehen wir uns dort in einem Monat. Bevor wir zum Abschluss noch zwei Bands hören, die beim Festival dabei sind, wünsche ich Ihnen eine gute Zeit, natürlich Gesundheit und einen sonnigen Festivalsommer in den nächsten Monaten. Hier sind die Sternkombo Meißen und die Blueser von Monokel, zu denen ich demnächst in einem Beatkisten-Spezial mit ihrem Sänger Frank Gala Gala mehr sagen werde. Bleiben Sie also Ihrer Beatkiste treu. Tschüss!

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1: Ich bin Babette Büchner. Nach dem Einsturz eines Wohnhauses in Görlitz ist in den Trümmern eine dritte Leiche gefunden worden. Es handle sich um einen Mann, mit hoher Wahrscheinlichkeit um den dritten Vermissten, sagte ein Polizeisprecher. Vorher wurden bereits zwei Leichen geborgen. Nach Polizeiangaben sind es die Touristinnen aus Rumänien, 25 und 26 Jahre alt. Das Haus mit Miet- und Ferienwohnungen war am Montagabend eingestürzt. Vermutet wird ein Gasleck. Experten sollen der Bundesregierung demnächst Vorschläge für eine Großreform der Rente vorlegen. Vorher löst schon ein Bildbericht über eine mögliche Anhebung des Renteneintrittsalters auf 70 Jahre Diskussionen aus. Betroffen wären alle ab 1990 Geborenen, heißt es darin. Es gab allerdings schnellen Widerspruch aus der Bundesregierung und von Mitgliedern der vertraulich tagenden Kommission. Alle machten deutlich, dass bisher nichts entschieden sei. Die Bundesanwaltschaft hat Anklage gegen einen Mann erhoben, der im Auftrag des Irans Juden und Freunde Israels für Mord- und Brandanschläge ausgespäht haben soll. Darunter waren der Präsident des Zentralrats der Juden, Josef Schuster, sowie der Präsident der Deutsch-Israelischen Gesellschaft, Volker Beck.
2: Mit angeklagt ist ein mutmaßlicher Komplize. Er soll ihm zugesagt haben, bei möglichen Anschlägen zu helfen. Der 53 Jahre alte Hauptbeschuldigte soll im vergangenen Jahr den Auftrag von einer Auslandseinheit der iranischen Revolutionsgarden erhalten haben. Er sollte Informationen über Schuster und Beck einholen und zwei jüdische Lebensmittelhändler in Berlin ausspähen. Tine Klimach, Nachrichtenredaktion.
1: Und zum Sport. Fußball-Bundestrainer Julian Nagelsmann hat heute bekannt gegeben, welche 26 Spieler er mit zur WM nimmt. Deutschlands Rekordtorwart Manuel Neuer kehrt dabei in die deutsche Nationalmannschaft zurück.
3: Namen wie den von Kapitän Joshua Kimmich, Nico Schlotterbeck oder Leon Goretzka hat der DFB bereits im Laufe des Vormittags veröffentlicht. Das Comeback von Manuel Neuer als deutsche Nummer 1 hingegen hob der Bundestrainer sich für die offizielle Kaderverkündung auf. Und seine Entscheidung für Neuer begründete er da so.
4: Da haben wir uns dafür entschieden, dass zu den besten drei Torhütern des Landes der Alex, der Olli und der Manu gehört.
3: Aus München, Pia Wegner.
1: Das erste Gruppenspiel der DFB 11 ist am 14. Juni.
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1: Ich bin David Riemer. Bei Flügen aus Deutschland wird ab Juli weniger Ticketsteuer fällig. Der Bundestag hat am Abend eine Gesetzesänderung beschlossen. Dadurch sinkt die Abgabe je nach Strecke um einen Betrag zwischen 2,50 Euro und 11,40 Euro pro Flug.
2: Der Luftverkehr in Deutschland stagniert. Die Luftverkehrsbranche sieht dafür in der Ticketsteuer zusammen mit ebenfalls stark gestiegenen Gebühren für Passagierkontrollen und Flugsicherungen einen Hauptgrund. Für sie ist die aktuelle Absenkung aber nur ein notwendiger erster Schritt gegen bestehende Wettbewerbsnachteile. Bei den Passagieren ankommen dürfte die Steuersenkung. Der Preisvorteil könnte aber beispielsweise durch steigende Kerosingebühren schnell wieder zunichte gemacht werden. Aus Berlin, Dirk Zeitler.
1: Nach dem Einsturz eines Wohnhauses in Görlitz ist in den Trümmern eine dritte Leiche gefunden worden. Es handle sich um einen Mann, mit hoher Wahrscheinlichkeit um den dritten Vermissten, sagt ein Polizeisprecher. Vorher wurden bereits zwei Leichen geborgen. Das Haus mit Miet- und Ferienwohnungen war am Montagabend eingestürzt, vermutet wird ein Gasleck. Die Rente ist immer ein Aufregerthema. Aktuell löst ein Bildbericht Diskussion im politischen Berlin aus. Die von der Bundesregierung eingesetzte Rentenkommission, die bis Ende Juni Vorschläge für umfassende Reformen der Alterssicherung machen soll, wolle eine Anhebung des Renteneintrittsalters auf 70 Jahre empfehlen, heißt es darin.
3: Es gab schnellen Widerspruch aus der Bundesregierung und auch von Mitgliedern der Rentenkommission. Bisher sei nichts entschieden und es dauere noch ein paar Wochen, bis die Vorschläge auf dem Tisch lägen, hieß es. Laut Artikel soll die Rente ab 70 für diejenigen gelten, die in den 90ern geboren sind und eben jünger. Auch das Rentenniveau soll sinken und es soll aktuell darüber diskutiert werden, ob man nach wie vor früher in Rente gehen darf. Rente mit 70 hatte schon Wirtschaftsministerin Reiche von der CDU ins Spiel gebracht. SPD, Gewerkschaften und Sozialverbände sind gegen eine generelle Anhebung der Altersgrenze. Aus Berlin, Tine Klimach.
1: Bundestrainer Julian Nagelsmann hat heute bekannt gegeben, welche 26 Spieler er mit zur WM nimmt. Deutschlands Rekordtorwart Manuel Neuer kehrt dabei in die deutsche Nationalmannschaft zurück als Nummer 1 im Tor. Angeführt wird das Aufgebot von Kapitän Joshua Kimmich. Neu mit dabei ist unter anderem Lennart Kahl vom FC Bayern. Das erste Gruppenspiel der DFB-Elf ist am 14. Juni.
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1: Ich bin David Riemer. Ab Juli wird bei Flügen aus Deutschland weniger Ticketsteuer fällig. Der Bundestag hat am Abend eine entsprechende Gesetzesänderung verabschiedet. Je nach Strecke sinkt die Abgabe pro Flug um 2,50 Euro bis 11,40 Euro. Ob Tickets dadurch günstiger werden, ist allerdings unklar. Wegen stark gestiegener Kerosinpreise gilt es als zweifelhaft, dass Airlines die Ersparnis an Kunden weitergeben. Experten sollen der Bundesregierung demnächst Vorschläge für eine Großreform der Rente vorlegen. Vorher löst schon ein Bildbericht über eine mögliche Anhebung des Renteneintrittsalters auf 70 Jahre Diskussionen aus. Wer ab den 2060er Jahren in Rente geht, für den würden die 70 gelten, hieß es darin. Betroffen wären damit die ab 1990 Geborenen. Es gab allerdings schnellen Widerspruch aus der Bundesregierung und von den Mitgliedern der vertraulich tagenden Kommission. Alle machten deutlich, dass bisher nichts entschieden sei. Nach dem Einsturz eines Wohnhauses in der sächsischen Stadt Görlitz ist in den Trümmern eine dritte Leiche gefunden worden. Es handle sich mit hoher Wahrscheinlichkeit um den vermissten 48-Jährigen, teilte die Polizei mit.
2: Nach den drei Vermissten war unermüdlich gesucht worden. Mit Spürhunden, teils arbeiteten die Einsatzkräfte sich auch mit Schaufeln und bloßen Händen durch den Trümmerberg. Zwei Leichen waren bereits geborgen worden. Zwei Frauen aus Rumänien, die als Touristinnen nach Görlitz kamen, 25 und 26 Jahre alt. Die Opfer werden nun in der Rechtsmedizin untersucht. Ergebnisse werden erst in den kommenden Tagen erwartet. Das Haus mit Miet- und Ferienwohnungen war am Montagabend eingestürzt. Vermutet wird ein Gasleck. Babette Büchner, Nachrichtenredaktion.
1: Wer fährt für Deutschland zur Fußball-Weltmeisterschaft? Das wurde nun geklärt. Im Fokus stand vor allem die Torhüterposition. Kollege Thomas Thonfeld, Manuel Neuer kehrt nach seinem selbsterklärten Rücktritt also zurück ins Tor der Nationalmannschaft. Wie hat denn der Bundestrainer seine Kehrtwende in der Torhüterfrage begründet?
3: Ja, mit Neuers Aura, die der Mannschaft helfen und natürlich die Gegner beeindrucken soll.
4: Was den Manu einfach umgibt, das habe ich nicht, das hat der Olli dann auch weniger, weil er einfach, er hat Titel, extrem viele Titel, er hat eine Aura, er hat einen extrem großen Namen.
3: Für Oliver Baumann war die Nachricht natürlich ein Schlag, das räumt Nagelsmann auch ganz offen ein, aber der sei ein super Teamplayer und eine Weltklasse 1B-Lösung.
1: Vielen Dank, Thomas Thonfeld.
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1: Ich bin David Riemer. Bei Flügen aus Deutschland wird ab Juli weniger Ticketsteuer fällig. Der Bundestag hat am Abend eine Gesetzesänderung beschlossen. Dadurch sinkt die Abgabe je nach Strecke um einen Betrag zwischen 2,50 Euro und 11,40 Euro pro Flug.
2: Der Luftverkehr in Deutschland stagniert. Die Luftverkehrsbranche sieht dafür in der Ticketsteuer zusammen mit ebenfalls stark gestiegenen Gebühren für Passagierkontrollen und Flugsicherungen einen Hauptgrund. Für sie ist die aktuelle Absenkung aber nur ein notwendiger erster Schritt gegen bestehende Wettbewerbsnachteile. Bei den Passagieren ankommen dürfte die Steuersenkung. Der Preisvorteil könnte aber beispielsweise durch steigende Kerosingebühren schnell wieder zunichte gemacht werden. Aus Berlin, Dirk Zeitler.
1: Bei einem Cyberangriff auf einen externen Dienstleister deutscher Kliniken sind Daten zehntausender Patientinnen und Patienten gestohlen worden. Allein die Uniklinik Köln meldet rund 30.000 Betroffene. In Baden-Württemberg wurden Daten von mehr als 72.000 Personen der Unikliniken Freiburg, Ulm, Heidelberg und Tübingen erbeutet. Gestohlen wurden etwa Namen, Geburtsdaten und Adressen, teils auch Rechnungsdaten mit Hinweisen auf Diagnosen und Behandlungen. Die Kliniken betonen, Patientenversorgung und klinische Systeme waren zu keinem Zeitpunkt betroffen. Jeder vierte Verbraucher in Deutschland hat Chatbots wie ChatGPT schon um finanziellen Rat gebeten. Das zeigt eine Umfrage des Digitalverbandes Bitkom. Demnach sehen 56% KI bei Geldanlagen, Finanzplanung oder Kreditberatung als Chance, 40% als Risiko.
3: Die Umfrage macht deutlich, wie offen viele Verbraucher inzwischen für künstliche Intelligenz sind und wie hartnäckig zugleich die Vorbehalte bleiben. Bitkom-Präsident Wintergerst verweist darauf, dass Finanzen eine Vertrauensfrage sind und Anwendungen daher transparent, sicher und nachvollziehbar sein müssen. Beim Online-Banking ist die Digitalisierung längst Alltag. 84% nutzen digitale Angebote, meist per Smartphone-App. Thomas Bleskin, Nachrichtenredaktion.
1: Zum Handball. Der SC Magdeburg hat seinen ersten Meistermatchball genutzt und den vierten gesamtdeutschen Titelgewinn vorzeitig perfekt gemacht. Der souveräne Tabellenführer der Bundesliga gewann das Topspiel gegen Verfolger SG Flensburg-Handewitt in letzter Sekunde mit 31:30. Dadurch ist Magdeburg an den letzten drei Spieltagen von den Verfolgern nicht mehr einzuholen.
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1: Ich bin David Riemer. Ab Juli wird bei Flügen aus Deutschland weniger Ticketsteuer fällig. Der Bundestag hat am Abend eine entsprechende Gesetzesänderung verabschiedet. Je nach Strecke sinkt die Abgabe pro Flug um 2,50 Euro bis 11,40 Euro. Ob Tickets dadurch günstiger werden, ist allerdings unklar. Wegen stark gestiegener Kerosinpreise gilt es als zweifelhaft, dass Airlines die Ersparnis an Kunden weitergeben. Experten sollen der Bundesregierung demnächst Vorschläge für eine Großreform der Rente vorlegen. Vorher löst schon ein Bildbericht über eine mögliche Anhebung des Renteneintrittsalters auf 70 Jahre Diskussionen aus. Wer ab den 2060er Jahren in Rente geht, für den würden die 70 gelten, hieß es darin. Betroffen wären damit die ab 1990 Geborenen. Es gab allerdings schnellen Widerspruch aus der Bundesregierung und von den Mitgliedern der vertraulich tagenden Kommission. Alle machten deutlich, dass bisher nichts entschieden sei. Nach dem Einsturz eines Wohnhauses in der sächsischen Stadt Görlitz ist in den Trümmern eine dritte Leiche gefunden worden. Es handle sich mit hoher Wahrscheinlichkeit um den vermissten 48-Jährigen, teilte die Polizei mit.
2: Nach den drei Vermissten war unermüdlich gesucht worden, mit Spürhunden. Teils arbeiteten die Einsatzkräfte sich auch mit Schaufeln und bloßen Händen durch den Trümmerberg. Zwei Leichen waren bereits geborgen worden, zwei Frauen aus Rumänien, die als Touristinnen nach Görlitz kamen, 25 und 26 Jahre alt. Das Haus mit Miet- und Ferienwohnungen war am Montagabend eingestürzt. Vermutet wird ein Gasleck. Babette Büchner, Nachrichtenredaktion.
1: Wer fährt für Deutschland zur Fußball-Weltmeisterschaft? Das wurde nun geklärt. Im Fokus stand vor allem die Torhüterposition. Kollege Thomas Thonfeld, Manuel Neuer kehrt nach seinem selbsterklärten Rücktritt also zurück ins Tor der Nationalmannschaft. Wie hat denn der Bundestrainer seine Kehrtwende in der Torhüterfrage begründet?
3: Ja, mit Neuers Aura, die der Mannschaft helfen und natürlich die Gegner beeindrucken soll.
4: Was den Manu einfach umgibt, das hab ich nicht. Das hat der Olli dann auch weniger, weil er einfach, er hat Titel, extrem viele Titel, er hat eine Aura, er hat einen extrem großen Namen.
3: Für Oliver Baumann war die Nachricht natürlich ein Schlag. Das räumt Nagelsmann auch ganz offen ein. Aber der sei ein super Teamplayer und eine Weltklasse 1B-Lösung.
1: Vielen Dank, Thomas Thonfeld.
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1: Ich bin David Riemer. Bei Flügen aus Deutschland wird ab Juli weniger Ticketsteuer fällig. Der Bundestag hat am Abend eine Gesetzesänderung beschlossen. Dadurch sinkt die Abgabe je nach Strecke um einen Betrag zwischen 2,50 Euro und 11,40 Euro pro Flug.
2: Der Luftverkehr in Deutschland stagniert. Die Luftverkehrsbranche sieht dafür in der Ticketsteuer zusammen mit ebenfalls stark gestiegenen Gebühren für Passagierkontrollen und Flugsicherungen einen Hauptgrund. Für sie ist die aktuelle Absenkung aber nur ein notwendiger erster Schritt gegen bestehende Wettbewerbsnachteile. Bei den Passagieren ankommen dürfte die Steuersenkung. Der Preisvorteil könnte aber beispielsweise durch steigende Kerosingebühren schnell wieder zunichte gemacht werden. Aus Berlin Dirk Zeitler.
1: Während in Deutschland US-Soldaten abgezogen werden sollen, will US-Präsident Trump zusätzlich 5000 Streitkräfte nach Polen entsenden. Das kündigte Trump auf der Plattform Truth Social an.
3: Trump begründet die Entscheidung mit seinem guten Verhältnis zum polnischen Präsidenten. Aber konkret über das Wann und Wo dieser Verlegung von US-Soldaten wurde er nicht. Der Abzug von 5000 US-Soldaten aus Deutschland hat nach Ansicht Polens eine Neuorganisation der amerikanischen Truppen in Europa zur Folge. Dies könnte dazu führen, dass andere Brigaden in andere Länder geschickt werden, hieß es aus Warschau. Vor 3 Wochen hatte das Pentagon den Abzug von rund 5000 US-Soldaten aus Deutschland befohlen. Aus den USA, Tina Eck.
1: Bei einem Cyberangriff auf einen externen Dienstleister deutscher Kliniken sind Daten zehntausender Patientinnen und Patienten gestohlen worden. Allein die Uniklinik Köln meldet rund 30.000 Betroffene. In Baden-Württemberg wurden Daten von mehr als 72.000 Personen der Unikliniken Freiburg, Ulm, Heidelberg und Tübingen erbeutet. Gestohlen wurden etwa Namen, Geburtsdaten und Adressen, teils auch Rechnungsdaten mit Hinweisen auf Diagnosen und Behandlungen. Die Kliniken betonen, Patientenversorgung und klinische Systeme waren zu keinem Zeitpunkt betroffen.